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1: Ich bin Hendrik Daum. Der Bund und die Länder stehen offenbar in Sachen finanzielle Lastenverteilung kurz davor, sich zu einigen. Wie das Handelsblatt meldet, zeichnet sich ein Kompromiss ab. Dieser könnte schon Ende des Monats bei einem Treffen zwischen Bundeskanzler Merz und den Ministerpräsidenten unterschrieben werden. Bund und Länder verhandeln ja seit dem vorigen Jahr darüber, wie sie die Kosten aufteilen, etwa für neue Sozialausgaben. Dabei soll jetzt der Grundsatz verankert werden, dass derjenige, der eine Leistung bestellt, diese auch bezahlen soll. Die Europäische Union treibt die Aufnahme der Ukraine und Moldaus voran. Die Botschafter der 27 Mitgliedstaaten haben sich darauf geeinigt, die nächste Phase der Beitrittsgespräche mit beiden Ländern einzuleiten. Die erste Verhandlungsrunde soll am kommenden Montag beginnen. Das ist jetzt möglich, weil die neue Regierung in Ungarn das nicht mehr blockiert, anders als noch unter Orbán. US-Präsident Trump hat für heute ein Abkommen über ein Ende des Iran-Kriegs angekündigt. Er machte dabei aber weder Angaben dazu, wie und wo die Vereinbarung unterzeichnet werden soll, noch von wem genau. Auch aus dem Iran gibt es bislang keine Reaktion mehr von Lea Matschulat.
2: Pakistan hat wochenlang zwischen den USA und dem Iran vermittelt. Wie genau die Einigung in dem Konflikt nun gelungen ist, ist nach jetzigem Stand aber noch unklar. Gleich nachdem das Abkommen unterzeichnet ist, werde die Straße von Hormuz wieder geöffnet, hat US-Präsident Trump angekündigt. Wichtig für die Wirtschaft, denn durch die Blockade hängen viele Waren fest und haben sich verteuert. Auch die Spritpreise dürften bald wieder sinken, wenn die wichtige Handelsroute wieder frei ist.
1: Bei der Fußball-Weltmeisterschaft ist die Schweiz mit einer Enttäuschung ins Turnier gestartet. Die Eidgenossen lagen gegen Katar früh mit einem Tor vorn, kassierten aber in der Nachspielzeit kurz vor dem Abpfiff noch den Ausgleichstreffer zum 1:1 Endstand. Die deutsche Mannschaft, die ist vor kurzem in Houston gelandet, wo heute Abend ja das erste Gruppenspiel ansteht. Um 19 Uhr ist Anpfiff für die Partie gegen Curaçao.
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3: Diesmal geht es in die Fuschelsee-Region. Ganz speziell machen wir Urlaub rund um Hintersee. Wir sind zum Beispiel auf der Alm, auf der schon Kaiser Franz Josef den berühmten Schmarrn gegessen hatte. Und auch das berühmte Stille Nachtlied hat eine Wurzel hier in dieser Region. Ich freue mich unter anderem auf diese Gäste.
4: Ich bin die Lise Matischek aus der Meilenhütten-Gruberalm in Hintersee.
5: Ich bin der Robert Winkler, Wanderführer in der Fuschelsee-Region. Mein Heimatdorf ist Feistenau und führe unsere Gäste durch unsere schönsten Wälder auf die schönsten Berge und zeige ihnen die Natur, so wie sie es vielleicht noch nie gesehen haben.
6: Da ist die Ebner Renate, ich bin Kräuterpädagogin hier in Feistenau und mache vom Herzen gerne die Kräuterwanderungen am Hintersee.
3: Der Hintersee in einem nicht so überlaufenden Tal vor den Toren von Salzburg. Gleich geht's los, viel Spaß.

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1: Ich bin Hendrik Daum. Oh, nicht reingezogen. Nochmal. Die Pharmaindustrie erntet Kritik für ihre Forderung, von Einsparungen im Zuge der Gesundheitsreform verschont zu werden. Der Spitzenverband der gesetzlichen Krankenkassen erklärte, den öffentlichen Erpressungsversuchen der Pharmaindustrie nachzugeben, wäre ein fatales Signal. Die geplante Gesundheitsreform sieht finanzielle Einschnitte bei Versicherten, Ärzten, Krankenhäusern und eben auch der Pharmaindustrie vor. Auch Bundesgesundheitsministerin

0: Gesundheitsministerin Wagen betonte, jeder, auch die Pharmaindustrie, müsse seinen Beitrag leisten. Rund 3 Monate vor den Landtagswahlen in Mecklenburg-Vorpommern, Berlin und Sachsen-Anhalt haben CDU-Politiker vor einer Zusammenarbeit mit der AfD gewarnt. Der Vorsitzende des Arbeitnehmerflügels der Partei Radke sagte der Frankfurter Allgemeinen Sonntagszeitung, in dem Moment, in dem die CDU der AfD die Hand reiche, sei sie kaputt. Nordrhein-Westfalens Innenminister Reul bezeichnete die AfD als so wörtlich die größte Gefahr für die Demokratie. Bei der Fußball-Weltmeisterschaft haben Brasilien und Marokko bei ihrem Turnierauftakt 1:1 unentschieden gespielt. Ebenfalls 1:1 endete das Spiel zwischen der Schweiz und Katar. Die Schweiz lag zwar früh mit einem Tor vorne, in der Nachspielzeit glich Katar aber kurz vor dem Abpfiff noch aus. Das DFB-Team ist inzwischen in Houston gelandet, wo heute Abend um 19 Uhr das erste Gruppenspiel ansteht, und zwar gegen Curaçao.
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3: Das ist die Radioreise, die Sie zu neuen Horizonten bringt und damit Reiselust wecken soll. Im Studio Alexander Tauscher. Herzlich willkommen hier bei uns in dieser Show. Heute sind wir am Tor zum weltberühmten Salzkammergut in der Fuschelsee-Region unweit von Salzburg gelegen. Zwischen dem türkisblauen Fuschelsee und dem moosgrünen Hintersee eröffnet sich eine Landschaft mit Wäldern, grünen Almen und Gipfeln. Mehr als 150 Kilometer markierte Wege führen durch weitgehend unberührte Natur. Die Strecken reichen vom familienfreundlichen Rundweg bis hin zur alpinen Bergtour. Unser Basiscamp ist diesmal das Wanderdorf Feistenau-Hintersee. Oberhalb dieser Gemeinde liegt eine Alm, die mit den Worten Idylle nicht übertrieben beschrieben werden kann. Die Meierlehnhütte auf der Grobealm. Die Bauern Lisi und Werner Matjeschek bewirtschaften diese Almhütte auf einer Höhe von rund 1000 Metern. Schon seit etwa dem Jahr 2000 arbeitet Lisi hier oben aktiv, aber im Prinzip ist ihr ganzes Leben eng mit der Almwirtschaft verbunden.
4: Weil ich ja schon in der Jugend auch hier oben war und habe so mit meinen Eltern eben diese Landwirtschaft schon betrieben.
3: Also richtig groß geworden hier?
4: Ja, eigentlich, das Kind, man ist schon richtig groß geworden. Man hat das schon mitverfolgen können, die ganze Viehwirtschaft und drumherum. Man ist eigentlich aufgewachsen da, wie man bei uns sagt.
3: Und da, wo jetzt die Alm sich befindet, für Gäste auch, war schon immer der Bauernhof?
4: Der Bauernhof ist eigentlich bei uns unten im Tal und das ist eigentlich das Almgebäude. Wie man sagt, eben die Almhütte. Man sagt eigentlich hierher oben Almhütte und nicht Bauernhof dazu.
3: Wir hören ja auch die Kühe so schön mit ihren Glocken, ab und zu eine Kuh auch aus der Nähe. Was für Tiere bewirtschaftet ihr hier?
4: Wir haben da immer reinrassige Binzgauer, die was bei uns eben auch noch Hörner haben. Wir sind eben beim Zuchtbetrieb Maishofen, da sind wir dabei. Und ebenso ist auch noch das Jungvieh auf der Alm, so für 4 Monate immer ist es da bei uns. Hier und Weiden da im Sommer als Bauer natürlich erspart man sich dann unten im Tal das Futter. Man kann dafür mehr Tiere füttern. Die sind eben hier auf der Weide und haben dann mehr oder weniger Almurlaub, sagen wir so.
3: Das ist echter Almurlaub. Vor allem sind sie ganz verstreut in einem riesen Umkreis. Da gibt es ja auch keinen Zaun. Das heißt, die haben wirklich ein richtig freies Naturgehege.
4: Die haben da richtig Freiheit. Die lieben auch das sehr. Das merken sie schon im Frühling. Die wollen einfach nur auf die Alm. Unser Bauernhof ist circa 6 Kilometer weg von der Alm eben. Und die merken das, wenn sie die Glocken umkränkeln, dann wissen sie, es geht ab auf die Alm.
3: Da büchst auch keiner aus, weil sie könnte ja irgendwie über die Berge in die Freiheit raus. Ne?
4: Nein, bei uns kannst du nicht ausbüchsen. Das ist zu hoch. Die Berge sind eben so um die 1700 Meter. Und da stehen sie eben an. Da kann keiner ausbüchsen. Man muss jedoch immer wieder durch diese Gräben und Wiesen und Sachen muss man eben doch immer nachschauen, ob sie alle da sind. Auf der Alm weiden eben 35 Stück Rinder.
3: Und du kannst das zählen? Du hast ja von hier aus im Blick teilweise, aber es sind ja auch einige Bäume am Horizont.
4: Ja, ja, man sieht sie, man begegnet sie meistens in der Früh schon, weil man die Kühe reinholt zum Melken. Und eben nachher auch wieder, wenn man sagt, auch abends, wenn man die Kühe wieder holt zum Melken, dann sieht man einfach, und nach den anderen, nach den Jungvieh, schaut man dann um.
3: Das machst du mit dem Mann? Der Sohnemann ist auch schon dabei im Einsatz?
4: Der Sohnemann ist hauptsächlich im Einsatz jetzt. Wir sind ja schon, wenn man sagt, bei uns sagt man Austrag in Rente. Wir helfen natürlich mit am Bauernhof und ich mache ihm die Alm herum und der Junior ist unten am Bauernhof.
3: Im Sommerhalbjahr seid ihr hier oben und dann ziehen die Kühe mit dem Almabtrieb runter?
4: Genau, die Kühe ziehen runter mit dem Almabtrieb, das ist September. Wobei wir noch immer bis so Ende Oktober, je nach Wanderwetter, sind wir noch immer hier.
3: Das heißt, der Almabtrieb wird immer festgelegt. Das ist ein festliches Wochenende im September meist, mit entsprechend auch

0: auch toben und tanzen, aber ihr seid noch länger oben.
1: Wir sind noch länger da, wenn das Wetter passt, bis Ende Oktober.
0: Eigentlich müsste man den Eintrieb wegen des Klimawandels etwas nach hinten verschieben, wahrscheinlich den traditionellen.
1: Nein, dafür ist eher so dieser Almauftrieb, der ist eher früher jetzt angesetzt und nicht der Abtrieb, wenn man sagt, die Wiese gibt eigentlich nur, wenn man sagt, eine Menge vom Futter her und dann ist eigentlich Schluss, es kommt der Herbst, die Pflanzen ziehen sie zurück und das passt dann. Somit ist der Almabtrieb auch, wenn man sagt, zu einem Datum festgelegt, wo man sagt, das passt noch.

0: hier oben. Man braucht gerade rund um die Hütten gehen, dann hat man schon sehr viel beisammen mit Kräutertee und die ganzen Säfte, was wir anbieten. Alles wächst hier auf der Alm und man hat immer die frische Natur im Glas.
1: Lisi, zu jeder guten Hütte gehört ja auch ein Kaiserschmarrn und der Kaiserschmarrn heißt nicht ohne Grund Kaiserschmarrn. Bei euch aber hat schon mal der berühmte Kaiser den Schmarrn gegessen.
0: Da meine Tante, die hat sie Anna genannt und die hat für den Kaiser Franz Josef, der was ja da auf der Jagd war, hat sie schon einen Kaiserschmarrn für ihn gemacht.
1: Waren seitdem andere Bundespräsidenten schon mal hier oder Kanzler?
0: Also damals war halt einmal der Herr Bundeskanzler Kohl, was ja auch schon verstorben ist, der war hier schon auf der Hütte. Dann war auch der EU-Präsident Jacques Santer, der schon sehr, sehr viele Jahre nach Feißenau auf Urlaub gekommen ist. Der war sehr oft da, der war jedes Jahr zur Festspielzeit eben auf Besuch und sonst halt noch sehr viele Festspielgäste, die uns auch von Salzburg aus besuchen.
1: Also Opernsängerinnen, Sänger, all das?
0: Ja. Wobei, man kennt sie ja oft nicht so, weil sie sind ja dann so ganz im Lockeren gewandt, wie man sagt.
1: Als Helmut Kohl da war, hast du ihn bedient hier?
0: Ich habe ihn bedient, genau. Ich habe jetzt gar nicht gewusst, wer der ist. Ich kann mich noch so erinnern, wie er bei der Tür hereingegangen ist. Es war ja so ein ganz großer, stattlicher Mann. Das ist dann so richtig dunkel geworden und dann hat ihn jeder natürlich sofort erkannt, wer das ist.
1: Der hat ja immer Urlaub gemacht in
0: St.
1: Gilgen.
0: Der hat in St. Gilgen Urlaub gemacht, ja.
1: Und kam zur Wanderung hier ohne große Body.
0: Genau, ohne große irgendwas, war so ganz unscheinbar unter allen anderen Gästen ist er gesessen.
2: Dabei hat die Almhütte mit VIP überhaupt nichts gemein. Sie ist ganz schlicht gehalten und auf über 1000 Metern ist man ohnehin mit jedem per Du. Vom Parkplatz Lämmerbach aus kann man in etwa 45 Minuten zur Alm hochwandern. Es gibt auch eine Schotterstraße, allerdings muss man da an der Schranke einige Euros einwerfen, und zwar in bar. Unterwegs passiert man kleinere Wasserfälle und läuft bis zur Alm immer im schattig kühlen Wald. Und dann erreicht man die große offene Fläche und sieht mehrere Hütten, denn drei Bauern, die betreiben diese Alm in einer Art Genossenschaft. Jeder hat seine eigene Hütte. Dabei ist die Meierlehnhütte wohl die bekannteste der drei Hütten, weil hier durchgehend in all den Jahren Almwirtschaft betrieben worden ist. Vor und in der Hütte, da stärken sich die einen mit Most oder Milch von der Alm. Man trinkt einen selbstgemachten Holunderkracher oder isst dazu ein Stück Speck oder Käse. Serviert werden außerdem Kaspressknödel oder Fleischkrapfen. Und wer will, der kann sich auch beim Melken der Kühe ein wenig probieren. Abends wärmt man sich am Lagerfeuer und schläft nachts im Zelt oder ganz einfach im Heu oder dann doch etwas bequemer im Matratzenlager, sagt die Lissi.
0: Man kann Speckkäse essen, man hat auch noch eben die Milchprodukte und das andere ist immer, man kann auch von hier aus noch weitere Touren auf die Osterhorngruppen machen.
1: Was kann man hier noch erkunden? Weil von hier aus sieht es sehr, sehr steil aus. Der Weg bisher war sportlich, aber es war eine Schotterstraße. Ich finde ein wenig zu viele Autos, aber es war eine Schotterstraße. Aber ab hier wird es sicher sehr steil.
0: Ja, also von hier aus ist da in der direkt unterhalb vom Felsen ist eigentlich nicht zugänglich. Und dann eben aber auf die andere Seite kann man Richtung auf diese Feichtensteinalm rüber auf dem Regenspitz. Man hat so richtige Tagestouren, was man von hier aus sehr, sehr gut machen kann.
1: Die Leute starten meist früh hier von euch aus oder kommen abends zurück?
0: Die kommen abends zurück oder starten früh. Das ist, wie wir uns ausmachen dann.
1: Kann man bei euch auch schlafen auf der Alm?
0: Man kann auch schlafen. Wir haben ein Matratzenlager und eben schlafen im Heu bieten wir auch an. So ganz für schnelle, überlegte Touristen, wie man sagt, als Notunterkunft, haben wir immer Platz.
1: Was muss man eigentlich mitnehmen, wenn man im Heu schläft? Braucht man dann noch nur die Kleidung oder bekommt man eine Decke?
0: Man kriegt eine Decke und am besten ist, man hat dann selber den eigenen Schlafsack mit.
1: Ist es ein besonderes Erlebnis, im Heu zu schlafen? Ich meine, es knistert sicher und es kratzt auch hier und da am Anfang.
0: Ich glaube, Erlebnis, schlafen alle sehr gut.
1: Und auf dem Matratzenlager, wie viel haben da Platz?
0: So um die 10, 15 Stück haben Platz.
1: Aber alles mit Vorreservierung?
0: Mit Vorreservierung auf alle Fälle.
1: Okay, und dann gibt es auch Frühstück?
0: Frühstück, genau, mit unseren sehr vielen eigenen Produkten eben, was wir hier anbieten. Und das geht sehr gut.
1: Und einige bringen auch das Zelt mit, habe ich gelesen, dass man hier auch zelten kann?
0: Ja, direkt. Also das ist immer mit Absprache eben mit dem Bauern oder mit der Bäuerin, wo man sagt, damit man dort zelten kann.
1: Wir hören ja auch Kinderstimmen. Ihr macht ja auch für Kinder einiges. Beispielsweise auch Wildkräuterentdeckungen für Kinder. Gehst du dann mit den Kleinen in die Berge, auf die Almen?
0: Ja, ich gehe natürlich auf die Wiese mit den kleinen Kindern. Und da sehen auch noch an die Kinder, man braucht nicht immer zum Supermarkt gehen, um einen Tee zu kaufen oder um Kräuter zu sammeln. Aber man kann das hier auf der Alm machen.
1: Du lehrst denen, wie man erstens hier Kräuter sammelt, wie Kühe sich ernähren. Nee, natürlich nicht, wenn die Kühe geschlachtet werden, aber du zeigst ihnen den Kreislauf des Tieres.
0: Ja, genau, den Kreislauf eben. Und wie gesund das ist und wie einfach das geht, das ist eben so ein bisschen zurück, wenn man sagt, zur Natur, da funktioniert das dann.

0: Sehr gut. Und Kinder sind ja in diesem Fall sehr anfällig und sehr interessiert für die Sachen.
1: Das glaube ich schon. Man sieht es ja auch, wie die Kleinen so ein bisschen noch schüchtern, aber dann doch das Tier beherzt streicheln.
0: Ja, ja. Auch unsere Kühe haben, wenn man sagt, auch den Kontakt nur mit den Menschen, nachdem dass wir eine kleine Landwirtschaft sind, hat jede Kuh nur seinen Namen und jedes Kalb hat auch seinen Namen.
1: Ach, das ist süß. Wie lange lebt so eine Kuh, bis sie geschlachtet wird?
0: Puh, das ist unterschiedlich. Zumindest bekommen sie jedes Jahr ein Kalb. Bei uns ist es so, die jungen Kälber, die werden großgezogen alle und dann kommen sie entweder im Verkauf, das heißt zur Nachzucht, weil wir eine seltene Rinderrasse haben, das sind eben die Pinzgauer und die männlichen werden zu Ochsenfleisch eben verarbeitet, direkt am Hof.
1: Schlachtet ihr selbst auch?
0: Nein, wir schlachten selber nicht, sondern wir haben eben also einen Metzger in ein paar Orte weiter und da bringen wir das hin und der macht das für uns.
2: Diese Alm ist auch ein kleiner Streichelzoo. Ein kleines Kalb beispielsweise sitzt in einer hübschen Einzelhütte und freut sich über jeden, der es streichelt. Das Kalb, das wartet sogar auf Streicheleinheiten. Und wenn man es mit der Hand so zart berührt, dann macht es den Hals ganz lang, so nach dem Motto, mach weiter, es tut so gut. Ja, ein paar Meter weiter daneben, da vergnügen sich zwei Ferkel vor einem Stall mit offenem Fenster. Als ich da gewesen bin, da hatte ein Ferkel gerade auch ganz neugierig durch dieses offene Fenster geschaut. Ein wirklich herrliches Bild. Es ist einfach tierisch gut hier auf der Grubealm. Die Liebe zum Holunder, im Salzburger Land auch Holler genannt, sie eint die sieben Holleralmen in der Fruschesee-Region. Aus den Blüten und Beeren werden verschiedenste Schmankerl zubereitet. Ob Hollerröster oder Kompott aus den dunklen Beeren, ob gebackene Hollerstrauben mit Staubzucker bestreut oder auch ein Hollersirup mit frischem Quellwasser aufgespritzt. So wird auch auf der Meierlehnhütte der gespritzte Holler sehr häufig ausgeschenkt. Als ich die Hütte besuchte, hatte eine Großfamilie gerade gefrühstückt. Sie saßen übrigens in der gemütlichen Stube, in der schon Kaiser Franz Josef während eines Jagdausfluges Rast machte. Das Frühstück ist schlicht, aber alles bio, von der Bergbutter bis zu den Möhren, auch in diesen selbstgemachten Dips eingesteckt. Die Kinder, sie tollten rum zwischen dem Frühstückstisch und den Tieren. Und aus dem Tal, da kamen immer wieder auch neue Gäste, obwohl an dem Tag die Wolken recht tief über den Bergen hangen. Also es ist sehr beliebt hier oben als Ausflugsziel. Doch wie es abends oder auch im Winter in der Startenzeit auf der Hütte ist, ganz anders. Das fragte ich nämlich die Almbäuerin Lisi Matischek. Sicher abends eine besondere Stimmung. Wie ist das hier abends auf der Alm?
0: Man hört eigentlich fast nichts, kein Autoverkehr, gar nichts, außer die Kuhglocken, die hört man im Bimmeln.
1: Hört man leise auch im Schlaf, so im Hintergrund?
0: Ja, genau, die hört man genauso.
1: Ein und andere macht sich das, ein kleines Lagerfeuer hier auch? Ja?
0: Ja, das ist auch möglich, natürlich. Das kann man da auch machen. Es gibt einfach viele Möglichkeiten, wie man da übernachtet und wie man eben das Ganze gestaltet.

0: Veranstaltungen? Ich habe gelesen, Almtanz oder Klostermatanz, Martin und Einlassen, sind das feste Veranstaltungen?
1: Das sind alle Jahre feste Veranstaltungen, was wir immer durchführen und durchmachen, wo wir eben auch noch echtes Brauchtum herzeigen und wo sich Gäste echt wohlfühlen dann dabei. Und eben mittanzen können bei einem Almtanz oder gerade beim Almabtrieb mit dabei sein können und das Ganze mit live erleben.
0: Und beim Almtanz habt ihr spezielle Tänzerinnen und Tänzer, die das dann vorführen, diese ursprüngliche, unverfälschte Volksmusik?
1: Genau, wir haben eben da auch also einen Tanzleiter, sagt man bei uns, der was das vorführt, die Tänze, und eben mehr oder weniger die Leute dann damit einschult.
0: Auch Schuhplatteln und so ein bisschen?
1: Na, Schuhplatteln, das wäre dann zu viel verlangt aufs Erste, aber mit so einfachen Volkstänzen passt es dann.
0: Das ist einmal im Jahr bei euch?
1: Das ist einmal im Jahr, jedes Jahr am 15. August.
0: Also am Feiertag. Mhm. Und das Kasamandel einlassen, was ist das?
1: Das ist Kasamandel, das ist so dieser Almgeist, was ihren Herbst von Hütte zu Hütte zieht. Und der schaut nur immer, ob was übrig bleibt für ihn zum Überwintern. Und das ist nur, wenn man sagt, so ein Brauchtum eben auch, damit man da alles zusammen isst oder sehr viel halt zusammen isst oder eben zusammen trinkt, damit nicht viel überbleibt, damit dieser Hüttengeist gleich wieder weiterzieht in eine andere Hütte.
0: Das gehört also auch dazu, genauso wie auch das Kranzbinden für den Almabtrieb. Das macht ihr hier gemeinsam auch mit Gästen oder zeigt es den Gästen?
1: Genau, das zeigen wir den Gästen und irgendwie gehört immer zum jährlichen Programm auch dazu.
0: Und dann kommt ja die Winterzeit, die Startezeit, da seid ihr nicht hier oben, aber ab und zu wirst du sicher vorbeischauen hier.
1: Ja, im Winter mit den Tourenski oder mit Schneeschuhwanderungen kann man wunderbar auch bei allen

0: vorbeischauen.
1: Ist die dann auch geöffnet?
0: Nein, bis Ende Oktober und dann ist auch die Hütte zugesperrt. Bis wieder, wenn man sagt, Anfang Mai, je nachdem wie lange, wie sich halt Frühling bewegt, manchmal ist es ein bisschen früher, manchmal ein bisschen später. Das richtet sich einfach nach dem Wetter.
1: Schaut ihr privat mal vorbei, wie alles hier ist?
0: Ja, das schauen wir schon vorbei.
1: Ist sicher eine ganz andere Stimmung, wenn hier alles eingeschneit ist und wenig Menschen sind.
0: Einfach Ruhe.
1: Ist es auch das, was du so genießt im Vergleich zum Stadt- oder Dorfleben
0: hier oben? Ja, man genießt es total. Man genießt es wirklich.
1: Was ist dein Lieblingsplatz hier auf der Alm?
0: Überall. Das kann ich jetzt nicht sagen, wo ist mein Lieblingsplatz, sondern ich bin überall unterwegs und dort. Und schön ist eben auch diese Morgenstimmung, wenn man in der Früh die Kühe holt. Und genauso die Abendstimmung oder Mittagszeit, es ist immer eine schöne Zeit.
1: Manch einer schaut aufs Handy und sagt, ich habe keinen Empfang. Stört dich das? Das brauchst du nicht sicher.
0: Ich brauche schon das Handy auch zum Sachen erledigen. Wobei man hat das halt so wirklich, wenn man sagt, zum Arbeitszweck. Aber sonst braucht man das Handy eigentlich sehr, sehr wenig.
1: Wenn du mal später nicht mehr arbeiten willst, du wirst trotzdem hier oben ab und zu sein?
0: Auf alle Fälle. Ich werde weiterhin auf einer Alm sein.
1: Also richtig dich auch entspannen und einfach nichts mehr machen?
0: Genau. Naja, man wird schon mithelfen, weil man weiß ja, was los ist und wie es geht. Und man wird immer wieder zupacken und auch mithelfen.

0: Unser Weg führt nun zurück von der Gruberalm ins Tal. Im Rücken bleiben die kleinen Holzschuppen und die Hütten, die Berge eingehüllt in Wolken. Ein Abschied von der Alm hat ja immer auch etwas Melancholisches. Also mir geht's so, aber vor uns sind ja auf jeden Fall noch neue, schöne Wanderwege in der Fuschelsee-Region. Mit dem Basiscamp diesmal in Feistenau-Hintersee. Hier betreibt Robert Winkler mit seiner Frau Nicole eine kleine Pension, die Pension Schier. Er ist selbst auch Wander- und Naturerlebnisführer in dieser Region und wir trafen uns an einer kleinen Kapelle, die nur wenige Schritte von der Dorfkirche und auch seiner Pension entfernt ist.
1: Die Wege, die ich zeige, das ist einmal direkt in meiner Heimat, in der Feistenau, der wunderschöne Litauen. Gibt es einen Bärenweg, da geht man dann auf den Litauen rauf. Oben gibt es die Bärenhöhle, kann man sich anschauen, wunderschönes Gipfelkreuz mit Ausblick. Und über den Grat gehe ich mit meinen Gästen dann wieder herunter. Es gibt natürlich andere Wege auch, Tiefbrunau, man kann auf den Feistenauer Schafberg gehen, Löpersbacher Höhe. Also das sind so Highlights, wo es auch Hütten gibt, wo man einkehren kann. Natürlich gibt es auch in Hintersee sehr viele Wege, vom Sattstein auf die Bergalm, wenn man raufgeht. Ja. Also ganz, ganz viele Möglichkeiten zu wandern.
0: Und eine beginnt eben hier direkt in Feistenau in einer winzig kleinen, schönen Kapelle unter einem Baum. Man muss ja immer mit dem Wort Idylle sparsam umgehen, aber auf diese Kapelle, auf dieses Landschaftsbild trifft das zu.
1: Das ist eine meiner Lieblingsstrecken. Das nächste Highlight, was wir auf der Strecke haben, ist so eine Fichte. Und auf dieser Fichte sind die Toten eingeschrieben auf Tafeln, also man hat das früher so gemacht, das Andenken, und von dort geht es dann weiter zum Bärenweg und auf den Litauen.
0: Der Litauen, wie ein Mittelgebirge, sehr bewaldeter Berg, wie weit reicht da die Sicht von oben?
1: Also grundsätzlich haben wir alles eher ungefährliche Berge. Und wenn man jetzt auf diesen Litauen oben steht, also dann hat man einen Blick bis Salzburg, man sieht den Geisberg, man sieht Richtung Hallen-Dürnberg, du siehst dort den Watzmann und all das ganze Gebirge, was dann Tennengebirge, siehst du also wirklich eine wunderschöne Rundumsicht von diesem Gipfelkreuz aus.
0: Der Klassiker ist, das habe ich heute früh gemacht, die Wanderung auf die Gruberalm. Da läuft man auch an schönen Wasserfällen vorbei. Aber auch links und rechts gibt es noch andere Wanderwege, wenn man am Parkplatz hinter Hintersee startet.
1: Also die Gruberalm ist dieser Klassiker, dem was jeder, wenn er einen Film über die Gegend gesehen hat, dann sieht man die Meierlehnhütte und man will raufgehen. Wobei das eher jetzt ein Weg ist, den ich beim Vorbeigehen mitnehme, weil der einfach für eine Wanderführung zu kurz ist. Ja. Ich habe das mit Schulklassen auch schon gemacht, dass man von herunten über spezielle Wege raufgeht.
0: Also 45 Minuten, das ist nicht sehr anstrengend.
1: Nein, das ist nicht sehr, genau. Aber trotzdem, das ist ein Ausgangspunkt, diese Gruberalm oder beziehungsweise Lämmerbach, wo der Parkplatz ist, wo man weggeht, über die Gruberalm auf die Feichtensteinalm, das ist eine wunderschöne Alm oben, bewirtschaftet. Und von dort kann man auf den Regenspitz gehen. Diese drei Spitzen kann man abgehen. Regenspitz, Gruberalm, Gennerhorn. Und wenn man dann wieder zurückgeht und wieder in Lämmerbach beim Auto ist, hat man ungefähr 5,5-6 Stunden Gehzeit hinter sich und kann stolz sein, dass man diese Strecke bewältigt hat. Vorteil in dieser Reihenfolge, wie ich das jetzt angesagt habe,

0: dass man eventuell abbrechen kann, das heißt das Scannerhorn nicht mehr mitnehmen, wenn man dann doch sagt, okay, das ist mir zu viel gewesen. Also das ist eben unsere Empfehlung als Wanderführer.
1: Scannerhorn klingt schon sehr alpin. Braucht man da spezielle Schuhe oder gerade Ketten?
0: Grundsätzlich zum Wandern braucht man immer gute Schuhe. Also Schuhwerk, ich sage immer, ganz wichtig sind die Socken, sind fast noch wichtiger
1: wie
0: die
1: Schuhwerk. Wegen der Reibung?
0: Wegen der Reibung. Das Scannerhorn kommt man natürlich mit guten Wanderschuhe kommt man doch auf. Ja. Also das ist jetzt kein Problem. Man braucht sich nirgends anseilen oder sichern. Also es sind alle Strecken wirklich begehbar. Allerdings, man kommt ordentlich in Schwitzen, wenn man hier dann raufgeht auf die Scannerhorn.
1: Gibt es so viele Almen, wie wir es auch rund um die Gruberalm gesehen haben? Da gibt es ja mehrere Hütten oder ist es da verstärkt mit den Almen?
0: Naja, es gibt schon etliche Hütten. Aufpassen, es sind nicht immer alle offen. Also man muss sich da im Tourismusverband auch erkundigen oder bei den Gastgebern. Die haben dann eine Liste, welche Hütten offen sind. Aber es ist nicht jeder Berg und nicht jeder Gipfel hat eine Hütte, aber die meisten Berge kommt man bei einer Hütte vorbei, die man dann auch nützen kann und die was dann auch regionale Spezialitäten auf den Tisch bringen.
1: Ist dieser Teil der Fuschelsee-Region auch der wanderreichste Teil? Rund um Fuschel hat man den See, dann ist etwas hügeliger. Würdest du sagen, wer wandern hier will, sollte in Richtung Hintersee fahren?
0: Ich mache auch Führungen um den Fuschelsee. Wenn man jetzt im Hinterseebereich geht oder auf den Feistenauer Schafberg oder auf den Litauen, dann hat man so 400 bis 600 Höhenmeter. Das ist auch leicht zu schaffen für jemanden, der das ganze Jahr vielleicht im Büro sitzt. Ja, also das ist unser Riesenvorteil. Unsere Berge sind nicht zu hoch, die Gipfel sind erreichbar und dann hat man auch dieses Gefühl, etwas geschafft zu haben.
1: Und du bist ja auch neben dem Gefühl, etwas geschafft zu haben, dieses Gefühl, etwas gesehen zu haben, dem Gast vermitteln. Also du läufst manchmal länger, als es geplant war, weil du etwas Besonderes entdeckst oder die Gruppe es gemeinsam entdeckt.
0: Das ist grundsätzlich meine oder unsere Philosophie als Natur- und Erlebniswanderführer. Uns geht es nicht darum, das Ziel auf dem Gipfel zu erreichen. Das ist völlig Nebensache. Für uns ist ganz wichtig der Weg zum Ziel oder zum Teil, einen gewissen Teil von dem Ziel und da etwas zu finden, was schön ist. Das kann eine kleine Blume sein, das kann ein Baum sein. Wir stehen vor einem Ahornbaum und wir sehen, wie auf der einen Seite dieses Moos auf diesem Baum ist und wir sehen auch dieses Moos auf dem Dach von dieser kleinen Kapelle und wie das zusammenpasst und wie diese verschiedenen Grüntöne in den Bäumen sind. Es geht um die Strecke und um etwas Schönes in der Natur zu finden. Das ist das Ziel.
1: Robert hat gleich noch weitere Wandertipps für uns. Später laufen wir rund um den Hintersee und kommen auch zur Josef-Mohr-Kapelle. Die stille Nacht lässt grüßen, aber jetzt bitte wach bleiben und wie immer an dieser Stelle auf Weiterhören.

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2: Richtet auf eure Lauscher, denn hier spricht der Tauscher. Der Alexander grüßt sie alle miteinander und wünscht auf diese Weise eine schöne Radioreise. Heute aus der Fuschesee-Region, im Speziellen aus dem Wanderdorf Feistenau-Hintersee. Die Gemeinde ist ein noch junges Mitglied in der Vereinigung Österreichs Wanderdörfer. Das entsprechende Wandergütesiegel steht für gut markierte Wege und auch Gastgeber, die sich selbst beim Thema Wandern sehr gut auskennen. Robert Winkler ist ein solcher Gastgeber.
3: Ich bin schon seit etlichen Jahren Wanderführer, habe dementsprechend auch die Ausbildung gemacht. Also nicht nur im Sommer, sondern auch Winterwandern. Das ist noch einmal ein bisschen strenger, die Ausbildung, weil man dann eigentlich auf ungefestigten Wege geht und man geht durch den Wald, man hat die Lawinenkunde und so weiter. Also auch mit Schneeschuhen bei uns wandern und auf die Berge zu gehen, ist eine wunderschöne Erfahrung. Das ist eigentlich dieses Gefühl, das der Gast mitnimmt und das, was er das ganze Jahr über sich behält und dann sagt er, in diese Region möchte ich wieder, weil nirgendwo anders habe ich das erleben können.
2: Und das kann er so auch nicht planen, auch nicht mit der besten App. Es gibt ja inzwischen Apps, wo man sich Wanderrouten vorschlagen kann. Ich mache sowas nicht, aber viele berichten, dass sie aufs Rad steigen, sich eine gewisse kommode App herunterladen und dann sagt diese App, ja, hier kannst du radeln, hier kannst du wandern. Was hältst du davon?
3: Naja, ich würde sagen, das merken auch wir Wanderführer, dass diese Apps also immer öfters angewandt werden von den Gästen. Also es kommen sehr viele zu mir und holen sich Tipps, was können sie machen. Das Mitgehen selber ist jetzt immer mehr im Hintergrund gerückt. Ja. Aber wenn ich eine Wanderführung mache, dann kriegen ja die Gäste das Komplettpaket. Wenn ich dem in die Augen sehe und dann weiß ich genau, was kann der, was schafft der. Und ich kann meine Route dementsprechend anpassen und ich kann diese Gäste motivieren. Ich habe neulich wieder eine Wanderführung gemacht. Grundsätzlich wäre man 2 Stunden wieder zurück gewesen, war dann 5,5 Stunden unterwegs, weil ich die einfach auf etwas aufmerksam gemacht habe, dass neben dem Weg Fossilien liegen. Die haben mich zuerst ganz groß angeschaut, was heißt das Fossilien-Ding? Und ich kenne diese Steine, den habe ich das gezeigt und der erste Stein, den ich umgedreht habe, war wirklich der Negativabdruck einer wunderschönen Schnecke. Und auf das hinauf sind alle ganz fasziniert geworden und jeder hat dann jeden Stein umgedreht und ich wäre fast nicht mehr weggekommen. Und ich habe denen versprechen müssen, ich zeige ihnen eine Stelle in der Gegend, wo man ganz viele so Fossilien oder Versteinerungen findet. Und das war einfach dieser Highlight von diesem Tag.
2: Nun ist ja Feistenau eines der vielen österreichischen Wanderdörfer. Der normale Hörer fragt sich, was unterscheidet ein Wanderdorf von einem normalen Dorf? Kann ich hier besser wandern? Was macht dieses Qualitätsmerkmal Wanderdorf?
3: Also Wanderdörfer gibt es etliche in Österreich. Wir sind in Sünschirl. Der Wanderdorfbetrieb in der Fuschelsee-Region. Ein Wanderdorfbetrieb unterscheidet sich von einem Wanderbetrieb insofern, dass wir etliche geführte Wanderungen anbieten, dass wir die hohe Kompetenz in puncto Wandern haben, in puncto Beratung haben. Und wir Wanderdorfbetriebe, wir vermitteln jetzt nicht nur an Wanderführer aus der Region die Wanderungen, sondern wir müssen als Wanderdorfbetrieb und als Chef muss ich auch sich eine Führungen selber machen.
2: Ich habe mich heute früh beim Frühstück gewundert, es sind nicht nur ältere Menschen, es war noch ein junges Pärchen dabei. Also Wanderdorf klingt jetzt nicht für Senioren wandern, was für Ältere, die eine Betreuung brauchen, auch junge Menschen.
3: Ganz im Gegenteil. Also wenn, dann nehmen das Ganze sehr junge Menschen mit und die

0: wollen das auch wieder machen. Ja. Es hat einmal so eine Zeit gegeben, das war vielleicht ein bisschen verböhnt. Da ist auch das Wandern meiner Meinung nach etwas falsch gemacht worden. So, wir gehen jetzt da rauf und die Kinder müssen mitgehen. Das ist ganz falsch. Wenn ich heute eine Wanderung mit Kindern mache, ja, dann sind die alle begeistert, weil es geht nicht darum, das Ziel zu erreichen, sondern ich mache mit denen Spiele. Ich sage, jetzt schauen wir uns, suchen wir mal, wer findet den Stein, der am schönsten nach einem Herz ausschaut. Und die sind begeistert. Ja. Wenn ich jetzt eine Gruppe vorbereite, dann gehe ich vorweg einmal diesen Weg, mache Fotos aus, also Details, ja, eine Wurzel, einen Stein, der was liegt. Und ich drucke diese Foto aus, kriegt jeder in die Hand von den Kindern, von den Jugendlichen. Und die müssen dann auf dem Weg diese Gegenstände wiederfinden. Und das ist ein Wettbewerb. Und wenn du Kinder so beschäftigen kannst und so motivieren kannst, dann geht der mit. Dann gibt es kein Jammern, dann gibt es kein Lästigsein, sondern die sind begeistert bis zum Gipfelkreuz voll dabei.
1: Und das sind auch die Kinder, die eben später nicht mehr aufhören zu wandern, die dann auch selber wandern, vielleicht auch mit ihren Kindern, respektive auch der Enkel wandern. Ansonsten besteht die Gefahr, dass die Kinder mitwandern, solange sie es müssen, weil sie noch nicht volljährig sind und dann irgendwann eben nicht mehr. Also das sind die auch, die du mit rüberbringen willst beim Wandern in die nächsten Generationen.
0: Genau so ist es, ja. Also auch ich habe jetzt schon die Kinder von, die mit ihren Kindern wieder da sind und wieder Wanderungen machen, die was damals schon mit waren. Also das ist einfach so ein wunderschönes Gefühl. Und wenn du denen diese Natur rüberbringst, ja, und beim Wandern geht es ja nur um die Natur, die man durchschreitet. Und wenn du das rüberbringst, ja, dann kommt er auch wieder. Weil das behält er in sich und in seinem Herzen. Und dann weiß er, da habe ich mich wohlgefühlt und da gehe ich noch einmal hin. Ja, also dann hast du eh schon gewonnen als Wanderführer.
1: Auf, du junger Wandersmann. Haben die mich gemeint? Wasserspiel.
0: Beim Wandern geht es ja nur um die Natur, die man durchschreitet. Und wenn du das rüberbringst, ja, dann kommt er auch wieder. Weil das behält er in sich und in seinem Herzen. Und dann weiß er, da habe ich mich wohlgefühlt und da gehe ich noch einmal hin. Ja, also dann hast du eh schon gewonnen als Wanderführer.
1: Auf, du junger Wandersmann. Haben die mich gemeint? Wasser spielt in der Fuschelsee-Region eine große Rolle. Für Tretbootfahrer oder Stand-Up-Paddler eignet sich der Fuschelsee mit seinem Bad und der großen Liegewiese am Ostufer. Wer es ruhiger mag, der wählt einen der Naturbadeplätze am Südufer des Fuschelsees oder auch den Hofer Badestrand am Westufer mit Blick auf das prächtige Schloss Fuschel. Wer die pure Natur genießen will, der ist am Hintersee richtig. Rund um dieses kleine Gewässer geht Renate Ebner übrigens mit ihren Gästen oft auf Kräuterwanderungen. Sie bezeichnet sich selbst als Kräuterpädagogin, hat aber nichts gegen diejenigen, die sie einfach mal Kräuterhexe nennen.
2: Wir sind jetzt gerade am Hintersee, an dem Ort, wo ich aktuell immer meine Kräuterwanderungen mache.
1: Wir reden gleich über die Kräuterwanderungen, ordnen aber zunächst mal den See ein. Hintersee klingt so hinterwäldlerisch, aber er ist einfach in einer schönen, beschaulichen Lage, etwas abseits vom Schuss.
2: Er ist ein kleines Naturjuwel, er ist umgeben von einer wunderschönen Bergwelt und er ist abgelegen. Und das hat für uns Einheimischen einfach den Vorteil, dass er nicht so überlaufen ist. Und was auch noch so ein großes Plus ist, dass seine Ufer zugänglich sind, die sind nicht verbaut und auch nicht mit Privatschilder ausgeschildert, sondern man kann so ziemlich rund um den ganzen See an jeder Stelle in das glasklare, frische Bergwasser eintauchen und es ist immer wieder ein Lebensgenuss, wenn man in diesen See eintaucht und eine Runde schwimmt, umgeben von unserer wunderschönen Bergwelt.
1: Die Berge spiegeln sich. Ist ja auch ein alpiner See oder speist er sich einfach hier aus den Wäldern und Hügeln?
2: Es ist ein alpiner See aus Hintersee. Das ist jetzt nicht so ganz sichtbar, sind einfach nur die größeren Berge, wo der Taugelbach dieses frische Bergwasser in den See transportiert. Und so ist er einfach ein Bergsee.
1: Wir haben ja einmal Hintersee als See und zum anderen die Gemeinde, die sich hier anschließt.
2: Ein bisschen weiter ins Tal hinein befindet sich nur die Ortschaft Hintersee. Das ist auch ein netter kleiner Ort mit so circa 400 Einwohnern. Es ist ein Ort, wo man wunderschön Urlaub machen kann zum Wandern, zum Relaxen, zum Natur genießen, weil es einfach klein, idyllisch und kein Massentourismus bei uns stattfindet.
1: Im Gegensatz eben zum Fuschelsee selbst, der ist etwas überfüllter bzw. sehr touristisch geprägt auch, hat aber auch eben dieses azurblaue Wasser, wenn der Himmel

0: entsprechend ist.
1: Ganz genau, das haben wir jetzt am Hintersee nicht. Also dieses wunderschöne blaue Wasser, das der Fuschelsee hat und das auch der Wolfgangsee hat. Am Hintersee haben wir viel mehr Ruhe, viel mehr Natur pur, viel mehr Idylle. Es ist für uns einfach ein kleines Naturparadies, ein kleines Juwel.
0: Kleines Juwel. Wir stehen hier nah am Fischerbett, da gibt es so kleine Eingänge. Es gibt aber auch drüben die große Liegewiese.
1: Es gibt zwei größere Badeplätze. Also wir sind hier am Westufer an einem Badeplatz und es gibt aber am Ostufer auch noch einen kleinen Badeplatz mit Buffet und wo man Eis essen kann oder Kaffee trinken, also wo man einfach baden gehen kann und genießen kann.
0: Ist in irgendeiner Weise Wassersport erlaubt auf dem See oder will man ihn naturbelassen lassen und dann ist auch kein SUP erlaubt oder keine Boote? Wie sieht es hier aus?
1: Es ist kein Wassersport und keine Boote erlaubt. Es gibt zwei, drei Boote, das sind die Fischerboote, die Fischerkarte haben an diesen See, aber sonst ist es nur jetzt mit einem SUP möglich oder mit einem Schlauchboot, aber ein richtiges Boot ist nicht erlaubt auf diesem See.
0: Ist ja auch gut, dann bleibt er ruhig und nicht so überfahren. Genau. Wie warm kann er im Sommer werden? Er schaut ja recht schattig aus hier in den Bergen.
1: Ja, warm.
0: Relativ.
1: So, ja, ist relativ, also so 20, 22 Grad, das sind schon die Temperaturen, da ist er wirklich warm. Meistens hat er aber unter 20 Grad, also so um die 18, 19 Grad.
0: Aber das geht noch, ne?
1: Ja, wenn man es gewohnt ist, passt es gut.
0: Es gibt einmal die Umrundung des Sees, die man laufen kann. Einmal im Jahr auch hier der Hinterseemarathon, wo die sportlichen Jungs aus der Region sich die Kräfte messen. Das ist der klassische Weg um den See.
1: Ja. Genau, das ist der klassische Weg. Das ist auch ein wunderschöner Wanderweg, den man in einer guten Stunde umrunden kann. Man hat immer den Blick am See. Es ist eine gemütliche Spazierrunde.
0: Und von hier aus führen aber dann auch Wanderwege in die Berge hinein, genau. Direkt vom See.
1: Ganz genau. Direkt vom See kann man auf diese Seite raufgehen oder auch Richtung Hintersee, wo man Richtung Feichtensteinalm, Richtung Regenspitz, Gruberalm, Gennerhorn, Genneralm, also Holzeck, Königsberg, also die ganze Bergwelt erschließt sich vom Hintersee aus.
0: Ja, man hört im Hintergrund ein wenig das Summen der Insekten. Diese saftigen Gräser an diesen kleinen Buchten des Hinterseers sind das ideale Revier für Renate Ebner, Kräuterpädagogin. Manche würden einfach sagen Kräuterhexe. Dagegen hat sie grundsätzlich nichts, weil ja schon früher, wie sie sagt, weise Frauen sich mit Kräutern auskannten und damit auch ihre Medizin herstellten.
1: Der Treffpunkt ist unter der großen Linde, das ist so immer der Einstieg in die Kräuterwanderung mit der Kraft dieses Berges, mit der Energie, mit der Kraft dieses Baumes und mit dieser Energie starten wir dann meine Kräuterwanderung und links und rechts des Weges sind wir da sehr gesegnet mit vielen Wildpflanzen von April bis Oktober.
0: Wir stehen auf einer, ich würde sagen, ganz stinknormalen Wiese, aber sicher auch hier auf dieser Wiese würdest du Kräuter finden?
1: Natürlich. Also es ist alles sehr naturbelassen bei uns und so ist in jeder Wiese der Frauenmantel drinnen, die Schafgarbe drinnen, der Spitzwegerich. Was haben wir nur alles in dieser Wiese? Der Löwenzahn.
0: Wir sehen ja auch zwischendurch viele Kleeblätter.
1: Ja, genau.
0: Die sind sicher neutral. Wenn ich hier jetzt essen würde, würde nichts passieren.
1: Nein, auf keinen Fall. Also der Klee ist essbar. Es ist sowieso ganz wenig von den Pflanzen, die nicht bekömmlich oder giftig sind. Die Fülle und die Mehrheit ist an den Pflanzen, die unserem Körper und unserem ganzen System sehr gut tun.
0: Und wenn man mit dir auf eine Kräuterwanderung geht, lernt man dann auch, was die richtigen, was die falschen, also die giftigen Kräuter sind?
1: Ja, natürlich.
0: Kann man das in der kurzen Zeit erlernen?
1: Ja, nicht an einer Wanderung. Die Natur wieder kennenlernen, die Pflanzenwelt wieder kennenlernen, das funktioniert, das eine Kräuterwanderung ist ein guter Einstieg, aber wenn man das wirklich wieder, dieses alte Wissen wieder integrieren möchte, dann benötigt man schon einige Wanderungen und Interesse dafür, sodass man diese Vielfalt an Pflanzen, die es da gibt, wieder kennenlernt, damit man weiß, wofür man sie verwenden kann, ob in der Küche, ob als Tinkturen oder Ansätze für die eigene Medizin oder zum Verräuchern. Die Weiterverarbeitung der Pflanzen ist so vielfältig Und jeder Wanderung kommt wieder ein Stück von Natur dazu, wo man dann wieder einen Zugang hat, wenn man mal eine Pflanze erkennt, ihren Namen kennt, weiß, wofür man es verwendet. Da öffnet sie in einem

0: Erkennen wieder so ein Bewusstsein, eine Fülle, die der Natur uns zur Verfügung stellt, was alles da ist.
1: Ich glaube, unser Eins, ich kaufe immer einen fertigen Salat oder schneide ihn mir zurecht, aber du kannst aus Wildkräutern schon zu Hause sicher einen Salat machen und sparst dir das Geld dafür.
0: Ja. Mir geht es da gar nicht so um das Geld, sondern mir geht es einfach um die vielen Vitamine, die in den Wildpflanzen drinnen sind. Natürlich kaufe ich auch Salat im Supermarkt, nur es ist alles gespritzt, in Glashäusern gezogen, und wenn man das dann aufpeppt mit den Wildkräutern, dann hat man einen Salat mit wirklich vielen Vitaminen.
1: Und du verarbeitest auch die Kräuter weiter zu Pestos oder auch zu Tinkturen, also in beide Richtungen?
0: In allen Richtungen. Also ich mache Ölansätze, wo ich dann meine Hautcreme mache, die Bodylotion draus mache. Ich mache Tinkturen, die entzündungshemmend wirken. Auch Tinkturen mit Baldrian zur Beruhigung. Es ist so vielfältig. Dann trockne die Kräuter, die werden dann verräuchert. Ich mache auch Hydrolate, Schnaps brennen nur mit Pflanzenmaterial. Also das ist die Pflanze im Heilwasser. Es ist eine ganz tolle Weiterverarbeitung.
1: Und mitunter, Renate, in feinen Restaurants bekommt man ja neben einem Fleisch oder einem Fisch dann diese Kräuter in Form von Blumen. Das sind so kleine Blumenbouquets, wo man denkt, oh, die sehen giftig aus oder sind nicht essbar oder sind zu schade, um reinzubeißen. Haben die auch eine gesundheitsfördernde Wirkung?
0: Natürlich. Also alleine die Blüten, die Farbstoffe, die Inhaltsstoffe, auch das peppt jedes Essen auf, nicht nur optisch, sondern auch von den Inhaltsstoffen, von den Nährwerten, von den gesunden Stoffen, die deinem Körper sehr gut tun.
1: Und spürst du auch schon, dass es dir gut tut? Fühlst du eine gewisse stärkere Immunität gegenüber zum Beispiel Erkältungskrankheiten anderen?
0: Ich kann da gar nicht sagen, wenn ich das letzte Mal krank war, ich weiß es nicht mehr. Ich glaube, es ist 10 Jahre her. Es ist jetzt ehrlich, also es ist nicht übertrieben. Meine ganze Familie, also mein Mann und auch meine 3 Kinder, wir sind alle sehr robust. Also das Leben mit der Natur, mit den Pflanzen wirkt sich sehr, sehr gut auf unser Immunsystem auf, weil das Einzige, was ich ab und zu vielleicht einmal habe, dass ein bisschen die Nase rinnt oder vielleicht einmal kurz der Hals kratzt, aber dann habe ich meine Hausmittel. Also so, dass ich wirklich jetzt sage, ich muss mich hinlegen, weil ich krank bin, das weiß ich nicht mehr, wann das letzte Mal war.
1: Also die Apotheke, die klassische, sieht dich selten wahrscheinlich.
0: Genau, so gut wie nie.
2: Der eine geht mit seinem Schnupfen zur Destille, die meisten anderen aber greifen zur Pastille. In jeder Apotheke herrscht heute große Fülle, wegen der Pille, wegen der Pille.
1: Noch eine Pille, ja. Wir grüßen an dieser Stelle ganz herzlich die Pharmazeuten, die ja auch pflanzliche Mittel im Angebot haben. Und bitte nicht einfach so Kräuter von der Wiese pflücken. Es könnten ja auch giftige dabei sein. Deswegen macht eine Wanderung mit der Kräuterhexe durchaus und unbedingt Sinn. Auch ein Wanderer wechselt ja mal die Schuhe und die Shorts und steigt einfach aufs Bike. Ist eine schöne Sache, neben dem Wandern natürlich. In der Fuschelsee-Region trifft man Genussradler und diejenigen, die es sehr sportlich angehen wollen, gleichermaßen. Ob auf der Straße, über anspruchsvolle Trails oder entlang der Uferlinie, alles ist im Prinzip möglich. Ich traf Klaus Wassermeier aus Hamburg, ein begeisterter Radfahrer, der eine Woche lang Urlaub in Hintersee gebucht hatte und von hier aus etliche Bergtouren unternommen hatte. Kurz vor einer weiteren Bergetappe sprach ich mit ihm und sein Motto ist das, was Hans Lang und Maria Andergast uns jetzt hier trällern.
3: Radlfahren ist gesund.
4: Radlfahren ist fein. Darum sollst doch du ein wahrer, wunderbarer Radlfahrer sein.
1: Du kommst ja aus Hamburg und für Hamburger ist dieses Tal ja noch unbekannter als zum Beispiel für die Münchner. Wie kam es zur Entscheidung hierher, ins Hinterseetal zu kommen?
5: Das war einfach nur die Idee von meinem Freund, der hier schon mal war und dass hier ihm das so gut gefallen hat, dass er gesagt hat, da muss ich noch mal hin. Und dann hat er mich mitgeschnackt und sind wir hierher gefahren. Aber ich liebe insgesamt das Voralpenland. Das ist schon eine schöne Gegend, so, weil das ist so lieblich auch.
1: Du warst jetzt eine Woche speziell mit dem Schwerpunkt Radfahren hier gewesen,
5: ja.
1: Biken.
5: Wir sind verschiedene Touren gefahren, haben uns auch selber Touren ausgesucht. Da kann man ja über Internet kann man sich ja dann so Tracks zusammenbauen. Gut ist es, wenn man jemanden hat, der mit einem rumfährt. Ne?
1: Hochzug kommt man ja gut, aber dieses Abfahren, wenn man bremsen muss, das stelle ich mir sehr schwer vor. Bei so einem Mountainbike, was ja auch ein Eigengewicht hat, dann geht es ja steil nach unten.
5: Ja, man muss halt schon ein bisschen fahren können. Also ganz klar, immer vor den Kurven bremsen, das kennt man ja vom Autofahren auch, dass man nicht in der Kurve bremst, weil dann rutscht man ja weg. Dann muss man halt gucken, dass man das Gewicht möglichst runterbringt. Dazu haben diese Fahrräder heutzutage versenkbare Sattel. Also da kann man den Sattel runterstellen und dann setzt man sich ganz tief und der Schwerpunkt ist relativ tief dann. Und so kannst du das dir ein bisschen sicherer machen insgesamt. Aber man muss schon vorsichtig sein, ja. Und Geröll ist halt eben so, dass man auf diesem Geröll auch ein bisschen rutscht. Aber wenn man langsam fährt, dann geht das eigentlich doch. Ich habe noch keine Prägungen.
1: Ja, siehst noch sehr gesund aus.
5: Ja, wir hatten die Tour, da waren auch zwei Frauen noch mit dabei und die eine, die hat sich auch einmal hingelegt. Da war eben der Fehler, dass sie in der Kurve gebremst hat, nicht? Und da ist sie dann weggerutscht. Und
1: man muss schon kurze Hosen anziehen, ist ja warm, also ja. Es nützt jetzt nichts, sich da zu schützen.
5: Nee, das bringt eigentlich nichts, lange Hosen. Deswegen, nein. Und Brennnesseln, gut, da fährt man halt durch, ja, ist halt so. Ich habe neulich eine Hummel gehabt, die ist mir hier in den Helm geflogen. Jetzt ist hier die ganze Seite geschwollen, aber das sind so Kleinigkeiten.
1: Also kein dicker Zahn, sondern die Hummel war es.
5: Nein, das war die Hummel, ja. Die hat da mich gestochen. Scheint jetzt wohl die Reaktion zu sein, was passiert.
1: Welche Tour würdest du empfehlen den Gästen hier mit dem Mountainbike?
5: Da gibt es unterschiedliche Touren, die man fahren kann. Und die Tour, die wir heute hätten fahren wollen, das wären 54 Kilometer. Das ist schon was für etwas ambitioniertere Fahrer.
1: Wohin ginge das?
5: Das ginge Richtung Genderalm und dann runter nach Pokémon, heißt das, glaube ich. Und dann noch an einen See, schön. Und dann wieder so zurück. Also eine relativ große Runde, 54 Kilometer und 1800 Höhenmeter. Das ist schon ein bisschen ambitionierter, ja. Die Almen sind sehr gut ausgerüstet, heutzutage auch mit Ladegeräten. Man kann entweder sein eigenes Ladegerät mitnehmen oder manche haben auch Ladegeräte, sodass man dann zwischenladen kann. Die Akkus, gerade so bei seiner längeren Tour, ist das nötig. Sonst kann man also schon mit diesen Akkus 30, 40 Kilometer sind wir schon gefahren mit einer Akkuladung. Das geht.
1: Heute machst du eine Tour alleine. Wohin wird es heute gehen für dich, Klaus?
5: Also ich würde schon hochfahren aufs Genner, auf die Genneralm, da auf der Poschenhütte das Fahrrad dann abstellen und dann zum Gennerhorn hochlaufen. Also einfach mal einen Gipfel auch besteigen. Ja.
1: Heute strahlt die Sonne, also es muss ja auch sicheres Wetter sein.
5: Ja, nee, heute wird absolut gutes Wetter und da oben ist es auch, das sind ja dann auch 1700 Meter. Trotz der Höhe wird es da schön warm sein noch.
1: Das heißt, du fährst dann morgen eigentlich gut erholt, voller Eindrücke zurück nach Hamburg?
5: Absolut, wir haben ganz tolle Bilder gemacht, das sind ja wirklich Postkartenbilder. Wir waren zum Wolfgangsee runtergefahren, zum Pfuschelsee haben da gebadet. Also es ist wirklich eine schöne, schöne Gegend hier, ja.
1: Was war der schönste Eindruck in dieser Woche?
5: Der Blick auf den Wolfgangsee, das war eine schöne Tour auch. Und überhaupt so dieses Liebliche mit den Almen, ja, das gefällt mir schon am meisten. Ja.
1: Hamburg ist auch schön, auch da kann man biken. Man braucht sicher kein Mountainbike in Hamburg.
5: Ich wohne in Bergedorf, das ist im Südosten von Hamburg und da ist der Sachsenwald. Und da kann man auch wunderbar mit Mountainbikes fahren. Aber wir fahren auch viel mit Rennrädern. Und das ist natürlich schön, wenn man direkt aus der Stadt raus, direkt auch in der Natur ist.
1: Und bei euch, wenn der Wind weht, dann hilft auch ein Mountainbike, ja, gegen den Wind anzufahren.
5: Ja, natürlich, ja. Der Wind sind unsere Berge, ja, kann man so sagen.
2: Ich fahr so gerne Rad, wenn die Sonne scheint.
1: Ja, Peter Petrell fährt in Hamburg gerne Rad, sicher mit viel Gegenwind. Und Klaus Wassermeier kommt ganz bestimmt wieder zurück aus dem Norden hierher in die schönen Berge des Salzburger Landes. Jedes Jahr von etwa Mitte August bis etwa Ende Oktober hält hier der Bauernherbst Einzug im Land. So gibt es beispielsweise in Hof, ist ja nur wenige Autominuten von Feistenau entfernt, Jodelnachmittage im 500 Jahre alten Rauchhaus. In Feistenau selbst können Gäste beim Almkranzbinden zuschauen. Parallel laufen Bauernherbstfeste in den Gemeinden der gesamten Region. Einheimische und Gäste, sie feiern dann bei Volksmusik und Tanz im Prinzip die fünfte Jahreszeit in den Alpen. Nach dem Herbst kommt der graue November und dann kommt sie, die leuchtende Adventszeit. Da wartet der Fuschelsee und diese Region mit einer ganz besonderen Geschichte auf, erzählt uns der Hotelier Albert Ebner aus Hintersee.
6: Hintersee ist auch einer der kleinsten stille Nachtorte des Salzkammergutes. Wir haben die Ehre gehabt, dass einer der zwei Personen die stille Nacht geschrieben hat, Josef Mohr und der Franz Xaver Gruber. Und der Josef Mohr war ja knapp 10 Jahre in Hintersee Pfarrer und war die zweitlängste Schaffensperiode seines Lebens, was er hier in Hintersee verbracht hat. Und es hat ja im Jahr 2018 ein großes Jubiläum gegeben, 200 Jahre stille Nacht, heilige Nacht hier auch im Salzburger Land. Und da sind wir sehr stolz, dass wir hier für den Josef Mohr einen kleinen Themenweg gebaut haben mit 6 Stationen, der im Ort hier weggeht, der die Geschichte des Josef Mohr erzählt, was er hier in Hintersee alles erlebt hat. Weil sie dann vielleicht einen Grund haben, einmal noch in den kleinen Ort Hintersee zu kommen, in der wunderschönen Fuschelsee-Region.
1: Denn alle kommen immer nach Oberndorf an die Schleife. zur Kapelle.
6: Genau. Oberndorf ist natürlich der Hauptteil des Liedes, aber das weiß auch niemand, also Franz Xaver Gruber und der Lehrer, die haben sich dort getroffen, aber vorher war der Josef Mohr fast 10 Jahre hier und das war natürlich eine sehr prägende Zeit. Zusätzlich gibt es dann bei jeder Station einen Künstler aus der Region, den habe ich selbst mitkreiert und mitgebaut. Wir haben eine begehbare Steingitarre, wir haben das klingende Taufbecken und wir haben auch eine ganz moderne, von jungen Menschen geplante Josef Mohr Gedenkkapelle, die hier vom Ort 5 Minuten entfernt ist und was von den Leuten gerne hingegangen wird, auch ein bisschen in sich zu gehen, ist ein wunderschöner Platz, wo man das nutzen kann und natürlich auch ein wunderschöner Rundwanderweg. Zusätzlich gibt es dann noch einen zweiten Weg, den wir geplant und gebaut haben, das ist der Waldwasserzauberweg. Er hört sich sehr mystisch an, erzählt die Geschichte des Flusses, also wo entspringt der Bach bis zur Einmündung in den nächsten Fluss und hier erzählt man die Fauna und die Flora des Ortes bzw. der Gegend. Das ist auch sehr spannend, auch für Kinder und man geht an wunderschönen Wasserfällen entlang. Keine Niagara-Fälle, sondern ganz klein und fein. Also da kann man dann an diesem Waldwasser-Zauberweg an dem Fluss entlang spazieren und ganz oben gibt es einen großen Wasserfall, der ist so 20 Meter hoch und da habe ich oben, wie es beim Niagara-Fall gibt, aber bei uns halt in Miniaturausführung, wie hinter sich ist ja alles klein, ja, kann man hier auf einem Plateau über den tosenden Bach stehen und runterschauen und die Natur genießen.
1: Erstaunlich, was dieses kleine Tal alles auch kulturell zu bieten hat.
6: Naja, wir sind Vereinsmeier, also wir haben in Hintersee alles von der Blasmusikkapelle, vom Trachtenverein bis zum Prangerschützen, von der Feuerwehr bis zum Kulturverein, ist halt so jeder irgendwo dabei. Und auch in der Region, wo sehr viel Tradition und Kultur noch betrieben wird.
1: Und wenn man dann nach dem Urlaub zurückfährt Richtung Salzburg-Autobahn, es heißt, man solle sich unbedingt dann als Souvenir, als kulinarisches, so ein Steckelfisch aus der kaiserlichen Fischerei am Fuschelsee mitnehmen, so einen geräucherten Fisch.
6: Im Schloss Fuschel und in der Schlossfischerei mittags immer zwischen 12 und 1 ist der Fischer da, macht dann die Selche auf und dann gibt es wirklich einen geräucherten Fisch, einen ganz frischen aus dem Fuschelsee bzw. aus seiner Zucht.
1: Die Schlossfischerei am Fuschelsee liegt am Fuß des berühmten Schloss Fuschelsee. Es ist die Kulisse des ersten Sissi-Films und diese Kulisse breiten wir gerne in unserer Urlaubsverlängerung in der Fuschelsee-Region aus. In dieser Radioreise geht es dann weiter auf den Spuren der legendären Trapp-Familie bis an den Mondsee. Es ist ja nur ein Katzensprung zum Wolfgangsee und nach Bad Ischl. Aus dem Salzkammergut haben wir etliche Sendungen und auch Salzburg ist nicht weit bei uns mit weiteren Radioreisen im Angebot. 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Ich sage zum Abschied goodbye, au revoir, adios, ciao, juwasti, ayowobam, svidanya, merhaba und shalom. Und am Hintersee sagt man ganz leise beim Abschied servus.
7: Du bist nochmal die Lisi und ich wünsche euch allen eine schöne Wanderzeit und ich hoffe, wir sehen uns irgendwann wieder mal. Vielen, vielen Dank. Schöne Zeit für euch.
8: Hier ist noch einmal der Robert. Ich würde euch gerne und herzlich einladen, in unsere wunderschöne Fuschelsee-Region zu kommen. Vielleicht macht es eine Wanderung mit mir mit und ich verspreche euch, ihr werdet es nicht bereuen. Also in diesem Sinne durchatmen, buchen und kommen.
0: Da ist die Ebene Renate und ich kann euch nur sagen, geht's raus in die Natur, beschäftigt euch mit dieser Fülle, die uns da zur Verfügung steht, mit diesen Schätzen, die uns die Natur jederzeit bereitstellt und es ist für Körper, Geist und Seele einfach ein Hit, wenn man sie die Wildpflanzen, die Wildkräuter frisch aus der Natur holt und so sage ich einfach tschüss und genießt die Natur und sehr Servus aus Hintersee.
1: Servus aus Hintersee an alle hier oder auch in Übersee. Bleiben Sie schön reisefreudig, meine Damen und Herren, denn es gibt noch mindestens 1000 Orte in dieser Welt zu entdecken. In diesem Sinn, wie immer, bis bald.

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1: Ich bin Hendrik Daum. In Deutschland werden im Jahr mehr als 3 Millionen Blutspenden benötigt, zum Beispiel für Unfallopfer oder für die Behandlung von Krebserkrankungen. Der heutige Weltblutspendetag soll auf die Bedeutung von Blutspenden aufmerksam machen, wie Julian Degler berichtet.
2: Mit einer einzigen Blutspende kann eine Spenderin bis zu 3 Menschen helfen, sagt das Rote Kreuz. Und das hat auch Vorteile für die Spenderin. Regelmäßige Spenden kann Bluthochdruck senken. Außerdem wird vor jeder Spende die eigene Gesundheit über die Blutwerte gecheckt. Dennoch sinkt vor allem im Sommer durch Urlaubs- und Ferienzeiten die Spendebereitschaft und Blutkonserven werden häufig knapp.
1: Der Bund und die Länder stehen offenbar in Sachen finanzielle Lastenverteilung kurz davor, sich zu einigen. Wie das Handelsblatt meldet, zeichnet sich ein Kompromiss ab. Dieser könnte schon Ende des Monats bei einem Treffen zwischen Bundeskanzler Merz und den Ministerpräsidenten unterschrieben werden. Bund und Länder verhandeln ja seit dem vorigen Jahr darüber, wie sie Kosten aufteilen, etwa für neue Sozialausgaben. Dabei soll jetzt der Grundsatz verankert werden, dass derjenige, der eine Leistung bestellt, diese auch bezahlen soll. Beim Wechsel des Stromanbieters entscheiden sich immer mehr Verbraucher für Ökostromtarife. Laut Verivox entfielen 2026 bereits gut 80% aller über das Portal abgeschlossenen Stromverträge auf Tarife mit 100% erneuerbaren Energien. Das ist ein neuer Höchstwert. Vor 5 Jahren lag der Anteil noch bei rund 68%. Neben Umwelt- und Klimaschutz sind oft auch die günstigen Preise ein Grund, denn viele Ökostromtarife sind mittlerweile die preiswerteste Option für Verbraucher.
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1: Ich bin Hendrik Daum. Einen schönen guten Morgen. Donald Trump wird heute 80 Jahre alt, aber es läuft gerade nicht gut für den US-Präsidenten. Der Berg an Problemen wächst, aber je größer die Krisen, desto mehr haut er drauf. Sein Geburtstag heute soll jedenfalls ein Fest der Superlative werden, unter anderem mit Käfigkämpfen vor dem Weißen Haus in Washington. Von dort berichtet für uns Tina Eck.
2: Trump will Land und Leute mit knallharten Kämpfen in Käfigen begeistern, direkt am Weißen Haus. Männerkult und Gewaltspektakel als schrille Ablenkung von den vielen politischen Problemen und als Höhepunkt seiner Geburtstagsfeier. Seit Wochen wird am Weißen Haus eine Gladiatorenarena gebaut, in der die Kampfshow über die Bühne gehen soll. 4000 geladene Gäste sitzen direkt im Käfig, zigtausende sollen auf Leinwänden zugucken. Kostenpunkt 60 Millionen Dollar.
1: Der Bund und die Länder stehen offenbar in Sachen finanzielle Lastenverteilung kurz davor, sich zu einigen. Wie das Handelsblatt meldet, zeichnet sich ein Kompromiss ab. Bund und Länder verhandeln ja schon seit dem vorigen Jahr darüber, wie sie Kosten aufteilen, etwa für neue Sozialausgaben. Dabei soll jetzt der Grundsatz verankert werden, dass derjenige, der eine Leistung bestellt, diese auch bezahlen soll. Die Eisenbahngewerkschaft EVG erwartet deutliche Einschränkungen für den Fernverkehr, sollte das italienische Bahnunternehmen Italo einsteigen. Mindestens 16 Städten drohe die Abkopplung vom ICE- und IC-Verkehr. Das berichtet die Bild am Sonntag und beruft sich auf eine Analyse der EVG. Italo will ab 2028 in Deutschland Fernverkehrsfahrten anbieten. Zunächst auf den Strecken München-Frankfurt-Köln-Dortmund und München-Berlin-Hamburg. Bei der Fußball-Weltmeisterschaft

0: Meisterschaft haben Brasilien und Marokko 1:1 unentschieden gespielt. Ebenfalls 1:1 endete das Spiel zwischen der Schweiz und Katar. Die Schweiz lag zwar früh mit einem Tor vorne, in der Nachspielzeit glich Katar aber kurz vor dem Abpfiff noch aus. Das DFB-Team ist inzwischen in Houston gelandet, wo heute Abend das erste Gruppenspiel ansteht, und zwar gegen Curaçao. Die Voraussetzungen für den Turnierauftakt sind laut Bundestrainer Nagelsmann perfekt. Auch was unseren Mann im Tor betrifft.
1: Ja, alle Spieler sind gesund und Manu wird beginnen, auch gesund, alle fit, keiner krank gemeldet oder sonst irgendwas, nichts passiert heute.
0: Anpfiff ist um 19 Uhr.
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11: Ich bin Justin Hamm. Guten Morgen. Bei uns in Deutschland werden im Jahr mehr als 3 Millionen Blutspenden benötigt, zum Beispiel für Unfallopfer oder Krebspatienten. Der heutige Weltblutspendetag soll darauf aufmerksam machen, wie Julia Dengler berichtet.
12: Mit einer einzigen Blutspende kann eine Spenderin bis zu 3 Menschen helfen, sagt das Rote Kreuz. Und das hat auch Vorteile für die Spenderin. Regelmäßige Spenden kann Bluthochdruck senken. Außerdem wird vor jeder Spende die eigene Gesundheit über die Blutwerte gecheckt. Dennoch sinkt vor allem im Sommer durch Urlaubs- und Ferienzeiten die Spendebereitschaft und Blutkonserven werden häufig knapp.
11: Die USA und der Iran haben sich auf eine Absichtserklärung für ein Friedensabkommen geeinigt. Vermittler Pakistan teilte mit, dass der Plan jetzt elektronisch unterzeichnet werden soll. Laut US-Präsident Trump passiert das schon heute. Das schließt die iranische Seite aber aus. Die Vereinbarung sieht demnach vor, dass die Straße von Hormuz wieder für den Schiffsverkehr geöffnet werden soll. Die USA sollen im Gegenzug die Blockade iranischer Häfen aufheben. Beim Wechsel des Stromanbieters entscheiden sich immer mehr Verbraucher für Ökostromtarife. Bei Verivox entfallen in diesem Jahr bereits gut 80% aller Stromverträge auf Tarife mit 100% erneuerbaren Energien. Ein neuer Höchstwert. Vor 5 Jahren lag der Anteil noch bei 68%. Neben Umwelt- und Klimaschutz sind oft auch die günstigen Preise ein Grund. Das erste richtige Topspiel bei der Fußball-WM konnten von uns wohl nur die wenigsten schauen. Brasilien und Marokko haben sich in der Nacht 1:1 getrennt. Ebenfalls 1:1 spielten die Schweiz und Katar. Einen Auftaktsieg feierte Schottland beim 1:0 gegen Haiti. Heute Abend geht's los für die deutsche Mannschaft. Um 19 Uhr ist Anstoß in Houston gegen Curaçao. Laut Bundestrainer Julian Nagelsmann sind alle Spieler fit. Also wird auch Manuel Neuer sein Comeback im Tor geben.
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1: 14. Juni 1994. Joe Cocker steigt mit Summer in the City in die Charts ein. Es ist 1966. Mark und John Sebastian halten es kaum noch aus. Die Sonne drückt unaufhaltsam die warme Luft nach unten. Wenn man nach draußen geht, ist man sofort schweißgebadet. Der Asphalt in der Stadt reflektiert die Wärme noch zusätzlich. Die Stadt ist eine Heizung. Die Autos helfen dabei auch nicht wirklich. Es ist unerträglich warm. Nur nachts kann man sich raustrauen und halbwegs normal leben. Und genau darüber schreiben sie einen Song. Über den Sommer in der Stadt und darüber, dass man es nur nachts aushält. Und mit The Lovin' Spoonful landen sie so einen Hit. Knapp 30 Jahre später sind die Sommer in der Stadt immer noch unerträglich heiß. Und deswegen covert Joe Cocker diesen Song und landet damit auch ganz oben in den Charts.

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7: Ich bin Justin Hamm. Guten Morgen. Viel Spannung, wenig Tore. So lässt sich die zurückliegende Nacht bei der Fußball-WM in Nordamerika beschreiben. Das Top-Duell zwischen Brasilien und Marokko endete 1:1, genauso wie das Spiel der Schweiz gegen Katar. Und Schottland holte einen knappen 1:0-Sieg gegen Haiti. Heute Abend startet Deutschland ins Turnier gegen Curaçao. Bundestrainer Julian Nagelsmann sieht sein Team für die WM gewappnet.
8: Sie haben sehr gut trainiert, viele Spiele in Folge gewonnen, machen einen sehr guten Eindruck aus, was die Stimmung angeht innerhalb des Teams. Und das ist dann aus Trainersicht immer das Entscheidende, ob man nervös ist oder nicht so nervös. Und Stand jetzt bin ich noch sehr ruhig. Freue mich auch extrem darauf, dass es losgeht.
7: Anstoß ist um 19 Uhr unserer Zeit. Heute ist Weltblutspendetag und das Thema ist wichtiger denn je. Rund 15.000 Blutkonserven werden täglich in Deutschland benötigt, doch es gibt immer weniger Spender. Vom Deutschen Roten Kreuz heißt es, es gebe immer mehr ältere Spender und weniger junge, die nachkommen. Aber auch andere Faktoren sind ein Problem, zum Beispiel zu wenige Spenden in der Sommerurlaubssaison. Marmelade darf ab heute Marmelade heißen. Deutschland setzt damit eine Richtlinie der EU um. Um Verwechslungen zu vermeiden, durften bisher nur Produkte aus Zitrusfrüchten als Marmelade bezeichnet werden. Alles andere war Konfitüre. Und es gibt noch eine Neuerung, nämlich mehr Klarheit bei der Herkunft von Honig. Auf Gläsern und Etiketten müssen die Namen aller Ursprungsländer aufgeführt werden. Und wir gehen nochmal zurück in die USA. Die Basketballer der New York Knicks haben sich zum ersten Mal seit 53 Jahren zum NBA-Champion gekrönt. Auch im fünften Spiel gegen die San Antonio Spurs gelang den Knicks ein Comeback-Sieg. 94:90. Es war der entscheidende 4:1-Sieg in der Finalserie. Zum New Yorker Kader gehört auch Ariel Hugh-Porty, der sich als dritter deutscher Basketballer NBA-Champion nennen darf.
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10: Ich bin Justin Hamm. Guten Morgen. In Deutschland werden im Jahr mehr als 3 Millionen Blutspenden benötigt, zum Beispiel für Unfallopfer oder für Krebspatienten. Der heutige Weltblutspendetag soll darauf aufmerksam machen, wie Julian Degler berichtet.
11: Mit einer einzigen Blutspende kann eine Spenderin bis zu 3 Menschen helfen, sagt das Rote Kreuz. Und das hat auch Vorteile für die Spenderin. Regelmäßige Spenden kann Bluthochdruck senken. Außerdem wird vor jeder Spende die eigene Gesundheit über die Blutwerte gecheckt. Dennoch sinkt vor allem im Sommer durch Urlaubs- und Ferienzeiten die Spendebereitschaft und Blutkonserven werden häufig knapp.
10: Mit

0: sechs Wochen Verspätung ist eine der wichtigsten Bahnstrecken Deutschlands wieder ans Netz gegangen. Zwischen Berlin und Hamburg rollen wieder die Züge. Die Strecke wurde generalsaniert, Gleise erneuert, neue Weichen eingebaut und Bahnhöfe modernisiert. Tausende Pendlerinnen und Pendler sind nun nicht mehr auf den Schienenersatzverkehr mit Bussen angewiesen. Männerdeos riechen immer öfter nach Schokolade, Vanille oder Marshmallow und das hat einen wissenschaftlichen Grund. Geruchsforscherin Pause von der Uni Düsseldorf erklärt, Lebensmittelgerüche wie Schokolade oder Kokosnuss werden von fast allen Menschen positiv bewertet und sie erhöhen das Wohlgefühl. Deo-Hersteller Axe sagt, gerade die junge Generation versteht Düfte zunehmend als Teil des persönlichen Ausdrucks. Das erste richtige Topspiel bei der Fußball-WM konnten von uns wohl nur die wenigsten schauen. Brasilien und Marokko haben sich in der Nacht 1:1 getrennt. Ebenfalls 1:1 spielten die Schweiz und Katar. Einen Auftaktsieg feierte Schottland beim 1:0 gegen Haiti. Heute Abend geht's los für die deutsche Mannschaft. Um 19 Uhr ist Anstoß in Houston gegen Curaçao. Laut Bundestrainer Julian Nagelsmann sind alle Spieler fit. Also wird auch Manuel Neuer sein Comeback im Tor geben.
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3: Ja, Fußballer wollte er schon immer werden, aber anfangs war er zu klein für den Job des Torwarts. Uli Stein, der hat sich zum Glück dann doch noch gestreckt. 1986 war er sogar Nationaltorhüter bei der WM in Mexiko. Was nur wenige wissen, immer wieder hat sich Uli Stein auch sozial engagiert. Zum Beispiel für die evangelische diakonische Einrichtung in Bethel, die bedürftigen Menschen hilft. Ja, jede Menge Gesprächsstoff, passend zur Fußball-WM und ich freue mich sehr auf Uli Stein in dieser Stunde. Ich bin Christian Wesau. Bis gleich.

0: Ist das schön. Deutschland im Fußballfieber, ich irgendwie auch. Heute zusammen mit einem Nationaltorwart. Das waren Sie, Uli Stein. Herzlich willkommen.
1: Ja, herzlich willkommen.
0: War das immer schon klar, der Uli geht ins Tor oder fing Ihre Fußballkarriere ein bisschen anders an?
1: Nee, eigentlich war es vorprogrammiert, dass ich ins Tor gehe, aber in der Jugend war es dann so, ich war relativ klein noch und wir spielten damals schon in der Jugend auf die großen Tore. Und da hat der Trainer kein Vertrauen zu mir gehabt und hat einen gehabt, der war schon so zwei Köpfe größer als ich und hat den ins Tor gestellt, obwohl er keinen Ball fangen konnte, aber wegen der Größe. Und da habe ich halt als linker Verteidiger angefangen. Okay. Und dann, als der Jahrgang weiterging, der dann rauskam aus der Jugend, also aus der C-Jugend, nach oben kam, dann bin ich nachgerückt und seitdem

0: habe ich dann im Tor gespielt.
1: Irgendwie ist ja auch noch was passiert. Sie sind nicht klein, Uli Stein, das kann ich sagen. Kopfkino hier im Radio.
0: Ich hab dann aber relativ spät so einen Schub gemacht. Ne? Okay. Ich war nicht so zwischen B-Jugend und A-Jugend. Da war ich schon traurig, weil ich war eigentlich immer noch zu klein. Und machte dann aber so, in der A-Jugend machte ich dann so einen Schub. Und dann hat es dann doch gereicht zum Torhüterspiel. Ne?
1: Hervorragend.

0: habe gesagt, und eines Tages stehe ich hier in dem Stadion und spiele hier.
1: Und das ist passiert, Gänsehaut.
0: Ja, nicht mehr im Roten Baum, sondern dann im Volksparkstadion. Ne,
1: okay, weil dafür konnten
0: war
1: Sie jetzt
0: war
1: nichts.
0: Zig Jahre später, aber
1: Sie haben den Traum erfüllt.
0: Ja.
1: Wahnsinn. Wir plaudern gleich weiter. Uli Stein, bis gleich.

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0: Wie schön ist das denn? Da ist er, live und in Farbe, Ex-Nationaltorwart Uli Stein. Tach.
1: Ja, schönen guten Tag.
0: Alle reden über Fußball, WM. Wie ist das, wenn Uli Stein zu Hause Fußball guckt? Erstmal, was muss dabei auf dem Tisch stehen? Also sind Sie so, brauchen Sie eine Tüte Chips oder so? Oder?
1: Nee, aber was ich ganz gerne habe, ist ein schönes Gläschen Wein dabei. Also schon auch genießen. Ah,
0: sind Sie hier in der Gegend genau richtig,
1: Uli Stein? Ja, ich weiß.
0: Sie haben, glaube ich, eine Zeit lang sogar hier im südwestdeutschen Raum gelebt, Uli Stein. Verraten Sie mal.
1: Ja, ist richtig. Ich bin in Frankenthal, wenn man so will, ein bisschen groß geworden. Wir waren zwar nicht lange da, aber ich bin da eingeschult worden, das weiß ich noch, kann ich mich noch daran erinnern. Und waren aber nicht lange da. Ich glaube, 2 oder 3 Jahre später sind wir dann weggezogen.
0: Kein Akzent übrig geblieben, Uli Stein. Was wäre das geworden? Am Ende wären Sie beim FCK gelandet, ne? Bei Kollege Briegel und so.
1: Ja, warum nicht? Wäre auch schön. Kaiserslautern ist ein toller Verein, Traditionsclub, immer mit Riesenstimmung, tolles Stadion.
0: Jetzt müssen wir den badischen Clubs auch noch die Ehre geben, wenn wir schon so schön hier lokal Fußball machen. Ne? KSC, Freiburg.
1: Ja, Freiburg ist ein wunderbares Beispiel, die in den Jahren... In

Riesenentwicklung gemacht haben, immer schön Fußball spielen, immer tolle Spieler rausbringen. Leider haben sie immer das Pech, dass sie, so wie jetzt die Frankfurter auch zum Beispiel, die immer tolle Talente rausbringen, aber die leider dann immer nach einem Jahr wieder verlieren, ja, weil sie dann wieder weggekauft werden von den großen Vereinen. Ist eigentlich schade und umso schöner finde ich die Arbeit, die die Freiburger trotzdem machen, ja, und immer wieder schaffen, eine tolle Mannschaft auf den Platz zu bringen und immer wieder auch oben mitzuspielen in der Bundesliga. Also ganz, ganz tolle Leistung. Hut ab vor SC Freiburg.

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3: Wow. Profifußballer wollte er schon immer mal werden. Aber anfänglich war er relativ klein. Und erst später, als er sich ein bisschen gestreckt hat, da wurde Uli Stein Torwart. Später sogar in der deutschen Nationalelf. Er war im Auswahlkader für die WM in Mexiko. Uli Stein, ein Fußballer, der gerne auch auf dem Platz mal Emotionen gezeigt hat. Einer, der klar sagen kann, was er glaubt, woran und woran nicht. Ich bin Christian Wesau und ich freue mich drauf.

0: Ex-Nationaltorhüter Uli Stein. Hi.
1: Hallo.
0: Ist unglaublich, wenn man Ihre Karriere Revue passieren lässt. Was würden Sie sagen, was ist das, was sich am Fußball am allermeisten geändert hat? Ist es die Bezahlung?
1: Die Bezahlung auch, aber ich sehe es erstmal von der schönen Seite. Was sich verändert hat, natürlich die Stadien. Ne, wenn ich gucke, in welchen Stadien wir früher gespielt haben, Volksparkstadion, riesen Aschenbahn ringsum, alles offen. Da gab es also keinen Schutz vor Wetter, vor Wind und Wetter, sondern und diese Stimmung alleine, denn die natürlich in den reinen Fußballstadien jetzt aufkommen, das ist einfach ein Traum, da zu spielen, die Stadien voll zu haben. Die Zuschauerzahlen ganz andere als wir früher. Wenn ich überlege, dass wir beim HSV in der Zeit 82, 83, wo wir zweimal Deutscher Meister und Champions League gewonnen haben, einen Zuschauerschnitt von knapp 30.000 hatten, das haben die heute in der zweiten Liga.
0: Offensichtlich wird im Moment stärker auch erkannt, welche Wirkung Fußball haben kann, um die ja auch gespaltene Gesellschaft ein Stück näher zusammenzubringen.
1: Das ist ja die Riesenmöglichkeit, die der Sport hat. Nicht nur der Fußball allein, sondern der Sport, der Grenzen überschreitend Völker verbindet, ohne Stress, ohne Aggression oder so, sondern einfach Fußballfeste oder Sportfeste feiern kann, wo alle Nationen zusammenkommen und Spaß haben. Ja. Und das kann im Endeffekt nur der Fußball. Vielleicht noch ein bisschen die Musik, die schafft's auch noch, aber der Fußball ist, glaube ich, ganz an erster Stelle.
0: Was hören Sie für Musik, Uli Stein?
1: Ich höre alles querbeet. Also ich höre deutschen Schlager, ich höre ganz gerne internationale Musik. Imagine Dragons sind für mich im Moment so meine Lieblingsband. Aber das ist so stimmungsabhängig bei mir. Das kommt darauf an, in welcher Laune ich mich bin, in welcher Stimmung. Bin ich in Partystimmung, dann höre ich ganz gerne deutsche Musik, Schlagermusik. Ist dann so eine Stimmung, wo ich für mich so alleine bin, so ein bisschen runterkommen will und ein bisschen meditieren will, dann höre ich, wie gesagt, Imagine Dragons, meine Lieblingsband. Wie gesagt, es kommt immer auf die Stimmung an.

0: Ganz herzlich willkommen, Ex-Nationaltorhüter Uli Stein. Hi.
1: Ja, hallo.
0: Sie haben gerade was Schönes gesagt, so Sie hören bestimmte Musik, auch wenn Sie meditieren. Machen Sie sowas?
1: Ja, es gibt Phasen, wo man, was ich auch nur jedem raten kann, sich einfach mal zurückzieht, so für sich alleine. Das muss gar nicht lange sein, ne? Das muss nicht stundenlang sein, aber dass man sich wirklich mal so einen Raum zurückzieht, zu sich selber findet und nochmal wieder runterfährt und runterkommt. Ja. Und das kann man natürlich am besten immer bei schöner Musik.
0: Zu meditieren passt jetzt das Wort vom Fußballgott. Das ist mir in recht vielen Berichten wieder aufgefallen, der Fußballgott. Gibt es einen Fußballgott oder überhaupt einen für Sie, Uli Stein?
1: Ich will nicht sagen, dass es einen Fußballgott gibt, aber es gibt irgendwas, an was wir glauben.
0: Ja.
1: Ja, und da sind wir alle gleich. Wie wir das alle nennen wollen, ist egal. Aber wir glauben schon an irgendwas Überirdisches oder Außerirdisches, komischerweise. Ich weiß nicht warum, aber ich bin genauso. Ich glaube da auch dran.
0: Das ist ja vielleicht auch manchmal ein Motor für Engagement, Uli Stein. Also sozial machen Sie eine Menge. Wir treffen uns zum Beispiel im Europapark Rust. Da weiß ich, dass Sie immer wieder auch mit kleineren Bällen spielen, mit Golfbällen im sogenannten Eagles Charity Club. Das sind Prominente, die Gutes tun durch Golfspielen, ne?
1: Ja, und das Schöne ist, seit vielen, vielen Jahren schon, und wenn man überlegt, was die Eagles inzwischen schon alles zusammengebracht haben, wie viele Millionen sie schon für guten Zweck gesammelt haben.
0: Ich habe es nachgeschaut, 43 Millionen in 3 Jahrzehnten.
1: Das ist einfach Wahnsinn und es ist einfach schön, ein kleiner Teil davon zu sein und im kleinen Rahmen mitzuwirken, mitzuhelfen, weil ich sage immer, es ist immer schön, wenn man Glück in seinem Leben hatte und davon wieder ein bisschen Stück zurückgeben kann an andere Menschen, denen es nicht so gut geht. Und das macht mir einen Riesenspaß.
0: Klasse, dass Sie so viel Gutes ergolfen für Menschen, die vielleicht im Schatten stehen, auch wenn die Bälle beim Golf kleiner sind als beim Fußball. Uli Stein, wir drücken der Nationalelf die Daumen bei der WM. Mehr Infos und Promis, die gibt's auch online unter erb-mediathek.de. Ich bin Christian Wesau. Bis dann.

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6: Ich bin Justin Hamm. Guten Morgen. Heute ist Weltblutspendetag und das Thema ist wichtiger denn je. Rund 15.000 Blutkonserven werden täglich in Deutschland benötigt. Doch es gibt immer weniger Spender. Vom Deutschen Roten Kreuz heißt es, es gebe immer mehr ältere Spender und weniger junge, die nachkommen. Aber auch andere Faktoren sind ein Problem, zum Beispiel zu wenige Spenden in der Sommerurlaubssaison. Donald Trump wird heute 80 Jahre alt und es läuft nicht gut für den US-Präsidenten. Der Berg an Problemen wächst. Aber je größer die Krisen, desto mehr haut er drauf. Beispiel: Seinen Geburtstag heute feiert er mit Käfigkämpfen vor dem Weißen Haus. Tina Eck berichtet aus Washington.
7: Männerkult und Gewaltspektakel als schrille Ablenkung von den vielen politischen Problemen und als Höhepunkt seiner Geburtstagsfeier. Seit Wochen wird am Weißen Haus eine Gladiatorenarena gebaut, in der die Kampfshow über die Bühne gehen soll. Trump mit 80 will Stärke demonstrieren. Zeitgleich sind viele Proteste geplant.
6: Stabile demokratische Verhältnisse sind der Schlüssel zu wirtschaftlichem Erfolg. So sehen es zumindest 3/4 der Chefs und Führungskräfte in Deutschland, zeigt eine Umfrage von YouGov. Von den verschiedenen Aspekten der Demokratie ist ihnen am wichtigsten der Schutz von Grund- und Freiheitsrechten sowie Rechtsstaatlichkeit und eine unabhängige Justiz und auch faire und freie Wahlen. Heute wird es ernst für die deutsche Fußballnationalmannschaft. In Houston, Texas startet das DFB-Team in die WM. Erster Gegner ist der karibische Inselstaat Curaçao. Anstoß ist um 19 Uhr. Keinen guten Auftakt hingegen hat die Türkei erwischt, die mit 0:2 gegen Australien verlor. Brasilien und Marokko trennten sich 1:1, genau wie die Schweiz und Katar. Schottland besiegte Haiti mit 1:0.
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8: 1985.
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0: Zeitmaschine 85, die zweite bereits. Microsoft Windows 1.0 wurde veröffentlicht. 24 Entwickler haben 3 Jahre an dieser Software gearbeitet. Für den Hausgebrauch und die Zocker stellt Commodore den Amiga vor. Der hat in puncto Grafik und Darstellung alles bisherige in den Schatten gestellt. Der Begriff Notebook wird tatsächlich 1985 erfunden von der Firma Toshiba. Das Internet, wie wir es kennen, das war noch weit entfernt. Allerdings gab es in diesem Jahr die erste Domain. Das war die Adresse nordu.net, ein Netzwerkanbieter aus Skandinavien. 1985 wurde Steve Jobs von Apple gefeuert. Kurz davor wurde der erste Macintosh eingeführt. Es entstand ein Machtkampf in der Firma, die er 10 Jahre davor gegründet hat. Jobs hat verloren, hat die Firma Next gegründet und diese wurde dann über 10 Jahre später von Apple aufgekauft und Steve Jobs war wieder im Unternehmen. Er hätte ja auch was mit Installation machen können. Der Beruf des Klempners stand kurz im Rampenlicht.
1: Me, Mario!
0: Nintendo.

0: Zeitmaschinentreff immer sonntags bei uns. Coca-Cola wurde in diesem Jahr weltraumtauglich. Die Astronauten der Space Shuttle hatten es an Bord dabei. Mehr noch, 1985 hat Coca-Cola seine berühmte heimliche Formel, die nur wenige Menschen kennen, versuchsweise geändert. Ein New Coke wurde eingeführt, hat sich aber nicht durchgesetzt. Eine andere Rezeptur wurde 1985 abgeschafft, in Zahnporzellan. Da wurde jahrzehntelang Uran beigemischt, der Farbe wegen. Erst 1985 erlangte man offenbar die Erkenntnis, dass Uran nicht das allersympathischste chemische Element ist und hat das bleiben lassen. Kräftig reinbeißen und das ganze Esszimmer im Gesicht ist verschmiert mit Barbecue-Soße. 1985 bringt McDonald's einen neuen Standard-Burger auf die Karte, der McRib wird geboren. Das ist für mich das geringste Übel bei McDonald's, muss ich sagen. McRib geht zur Not. Das war auch noch die große Zeit der Brettspiele, muss man sagen. Hier Ravensburger und Schmidt-Spiele haben sich überboten mit Neuigkeiten. Sherlock Holmes wurde Spiel des Jahres, genauso gerne auf dem Tisch. Sagaland, Scotland Yard und Trivial Pursuit. Kleiner Fun Fact: von 1985 bis 2012 stammen alle Fragen von Trivial Pursuit von einer einzigen Person, einem Journalisten aus Hamburg. Zeitreisen gibt's noch nicht als Brettspiel. Dafür muss man ins Kino. Film des Jahres, Zurück in die Zukunft. Marty McFly und Doc Brown machen das, was wir jeden Sonntag machen.
1: Sie baut eine Zeitmaschine aus einem DeLorean?
2: Hey McFly! Hallo!
3: Vollgültiger! Ringbus Tooth hat das Konsequenzen auf zukünftige Ereignisse.
4: Nicht ein Traum, Junge.
1: Du bist meine Mom. Wollen Sie mir jetzt etwa erklären, dass meine Mutter scharf auf mich ist?
0: Der Film war übrigens in China verboten. Zeitreisen und geschichtliche Ereignisse verhonepiepeln, das war Deng Xiaoping zu viel des Schabernacks. Kein Zurück in die Zukunft in China.

0: Der Winter 1985 war kalt, besonders an der amerikanischen Ostküste und Kanada ungewohnt kalt, Rekordtemperaturen und 126 Todesopfer. Minus 33 Grad zum Beispiel in Chicago, dazu ein eiskalter Wind, sodass sich das doppelt so kalt anfühlte. Rekord bis heute. In Utah mit minus 56 Grad. Kälter war es in den Staaten noch nirgends. In Florida hat es in diesem Jahr die ganze Zitrusernte gekillt. Sogar die obligatorische Parade zur Wiederwahl von Präsident Ronald Reagan wurde gecancelt. Wetterkapriolen auch in Deutschland. Zum ersten Mal wird im Ruhrgebiet Smog-Alarm Stufe 3 ausgerufen.
1: Man sieht, dass man nicht weit sehen kann, dann bin ich wieder zurückgefahren in die Stadt. Da war es dann schon ein bisschen klarer. Ja, man konnte ja mit der Straßenbahn in die Stadt reinfahren. Also wer in die Stadt rein wollte, der konnte reinfahren. Und auch die Busse hatten Genehmigung, in die Stadt reinzufahren. Und Busse und Taxen auch. Aber alles andere, außer Rettungsfahrzeuge und dergleichen, die durften dann nicht in die Stadt reinfahren.
0: Warme Luft, kein Wind, der Dreck kann nicht mehr abziehen. In Dresden wird die Semperoper wieder eröffnet. 40 Jahre nach der Bombardierung. Letzte Aufführung damals und erstes Event jetzt, der Freischütz von Karl Maria von Weber. Zwei weitere Uraufführungen, zwei der erfolgreichsten deutschen Fernsehserien, haben ihren Ursprung im Jahr 1985. Die Schwarzwaldklinik hier aus dem Glottertal. Und bis heute reisen da wirklich Touris hin und gucken sich diese Hütte an. Und die Lindenstraße. Die Beimers, die Zenkers, die Klinks werden unsere Nachbarn für Jahrzehnte. Und wer von euch erinnert sich noch an diese Regenfilme im ZDF?
2: Ja? Tja, liebe Zuschauer, Pech für Sie, dass für morgen leider wieder Regen angesagt ist. Allerdings nur für den Süden Deutschlands. Glück für Sie, dass wir dadurch natürlich wieder einen Regenfilm ausstrahlen. Und zwar um 13.55 Uhr den italienischen Spielfilm Maddalena, ein Mädchen mit Pfiff.
0: Früher begann das Programm immer erst um 15 Uhr. Davor war Pausenbild oder Videotext. Und wenn es aber im Sommer in den meisten Bundesländern geregnet hat, dann hat das ZDF spontan, ohne Ankündigung, einen Regenfilm gezeigt. Irgendeine ganz alte Schmonzette, damit die Leute halt was zu tun haben.

0: Der Intercity Express ist der neue Superstar bei der Bahn. Bei der Jungfernfahrt fährt der 317 Kilometer. Das gefällt natürlich dem grünen Herz. Hier bei uns in Offenburg war 85 der Parteitag der Grünen. Joschka Fischer wurde erster grüner Minister für Umwelt in Hessen. Von diesem Parteitag sind viele direkt nach Wackersdorf gereist, um gegen die geplante Wiederaufarbeitungsanlage für Reaktorbrennstäbe zu demonstrieren. Der vierjährige Kampf war erfolgreich, wie wir heute wissen. Mit der Ortsmarke Wackersdorf begannen wochenlang die Nachrichten. Der Wald wurde gerodet, aber heute ist das ein Gewerbegebiet.
1: Diese Leute, die da drinnen sind, die machen eigentlich etwas, was meiner Ansicht nach richtig ist. Ich bin ein Pfarrer, ich muss das ganz deutlich sagen. Was soll sich zur Wehr setzen, wenn die Heimat kaputt gemacht wird?
0: Der Umweltschutz rückte immer mehr in den Fokus, aber die Aktivisten hatten es eben nicht leicht. Die Rainbow Warrior, das Greenpeace-Schiff, wurde vom französischen Geheimdienst versenkt. Gefühlt war aber jede zweite Headline der Bild-Zeitung in diesem Jahr irgendwas mit AIDS. Das unbekannte Virus, die unerforschte Krankheit, eine Angst und Hysterie sondergleichen und würdelose Versuche verklemmter bayerischer Politiker, Schwule auszugrenzen und zu diffamieren. Besonders krass wurde es im Herbst, da starb der Schauspieler Rock Hudson, erstes weltbekanntes AIDS-Opfer.
2: I'm not happy that I have AIDS, but if that is helping others, I can at least know that my own misfortune has had some positive worth.

Musikalisch war die Neue Deutsche Welle endgültig zu Ende. Unter den 50 erfolgreichsten LPs in Deutschland waren gerade mal eine Handvoll deutschsprachige. Deutsche Musiker sangen dann Englisch. Die meisten goldenen Platten gingen direkt nach Tötensinn an die Wand von Dieter Bohlen. Gab aber auch gute Musik. Ja? Für diese Alben ging 85 definitiv das Taschengeld drauf. No Jacket Required von Phil Collins. Songs from a Big Chair von Tears for Fears und natürlich wahrscheinlich die Platte des Jahres Brothers in Arms von den Dire Straits. In dem Jahr begann auch die Karriere von Stock Aitken Waterman, bis heute die erfolgreichsten Produzenten der 80er mit Princess und Dead

0: Zeitmaschine 1985 und die musikalische Sensation des Jahres war natürlich We Are The World von USA for Africa. So ein Benefiz-Hochkaräter gab es davor und danach nie mehr. 46 Weltstars und alle gut geheim gehalten in einem Studio in L.A. Die Idee kam von Quincy Jones und Harry Belafonte. Lionel Richie und Michael Jackson haben den Song geschrieben. Auf Klebebändern auf dem Boden standen die Namen, wer wo zu stehen hatte, damit der Chor auch richtig gut klingt. Und Bob Geldof war natürlich sofort dabei, ging ja um den Hunger in Afrika.
1: My best memory of USA for Africa is Bob Dylan.
2: Meine schönste Erinnerung war, als Bob Dylan nicht wusste, wie er das singen sollte. Stevie Wonder sagte, er solle singen wie Bob Dylan, weil das doch jeder könnte. Stevie saß am Klavier und machte Dylan vor, wie er singen sollte. Und dann sang Dylan so, wie es ihm Stevie Wonder gezeigt hatte.
1: And Stevie Wonder is singing We Are The World like Bob Dylan. We are the world, we are the people. And Bob Dylan is copying Stevie Wonder singing like him. Completely bizarre.
0: In dieser Netflix-Doku erfährt man, wie Stevie Wonder Ray Charles zur Toilette führt, wie beim Schreiben die Python-Schlange von Michael Jackson ausbüxt und plötzlich vor den Füßen von Lionel Richie liegt, oder aber auch wie Al Jarreau seinen Einsatz verpasst, weil er Wein mit ins Studio geschmuggelt hat. Prince hat abgesagt damals, ihm waren das zu viele Leute, sonst waren alle Superstars dabei. Deshalb hing an der Tür ein großer Zettel: Leave your ego.

größte deutsche Musikfestival hat seine Geburt ebenfalls 1985. Rock am Ring. Lärm auf dem Nürburgring, das kannte man, aber eben nicht so. Schwere Geburt. 5 Jahre hat man versucht, das Ding zu rocken. Bands waren gebucht, Flyer waren gedruckt. Immer wieder wurde es abgesagt, entweder wegen mangelnder Parkplätze oder wegen Anwohnerprotesten. 1985 hat es dann endlich geklappt. Sollte eine einmalige Sache werden eigentlich, aber es kamen 75.000 Rockfans. 2 Tage Spitzenbands für nur 49 Minuten.

0: Mark, U2, Saga, Westernhagen, Joe Cocker, Gianna Nannini, Foreigner, Huey Lewis und viele mehr. Das wurde 85 natürlich in den Schatten gestellt von Live Aid von Bob Geldof. Dieses weltweite Riesenkonzert zeitgleich in London und Philadelphia.
1: 16 hours of the biggest rock and roll concert of all time. We're all here. Stay with us and you'll see every minute live.
2: From here in the USA and England, from Russia, China, Yugoslavia, Japan, there has never been anything like it.
0: Dimensionen, die bis heute einmalig sind. Die Erlöse gingen an notleidende Menschen in Afrika. Live im Fernsehen natürlich alles. Apropos, ebenfalls neu, dieses Fernsehen konnte ab 85 erstmals gemessen werden. Die GfK wurde gegründet, ein Querschnitt deutscher Haushalte wurde gemessen und zum ersten Mal gab es eben diese Einschaltquote. Vor 85 hat man da auf gut Dünken vor sich hingesendet, ohne zu wissen, ob da überhaupt einer zuschaut.
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8: Ja, schönen guten Morgen. Da blicken wir doch mal auf den Sonntag. Im Norden und Osten Sonne, Wolken, Schauer, vereinzelte Gewitter. In der Mitte meist trocken bei vielen Wolken und im Südwesten dagegen oft sonnig und freundlich. Temperaturen zwischen 15 und 23 Grad. Morgen der Montag, im Norden und in der Mitte viele Wolken, vereinzelte Schauer. Im Nordosten auch mal ein Gewitter. Im Süden und Südwesten dagegen sonnig und trocken. 16 bis 25 Grad. Noch ein paar Temperaturen von unseren Wetterwächtern. Manfred aus Bielefeld meldet 13 Grad, wechselnd bewölkt. Und Martina aus Dresden 15 Grad, wechselnd bewölkt.
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9: Ich bin Justin Hamm. Die Deutsche Bahn macht ihr sehr marodes Streckennetz fit und jetzt ist eins der größten Projekte der Generalsanierung fertig. Eine der wichtigsten Verbindungen, die Strecke Berlin-Hamburg, ist wieder offen. Uli Reitinger berichtet.
10: Von den Bauarbeiten waren rund 30.000 Fahrgäste betroffen. Und das fast ein Jahr lang. So lange fuhren die Fernzüge einen gefühlt ewig langen Umweg. Auf der 280 Kilometer langen Strecke wurden Gleise, Weichen und Signale ausgetauscht und 28 Bahnhöfe modernisiert mit neuen Toiletten, Wartehäuschen und Fahrradständern. Kostenpunkt über 2 Milliarden Euro.
9: Im Iran-Krieg könnte heute ein richtungsweisendes Abkommen unterzeichnet werden. Die USA und der Iran haben sich offenbar auf wichtige Punkte geeinigt. Laut US-Präsident Trump soll das Papier heute unterschrieben werden an seinem 80. Geburtstag. Demnach soll direkt danach die Straße von Hormuz geöffnet werden. Die Blockade hatte vor allem Öl auf der Welt stark verteuert. Beim Wechsel des Stromanbieters entscheiden sich immer mehr Verbraucher für Ökostromtarife. Bei Verivox entfallen in diesem Jahr gut 80% aller Stromverträge auf Tarife mit 100% erneuerbaren Energien. Das ist ein neuer Höchstwert.

0: 5 Jahren lag der Anteil noch bei rund 68%. Neben Umwelt- und Klimaschutz sind oft auch die günstigen Preise ein Grund. Fehlstart für die Türkei bei der Fußball-WM. Im Auftaktspiel gegen Australien hat die türkische Mannschaft eine 0:2 Niederlage kassiert. Iran Kunda und Metcalf trafen für das Team aus Down Under. Zuvor gewann Schottland knapp mit 1:0 gegen Haiti. Das Topspiel zwischen Brasilien und Marokko endete 1:1, genau wie Schweiz gegen Katar. Heute Abend geht's für Deutschland los. Um 19 Uhr trifft das DFB-Team in Houston auf Curaçao.
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2: Schönen Sonntagmorgen und da bleiben wir noch ganz kurz in der Zeitmaschine 1985. Da war Uwe Carsten stehen geblieben. Jetzt gibt's 100 Schwarzwaldtaler zu gewinnen. Eine kleine Frage noch an Sie zum Jahr 1985. Welcher Film kam 1985 ins Kino und machte einen DeLorean zur berühmtesten Zeitmaschine der Welt? Wer es beantworten kann, jetzt schnell eine Sprachnachricht. 0173 104 33 33. Welcher Film kam 1985 ins Kino und machte einen DeLorean zur berühmtesten Zeitmaschine der Welt? Für die richtige Lösung 100 Schwarzwaldtaler, 0173 104 33 33. Schönen guten Morgen.

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1: Also, was habe ich denn gesucht? Den Roland habe ich jetzt in der Leitung. Schönen guten Morgen, mein lieber Roland.
2: Guten Morgen, schöne Grüße aus Dresden.
1: Ja, vielleicht kannst du auflösen. Was habe ich denn gesucht? Was für ein Film war das 1985?
2: Einer von den drei Teilen, Zurück in die Zukunft, natürlich der erste.
1: Okay, das lasse ich gelten. Back to the Future, Zurück in die Zukunft. Genau, das ist richtig. 100 Schwarzwaldtaler, mein lieber Roland. Bei dir alles klar heute am Sonntag? Bist du relaxed?
2: Wir sind relaxed. Wir sind beim Frühstückstisch durch mit der Zeitmaschine, mit Uwe.
1: Ja.
2: Und jetzt werden wir noch ein paar Meter laufen.
1: Alles klar. Dann 100 Schwarzwaldtaler schreibe ich dir gut. Und weißt du eigentlich, in dem Film wurde ja Michael J. Fox, Marty McFly weltberühmt und die Zeitmaschine sollte ursprünglich gar kein Auto sein, sondern ein Kühlschrank. Stell dir das mal vor.
2: Boah. Wirklich? Wusste ich gar nicht.
1: Zum Glück entschieden sich die Filmemacher für den DeLorean und schufen damit eines der berühmtesten Fahrzeuge der Filmgeschichte. Also, mein lieber Roland, vielen Dank. 100 Schwarzwaldtaler schreibe ich dir gut, ja?
2: Gerne doch. Dankeschön.
1: Tschüss. Ciao, ciao.
2: Tschüss.

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Schönen Sonntagmorgen. Ich hoffe, Sie haben ein ganz entspanntes Wochenende. Und ja, vielleicht frühstücken wir ja gerade gemeinsam. Ich mit Ihnen oder Sie mit mir, wie auch immer. Und ich denke mal, wir wagen uns so langsam mal an die Jukebox ran. In Deutschlands größter Jukebox. Her mit Ihren Wünschen, was auch immer Ihnen im Kopf rumspukt, um die Playlist hier ein bisschen zu verändern bei Schwarzwaldradio mit mir gemeinsam. Dann schicken Sie mir Ihren Musikwunsch hier per Sprachnachricht ins Studio 0173 104 33 33. Ja, die Vorfreude ist ja auch groß. Heute Abend 19 Uhr spielt die deutsche Fußballnationalmannschaft ihr erstes Spiel, ja, gegen Curaçao. Und das sind ja auch, ich würde mal sagen, ja, die ein oder anderen mit dabei, die vielleicht gar nicht dabei sein wollen. Und vielleicht wird ja sogar gegrillt, das Wetter wird besser. Also Leute, vielleicht auch gute Laune-Hits ganz einfach an diesem heutigen Sonntag. Her mit Ihren Wünschen, 0173 104 33 33. Allen einen schönen, entspannten Sonntag mit Schwarzwaldradio.

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2: Und das wird ein musikalischer Sonnenschein am Sonntag. Heute, ja, darf der Smoothie ruhig etwas mehr Schwung haben. Nicht zum Einschlafen, sondern zum Wachwerden. Und dafür habe ich einen Song rausgesucht, der gleichzeitig entspannt und voller Energie ist. Sophie B. Hawkins mit Right Beside You. Die schrieb ihre Songs im Übrigen fast alle selbst, galt Anfang der 90er als eine der spannendsten Singer-Songwriterinnen ihrer Generation.

Generation, legte sie schon auch mal mit den Musikbossen an, weil sie ihr Ding machen wollte. Und während viele sie vor allem durch Damn, I Wish I Was Your Lover kennen, entwickelte sich Right Beside You zu einem ihrer beliebtesten Radiohits. Und der Song, der hat so ein bisschen alles drin. Pop, Gospel-Feeling und klingt auch heute noch nach Sonne, Freiheit und guter Laune. Also Smoothie in die Hand und ein Lächeln in den Tag mit Right Beside You. Sophie B. Hawkins, unser Smoothie zum Frühstück jetzt bei Schwarzwaldradio.

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7: Und da steigen wir doch mal gleich mit 21 Grad ein. Sonnenschein in Überlingen. Danke an Wetterwächter Ulrich und Dirk aus Fehmarn. 13 Grad bedeckt. Ja, heute der Sonntag im Norden und Osten. Sonne, Wolken, Schauer, vereinzelt Gewitter. In der Mitte meist trocken bei vielen Wolken. Im Südwesten dagegen oft sonnig und freundlich. Temperaturen 15 bis 23 Grad. An der Nordsee ist es ein bisschen kühler. Morgen blicken wir auf den Montag im Norden und in der Mitte viele Wolken, vereinzelte Schauer. Im Nordosten auch mal ein Gewitter. Im Süden und Südwesten dagegen sonnig und trocken. 16 bis 25 Grad.
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8: Ich bin Justin Hamm. Wir schauen in unser Nachbarland Schweiz. Da stimmen die Menschen heute über eine Obergrenze für ihre Bevölkerung ab. Die rechtskonservative Partei SVP will die Einwohnerzahl bis 2050 auf 10 Millionen deckeln. Aktuell leben rund 9,1 Millionen Menschen in der Schweiz. Wird die Initiative angenommen, müsste zunächst Asyl- und Familiennachzug eingeschränkt werden. Reicht das nicht, soll sogar die Freizügigkeit mit der EU gekündigt werden. Dann wird es auch für die rund 340.000 Deutschen in der Schweiz komplizierter. Mit 6 Wochen Verspätung ist eine der wichtigsten Bahnstrecken Deutschlands wieder ans Netz gegangen. Zwischen Berlin und Hamburg rollen wieder die Züge. Die Strecke wurde generalsaniert, Gleise erneuert, neue Weichen eingebaut und Bahnhöfe modernisiert. Tausende Pendlerinnen und Pendler sind nun nicht mehr auf den Schienenersatzverkehr mit Bussen angewiesen. Marmelade darf ab heute auch Marmelade heißen. Deutschland setzt damit eine Richtlinie der EU um. Um Verwechslungen zu vermeiden, durften bisher nur Produkte aus Zitrusfrüchten als Marmelade bezeichnet werden. Alles andere war Konfitüre. Und es gibt noch eine Neuerung, nämlich mehr Klarheit bei der Herkunft von Honig. Auf Etiketten müssen die Namen aller Ursprungsländer aufgeführt werden. Bei der Fußball-WM in Nordamerika greift heute auch die deutsche Nationalmannschaft ins Turniergeschehen ein. Auftaktgegner ist der Inselstaat Curaçao. Es soll besser laufen als bei den letzten Weltmeisterschaften, Fabian Schaffer berichtet.
9: Für die DFB-Elf soll nach den vergangenen beiden Weltmeisterschaften wieder der Erfolg zurückkehren. Sowohl 2018 in Russland als auch 2022 in Katar war bereits nach der Vorrunde Schluss. Bei der Mammut-WM jetzt scheint dieses Szenario allerdings unwahrscheinlich.

0: Wahrscheinlich. Neben Neuling Curaçao geht's in der Vorrunde gegen die Elfenbeinküste und Ecuador. Anstoß heute in Houston ist um 19 Uhr unserer Zeit.
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2: Auch jetzt steigen wir doch gemeinsam in die Badewanne, heute am Tag der Badewanne. Dazu habe ich einen sehr verrückten Soundtrack mit Bobby Darin. Gleich die ganze Geschichte, die dahinter steckt, bei mir. Ich wünsche allen einen schönen Sonntagmorgen.

Sonntagmorgen mit Schwarzwaldradio. Jetzt gehen wir eine Runde baden in die Badewanne. Ja, heute haben wir Tag der Badewanne. Und der geht angeblich auf einen der berühmtesten Geistesblitze der Geschichte zurück. Der griechische Mathematiker Archimedes soll beim Baden festgestellt haben, dass man das Volumen eines Körpers bestimmen kann, wenn man misst, wie viel Wasser er verdrängt. Und daraufhin soll er aus der Wanne gesprungen sein und laut Heureka gerufen haben. Also ich hab's gefunden. Und die Badewanne von Archimedes sah vermutlich überhaupt nicht so aus, ja, wie unsere heutigen Wannen. Historiker gehen davon aus, dass es eher so eine große steinerne, bronzene Badewanne war. Eher so ein Wasserbecken als eine gemütliche Acrylwanne mit Schaumbad und Entchen. Und wer weiß, vielleicht kommen die besten Ideen wirklich in der Badewanne. Manche schreiben Songs unter der Dusche, andere lösen Mathematikprobleme in der Wanne und einige entdecken wie wir den perfekten Oldie dazu. Also mein Tipp wäre jetzt Bobby Darin. Splish Splash, verrückter geht's kaum. Der Song beginnt mit den Worten Splish Splash, I was taking a bath. Also Archimedes hatte sein Heureka, Bobby Darin hatte sein Schaumbad und wir haben jetzt den perfekten Song.

ist schon so ein bisschen Sommerfeeling. Dreadlock Holiday 10cc. Schönen Sonntag, Schwarzwald Radio hier. Und jetzt wird's ein bisschen historisch im besten Sinne. Denn diese Version, die jetzt kommt, ist zwar aus den 80ern, aber der Kern von The Twist kommt direkt aus der Rock'n'Roll-Ära Hank Ballard. Der brachte den Song 1958 raus. Chubby Checker machte daraus 1960 den Tanz, bei dem plötzlich die ganze Welt die Hüften drehte. Aber dann die Fat Boys Version aus den 80ern zusammen mit Chubby Checker, The Twist. Ja, jetzt viel Spaß beim Abtanzen.

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3: Ja, ich will mal so sagen, heute am Sonntag kommt der Sommer im Rock. Aber nicht die Sorte mit Luftmatratze und Freibadpommes. Don Henley singt in The Boys of Summer über Erinnerung, Sehnsucht und dieses Gefühl, wenn der Sommer eigentlich vorbei ist, aber im Kopf noch immer weiterläuft. Und soll ich Ihnen was sagen? Bei mir sind auch so Szenen drin, da war ich 8 Jahre alt und da waren wir immer eine ganze Clique und sind ins Freibad gegangen. Und da habe ich immer noch so einige Szenen, das ist der absolute Wahnsinn, im Kopf und ich zehre immer noch davon, wie toll das damals war im Freibad. Aber kommen wir zurück zur Musik. Don Henley, ja, nicht hart, aber edel. Cool, rockig mit Sommermelancholie. Die Musik kam von Mike Campbell, von Tom Petty and the Heartbreakers. Und Henley schrieb den Text dazu. Muttis Rockzipfel, jetzt bei Schwarzwaldradio.

0: Jetzt kommt auch noch ein bisschen Hollywood ins Programm von Schwarzwaldradio an diesem Sonntag mit Bruce Willis. Ja, da muss man zweimal hinhören und zwar nicht als Actionheld, nicht als John McClane, sondern als Sänger. Gewünscht hier in Deutschlands größter Jukebox.
1: Hallo Jochen, ich hätte mal einen Musikwunsch und zwar hat Bruce Willis mal ein Album gemacht und auf diesem Album The Return to Bruno ist Under the Boardwalk drauf. Wenn du den spielen könntest, würde ich mich sehr freuen. Viele liebe Grüße aus Berlin, die Nathalie.
0: Aber Nathalie, das ist doch ein super Wunsch. Under the Boardwalk schaffte es in Großbritannien sogar bis auf Platz 2 der Charts. Das Original stammt übrigens von The Drifters aus dem Jahre 64 und gehörte zu den großen Sommerklassikern der Popgeschichte. Und rund um dieses Album erfand Bruce Willis die Kunstfigur Bruno Radolini, einen angeblich legendären Bluesmusiker. Dazu gab es sogar eine TV-Mockumentary mit Gastauftritten von Stars wie Elton John, Ringo Starr, Phil Collins und den Bee Gees. Also jetzt Sonnenbrille auf, Strandpromenade vor den Augen und ab unter die Holzplanken mit Bruce Willis Under the Boardwalk. Bruno. Say, what's up?

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1: 14 Grad, wolkig Havas in Berlin, danke an Wetterwächter Wolfgang und Kerstin aus Schalksmühle. 12 Grad bedeckter Himmel. Heute der Sonntag im Norden und Osten, Sonne, Wolken, Schauer, vereinzelt Gewitter. In der Mitte meist trocken bei vielen Wolken und im Südwesten dagegen sonnig und freundlich, 15 bis 23 Grad. Morgen der Montag, im Norden und in der Mitte viele Wolken, vereinzelte Schauer. Im Nordosten auch mal ein Gewitter, im Süden und Südwesten dagegen sonnig und trocken. 16 bis 25 Grad.
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2: Ich bin Justin Hamm. US-Präsident Trump wird heute 80 und feiert das unter anderem mit Käfigkämpfen vor dem Weißen Haus. Bundespräsident Steinmeier hat Trump nun gratuliert und dabei an dessen Wurzeln erinnert. Dessen Großvater war aus der Pfalz in die USA ausgewandert. Solche Geschichten, so Steinmeier, bereicherten beide Länder. Er wünsche Trump Weisheit, Zuversicht und die positive Kraft, die aus der Verfassung der USA erwächst. Ökostromtarife werden beim Wechsel des Stromanbieters immer beliebter. Beim Portal Verivox entfallen in diesem Jahr über 80% der Verträge auf Tarife mit 100% erneuerbaren Energien. Das ist ein neuer Höchstwert. David Riemer mit den Hintergründen.
3: Laut Verivox spielen dabei nicht nur Umwelt- und Klimaschutzaspekte eine Rolle. Häufig seien Ökostromtarife inzwischen auch die günstigste Option für Verbraucher. Ein Drei-Personen-Haushalt mit einem Jahresverbrauch von 4000 Kilowattstunden kann durch den Wechsel in einen günstigen Ökostromtarif laut Verivox rund 400 Euro pro Jahr sparen.
2: Heute ist Weltblutspendetag und das Thema ist wichtiger denn je. Rund 15.000 Blutkonserven werden täglich in Deutschland benötigt. Doch es gibt immer weniger Spender. Vom Deutschen Roten Kreuz heißt es, es gebe immer mehr ältere Spender und weniger junge, die nachkommen. Aber auch andere Faktoren sind ein Problem, zum Beispiel zu wenige Spenden in der Sommerurlaubssaison. Die deutschen Fußballer starten heute in die Weltmeisterschaft und Kapitän Joshua Kimmich hofft darauf, sein Land begeistern zu können. Im Bild-Interview sagte er, er spüre die aktuelle Unzufriedenheit in Deutschland. Der Sport könne hier eine große Chance sein. Kimmich wünscht sich nach eigenen Worten einen positiven Patriotismus und gesellschaftlichen Zusammenhalt, ohne andere auszuschließen. Deutschland spielt heute ab 19 Uhr in Houston gegen Curaçao.
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1: Ja, wir jubeln nochmal 100 Schwarzwaldtaler und das Volk. Heute Abend spielt ja Deutschland bei der Weltmeisterschaft gegen Curaçao, also der erste Auftritt der deutschen Fußballnationalmannschaft. Und passend dazu steht jemand vor der Haustür, ja, die mit Fußballgeschichte eng verbunden ist. Denn ihre Stimme gehörte zu dem Song, den viele Fans bis heute für die schönste WM-Hymne aller Zeiten halten. Ja, wer steht vor der Tür? Gleich gibt's die ersten Hinweise. Ich freue mich, wenn Sie mitspielen.

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1: Boah, ja, ich will von Ihnen heute wissen, wer steht vor der Haustür. Eng verbunden ist sie irgendwie auch mit einem Song bei der Fußball-Weltmeisterschaft. Das Jahr war, das verrate ich noch nicht. Nein, also es ist eine Frau, die klingt wie so eine Mischung aus Rockkonzert italienischer Leidenschaft und einer durchgefahrenen Vespa auf einer Landstraße in der Toskana. Sie kommt aus einer der schönsten Städte Italiens, aus einer Stadt, die weltweit für ein berühmtes Pferderennen bekannt ist. Ihr Vater wollte eigentlich, dass sie in das Familienunternehmen einsteigt, aber sie hatte andere Pläne. Stattdessen wurde sie eine der erfolgreichsten Rocksängerinnen Europas. Also, wer steht da heute vor der Haustür? Und wem es noch nicht reicht, ich gebe gleich noch ein paar mehr Hinweise. Ich will von Ihnen wissen, wer steht vor der Haustür. Aber vielleicht wissen Sie es ja schon. Dann am besten Sprachnachricht ins Studio 0173 104 33 33. Oder Sie rufen mich an. Studio Hotline 0800 504 33 33. Welche Italienerin steht heute vor der Haustür? 100 Schwarzwaldtaler für die richtige Lösung. Es ist Sonntag und Sie hören Schwarzwaldradio.

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1: Boah, ja, das will ich von Ihnen wissen. Wer steht heute vor der Haustür? Und sie hat auch heute noch Geburtstag, wird 70 Jahre alt. Eine ganz raue Stimme ist ihr Markenzeichen. Ihr Vater hat mal zu ihr gesagt, du klingst einfach schrecklich. Zum Glück hat sie nicht auf ihn gehört. Später wurde sie zu einer der wichtigsten Frauen des italienischen Rock. Und außerdem Fußballfans kennen sie ganz besonders. Gemeinsam mit Eduardo Benato sang sie 1990 die offizielle Hymne der Fußball-Weltmeisterschaft. Ja, und ich will wissen, wer steht vor der Haustür. Und wenn sie dann noch dazu sagen, welcher Titel das ist von 1990, dann kriegen sie von mir noch ein Sternchen. Und natürlich auf alle Fälle 100 Schwarzwaldtaler. Also, welche Rockröhre steht da heute vor der Haustür bei Schwarzwaldradio? 0173 104 33 33. Sprachnachrichten ins Studio oder Sie rufen mich an auf der Studio-Hotline 0800 504 33 33.

0: Morgen, lieber Jochen, hier ist der Wolfgang aus Schwarzwild. Wir sind jetzt hier mit ein paar Mann auf der Rückfahrt vom Kundentreffen aller Vereine in Würzburg und sind jetzt mit dem Auto unterwegs und hören natürlich deine Sendung, die wie immer einfach nur geil ist. Ich habe einen Musikwunsch, vielleicht kannst du mir den erfüllen. Ich wünsche mir von Columbus Milky Wings. Okidoki und noch schönen Sonntag.
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1: Boah, also es gab ja viele Hinweise. Einmal natürlich die Brücke heute Abend. Fußball Deutschland gegen Curaçao und natürlich etwas Bekanntes aus Italien, was da schon mal gesungen wurde. Heute feiert sie ihren 70. Geburtstag. Ich habe viele Hinweise gegeben. Einer der ersten war der Mario und der hat auch gleich mal gewusst, wer da heute vor der Tür steht.
2: Guten Morgen, hier ist Mario aus Medellin. Ich würde mal sagen, Gianna Nannini steht vor der Tür. Grüße!
1: Ja, und das ist richtig. Die wird auch noch heute 70 Jahre alt und sie hat eine der rauesten Stimmen, die man so kennt unter Frauen. Und sie ist wirklich unter Fußballfans unglaublich beliebt. Und sie war also damals im Jahre 1990 mit Eduardo Benato bei dem Soundtrack beteiligt. 1990, Un'estate Italiana. Und wenn wir heute Abend Deutschland gegen Curaçao schauen, dann ist das doch die perfekte Gelegenheit, eine der größten Fußballhymnen aller Zeiten an die zu erinnern, mit dem 70. heute von Gianna Nannini. Die stand heute vor der Haustür hier bei Schwarzwaldradio. Und jetzt hören wir natürlich auch die Hymne von 1990. Ich hoffe, wir hören heute Abend nicht irgendwie Houston, wir haben da so ein Problem, denn da findet heute Abend das Spiel Deutschland gegen Curaçao statt. Allen wünsche ich einen schönen Sonntag.

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0: schönen Sonntag wünsche ich Ihnen hier mit Schwarzwaldradio. Oh, aber jetzt stockt's auch ein bisschen in Deutschlands größter Jukebox. Was ist denn da los? Warum wird denn das alles jetzt auf einmal so langsam?
1: Ja, einen wunderschönen guten Morgen ins Schwarzwaldstudio. Ich grüße euch, hier ist der Jürgen. Bin gerade auf der Fahrt nach Balzaro hinter Berlin. Stehe im dicken Stau, bestimmt 30, 40 Kilometer Länge. Geht leider nur im Schritttempo vorwärts, aber macht nichts mit eurer tollen Musik. Vergeht die Zeit auch so. Ja, ich hätte einen Musikwunsch. Da wünscht man sich, wenn man im Stau steht, ein Sky Pilot zu sein von Eric Burden. Und den Animals war der Titel. Tschüssi.
0: Aber dann jetzt mal raus aus dem Stau mit Sky Pilot und auch Schwarzwaldradio.

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5: In Bendorf haben wir 17 Grad, bedeckter Himmel, danke an Wetterwächter Olaf. Und Silke aus Bad Lobenstein, da sind es 15 Grad, bedeckter Himmel. Ja, im Norden und Osten heute Sonne, Wolken, Schauer und vereinzelt Gewitter. In der Mitte meist trocken bei vielen Wolken, im Südwesten dagegen oft sonnig und freundlich. Temperaturen 15 bis 23 Grad. An der Nordsee ist es ein bisschen kühler. Morgen blicken wir auf den Montag im Norden und in der Mitte viele Wolken, vereinzelt Schauer. Im Nordosten auch mal ein Gewitter, im Süden und Südwesten dagegen oft sonnig und trocken, 16 bis 25 Grad.
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0: Ich bin Justin Hamm. Wir schauen in unser Nachbarland Schweiz. Da stimmen die Menschen heute über eine Obergrenze für ihre Bevölkerung ab. Die rechtskonservative Partei SVP will die Einwohnerzahl bis 2050 auf 10 Millionen deckeln. Aktuell leben rund 9,1 Millionen Menschen in der Schweiz. Wird die Initiative angenommen, müsste zunächst Asyl- und Familiennachzug eingeschränkt werden. Reicht das nicht, soll sogar die Freizügigkeit mit der EU gekündigt werden. Dann wird es auch für die rund 340.000 Deutschen in der Schweiz komplizierter. Die Deutsche Bahn macht ihr sehr marodes Streckennetz fit und jetzt ist eins der größten Projekte der Generalsanierung fertig. Eine der wichtigsten Verbindungen, die Strecke Berlin-Hamburg, ist wieder offen. Uli Reitinger berichtet.
1: Von den Bauarbeiten waren rund 30.000 Fahrgäste betroffen. Und das fast ein Jahr lang. So lange fuhren die Fernzüge einen gefühlt ewig langen Umweg. Auf der 280 Kilometer langen Strecke wurden Gleise, Weichen und Signale ausgetauscht und 28 Bahnhöfe modernisiert mit neuen Toiletten, Wartehäuschen und Fahrradständern. Kostenpunkt über 2 Milliarden Euro.
0: Beim Wechsel des Stromanbieters entscheiden sich immer mehr Verbraucher für Ökostromtarife. Bei Verivox entfallen in diesem Jahr gut 80% aller Stromverträge auf Tarife mit 100% erneuerbaren Energien. Das ist ein neuer Höchstwert. Vor 5 Jahren lag der Anteil noch bei rund 68%. Neben Umwelt- und Klimaschutz sind oft auch die günstigen Preise ein Grund. Und los geht's für die deutschen Fußballer bei der WM in Nordamerika. Um 19 Uhr unserer Zeit trifft das DFB-Team auf Curaçao und ist dabei der haushohe Favorit. Zu kuriosen Szenen kam es vor dem Abflug nach Texas. Direkt vor dem Flieger wurde ein Sicherheitscheck durchgeführt. Torwart Manuel Neuer musste auf einem Stuhl Platz nehmen und das mitten auf dem Rollfeld. Auch Jamal Musiala wurde nochmal eingehend durchsucht, aber alle sind sicher in Houston gelandet.
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3: Schönen Sonntag und in dieser Stunde wird es sehr verrückt. Es geht um eine Musikshow, die in den 80ern sehr bekannt war. Und was haben Otto Walkes und ein Affe gemeinsam? Das klären wir gleich. Außerdem nehme ich Sie mal mit, ja, in den Schwarzwald, denn da gibt's einen der schönsten Radwege Deutschlands und da können Sie jetzt schon mal die Luft auf die Reifen pumpen und gleich mitradeln. Helm müsst man auch aufziehen. Also allen einen schönen Sonntag.

0: 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Der Titel, der jetzt kommt, ist inspiriert von der italienischen Jugendkultur der Paninari in den 80ern. Junge Leute in Mailand, die Mode, Markenklamotten, Motorroller und Popkultur gefeiert haben. Und daran denkt ein Hörer in Deutschlands größter Jukebox. Hallo.
1: Ja, hallo in den schönen Schwarzwald. Hier ist Rudolf aus Karst. Und in Karst ist heute Schützenfest. Das ist hier das große Ereignis des Jahres. Stattdessen höre ich Schwarzwaldradio. Ja, auch ich schwelge ein bisschen in den Erinnerungen, ganz besonders in den Sommern in den 90ern. Und dachte mir, so eine schöne Musik aus den 90ern würde dazu gut passen. Mein Musikwunsch wären die Pet Shop Boys mit Paninaro. Okay, euch auch noch einen sonnigen Restsonntag in den Schwarzwald. Bis dann, Rudolf aus Karst.

Jetzt machen wir einen kleinen Ausflug in die 80er. Wir gehen zum 14. Juni 1982 zurück. Heute vor 44 Jahren lief im ZDF zum ersten Mal Ronnys Popshow. Und das Konzept war herrlich verrückt. Videoclips angesagter Künstler, anmoderiert von einem Affen. Ja, und wer steckte dahinter? Otto Waalkes. Und genau dieser schräge Mix aus Musik, Fernsehen, Comedy und Popkultur machte die Sendung so besonders. Und Otto Waalkes führte dazu sogar Regie. Damals waren Musikvideos noch was ganz Besonderes. Nicht jederzeit abrufbar, nicht auf dem Handy, sondern echtes TV-Ereignis. 6 Jahre lang lief die Show und brachte internationale Clips ins deutsche Wohnzimmer. Und 2017 wurde Ronnys Popshow bei RTL sogar wiederbelebt. Diesmal war Ronny allerdings nur eine Puppe. Und passend aber jetzt zu diesem Jahr 1982, nehmen wir uns jetzt einen echten Kracher vor. Der macht auch noch ein bisschen Kino ins Kopf. Survivor, Eye of the Tiger, ebenfalls 1982 erschienen, bekannt aus Rocky 3 und bis heute einer der größten Motivationssongs überhaupt. Also, Affe auf Sendung, Videoclips im Fernsehen und jetzt der Tiger aus dem Radio. Survivor, Eye of the Tiger, Schwarzwaldradio ist hier. 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

0: Jetzt will ich Ihnen mal so ein bisschen die Nase lang machen von unserem tollen Schwarzwald hier. Einer der schönsten Radwege Deutschlands führt mitten durch das längste Tal des Schwarzwaldes, vorbei an Fachwerkstädtchen, Flüssen, Wäldern und jede Menge Schwarzwald-Idylle. Der Kinzigtal-Radweg führt auf rund 90 Kilometern von Freudenstadt bis nach Offenburg, größtenteils sanft bergab und durch einige der schönsten Ecken der Region. Also jetzt mal Helm auf. Luft in die Reifen und mitradeln. Tobias Siegwart nimmt uns jetzt mit auf eine Tour durch das Kinzigtal.
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3: Entspannter kann man den Schwarzwald von Ost nach West auf dem Rad wohl nicht.

0: Gartens durchqueren. Auf gut 90 Kilometern führt der Kinzigtal-Radweg fast immer leicht bergab, mitten durch das längste Tal des Schwarzwalds. Von Freudenstadt bis nach Offenburg. Isabella Schmieder, Geschäftsführerin der Schwarzwald Tourismus Kinzigtal.
1: Wir haben beispielsweise die Fachwerkstatt Schildach mitten auf der Strecke. Das ist auf jeden Fall ein Besuch wert. Ja, das ist die alte Stadtkulisse, die man sich auch anschauen kann. Wir haben die Stadt Wolfach, der Radweg mitten durch die Stadt Wolfach. Das dann mitten im Schwarzwald, die Kulisse drumherum am Wasser. Das ist natürlich ein sehr, sehr spannendes und erholsames Erlebnis vor allem.
0: Und für alle Radfahrer hier noch ein besonderer Tipp.
1: Das Besondere am Kinzigtal-Radweg ist die gute Erreichbarkeit mit der Bahn. Besonders leicht oder leicht her ist natürlich, wenn man von Freudestadt startet bis nach Offenburg. Ja, ich sag mal, von Freudestadt bis Wolfach ist es ein leichtes, angenehmes Gefälle und dann geht es doch eher in die Ebene. Für die Genussradler würde ich sagen, genau das Richtige.
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Schwarzwaldradio ist hier am Sonntag und heute haben wir Tag der Badewanne. In der 10 Uhr Stunde gab es dazu schon was ganz Ausführliches von mir, aber jetzt gibt es natürlich noch einige Nachzügler, denen das offensichtlich sehr, sehr gut gefällt, dass wir alle gemeinsam in der Badewanne liegen. Und da fehlt natürlich noch ein Song, der ist wirklich absolut großartig. Der wird auch immer mit Wasser in Verbindung

0: gebracht. Und dazu haben wir jetzt auch noch einen Musikwunsch. Hallo!
1: Hallihallo Jochen, bin im Moment gerade zu Hause und krank. Deswegen die rege Beteiligung zum Thema Badewanne. Gilt bestimmt auch das Car Wash von Rolls Royce. Würde mich freuen. Grüße alle Kranken. Macht's gut. Dankeschön. Tschüss.
0: Also nochmal gute Besserung und hier kommt dein Car Wash.

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1: Hallo, hier ist Hans-Peter aus Düsseldorf. Ich wünsche mir Poor Boy von den Lords. Das erinnert mich an einige wilde Feten aus meiner Schülerzeit. Das lief immer dann, wenn wir schon ein bisschen zu viel gebechert hatten. Und dann haben wir voll mitgesungen. And she learned me to say. Obwohl das natürlich absolut unkorrektes Englisch ist, aber es hat Spaß gemacht. Deswegen unbedingt die Originalversion. Bin ich sehr dankbar für. Ihr macht ein tolles Programm. Vielen lieben Dank und bitte, bitte spielt das doch. Danke.

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4: Ja, der Sonntag heute im Norden und Osten. Sonne, Wolkenschauer, vereinzelt Gewitter. In der Mitte ist es meist trocken bei vielen Wolken. Im Südwesten dagegen sonnig und freundlich.

0: 15 bis 23 Grad. Morgen blicken wir auf den Montag. Im Norden und in der Mitte viele Wolken, vereinzelt Schauer. Im Nordosten auch mal ein Gewitter. Im Süden und Südwesten sonnig und trocken, 16 bis 25 Grad. Noch ein paar Temperaturen an unsere Wetterwächter. Vielen Dank an Stefan aus Saarbrücken. Der meldet 17 Grad leicht bewölkt. Und Christina aus Essen, 16 Grad wechselnd bewölkt.
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2: Ich bin Gregor Jose Moser. Rund 15.000 Blutkonserven werden täglich in Deutschland benötigt, vor allem für die Behandlung von Krebspatienten und Unfallopfern. Zum heutigen Weltblutspendetag ruft das Deutsche Rote Kreuz vor allem junge Menschen zur Spende auf. Aktive Spender werden immer älter und es kommen weniger junge Leute nach, heißt es. Die Zahl der Erstspender war zuletzt stark gesunken. Besonders knapp sind Blutkonserven während der Sommerurlaubssaison. Die Schweiz stimmt heute über eine umstrittene Initiative ab. Es geht darum, die Bevölkerung auf 10 Millionen Menschen zu begrenzen. Nun zeichnet sich aber eine klare Ablehnung ab. Umfragen zufolge sagen 55% der Schweizer nein. Sie wollen nicht, dass Asyl- und Familiennachzug weiter eingeschränkt wird, wenn die Bevölkerung wächst. US-Präsident Trump wird heute 80 und feiert das unter anderem mit Käfigkämpfen vor dem Weißen Haus. Bundespräsident Steinmeier hat Trump nun gratuliert und dabei an dessen Wurzeln erinnert. Dessen Großvater war aus der Pfalz in die USA ausgewandert. Solche Geschichten bereicherten beide Länder, so Steinmeier. Er wünsche Trump Weisheit, Zuversicht und die positive Kraft, die aus der Verfassung der USA erwächst. Heute Abend startet Deutschland in die Fußball-Weltmeisterschaft. Gegner in Houston ist der karibische Inselstaat Curaçao. Bundestrainer Julian Nagelsmann sieht sein Team für die WM gewappnet.
3: Sie haben sehr gut trainiert, viele Spiele in Folge gewonnen, machen sehr guten Eindruck aus, was die Stimmung angeht innerhalb des Teams. Und das ist dann aus Trainersicht immer das Entscheidende, ob man nervös ist oder nicht so nervös. Und Stand jetzt bin ich noch sehr ruhig. Freue mich auch extrem darauf, dass es losgeht.
2: Anstoß ist um 19 Uhr unserer Zeit.
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4: Schwarzwaldradio. Hallo. Nach zwei Songs schlagen wir wieder das Tagebuch der großen Hits auf. Und es wird gleich groovig. Ein bisschen Großstadt im Hochsommer mit Joe Cocker, Summer in the City. Der Song stammt ursprünglich von The Lovin' Spoonful aus den 60ern. Aber Joe Cocker hat daraus später eine ganz eigene Version gemacht. Gleich die ganze Story im Tagebuch

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1: 14. Juni 1994. Joe Cocker steigt mit Summer in the City in die Charts ein. Es ist 1966. Mark und John Sebastian halten es kaum noch aus. Die Sonne drückt unaufhaltsam die warme Luft nach unten. Wenn man nach draußen geht, ist man sofort schweißgebadet. Der Asphalt in der Stadt reflektiert die Wärme noch zusätzlich. Die Stadt ist eine Heizung. Die Autos helfen dabei auch nicht wirklich. Es ist unerträglich warm. Nur nachts kann man sich raustrauen und halbwegs normal leben. Und genau darüber schreiben sie einen Song. Über den Sommer in der Stadt und darüber, dass man es nur nachts aushält. Und mit The Lovin' Spoonful landen sie so einen Hit. Knapp 30 Jahre später sind die Sommer in der Stadt immer noch unerträglich heiß. Und deswegen covert Joe Cocker diesen Song und landet damit auch ganz oben in den Charts.

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2: 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Hallo, hier ist der Marco aus Klein-Oberstdorf und ich bin gerade am Mittagessen kochen für die Familie und hätte mal einen Wunsch aus der Kategorie lange nicht gehört im Radio, und zwar Opus mit Flying High.

So, jetzt wünsche ich allen noch einen wunderbaren Sonntag, eine ganz entspannte Zeit jetzt auch mit Benny Schnier, der nach mir kommt. Und ich wünsche Ihnen noch ein ganz, ganz tolles Wochenende und noch einen schönen Sonntagabend. Und drücken wir im Fußball heute Abend die Daumen, Deutschland gegen Curaçao. Am Mikrofon war Jochen Kneifeld.

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ganz chillig. Walk on the Wild Side. Liebe Grüße an den Jochen. Einen schönen Restsonntag dir und an euch. Herzlich willkommen. Sonntagnachmittag beim Schwarzwaldradio. In den nächsten 4,5 Stunden wird es auch etwas Musik aus Frankreich geben. Und eine kleine Country-Ecke ist auch dabei. Also freut euch drauf.

Ray Davis und die Kings, you really got me. Heute steigt Deutschland ja in die Fußball-Weltmeisterschaft ein gegen Curaçao. Und der Tobi und ich haben hier im Sender so ein bisschen Späßchen gemacht und ein kleines Video auch. Weißt du, die

Ihr könnt es ja sehen, wenn ihr auf unseren WhatsApp-Status guckt, und haben dann getippt, wie das denn ausgeht. Also ich war sehr optimistisch, habe 4-0 getippt. Tobi liegt bei 3-0 und von euch kamen jetzt auch schon so einige Tipps. Ich glaube, den Vogel hat der Wolfgang abgeschossen aus Berlin, der tippt 7-0. Wollen wir mal nicht zu optimistisch sein, denn auch wenn man die Mannschaft nicht kennt, ich habe so einen kleinen Bericht gesehen, das sind alles Spieler, die zum Beispiel in der holländischen Liga ausgebildet worden sind, in den Jugendmannschaften von PSV Eindhoven zum Beispiel. Ja, einen holländischen Trainer haben sie auch. Also vielleicht wird das doch nicht so einfach, wie viele glauben. Ansonsten, ihr könnt euch natürlich Musik wünschen. Das ist ja hier normal, auch am Sonntagnachmittag. 0173 104 3333 ist unsere WhatsApp-Nummer. Gerne auch eine Sprachnachricht. Und da hat zum Beispiel die... wo war sie denn? Die Franzi. Franzi aus Donaueschingen, die hat nämlich gestern, ich hatte gestern auch Sendung, hat sich einen Musiktitel gewünscht, den ich nicht spielen konnte, weil wir ihn nicht hatten. Aber wie ich halt so bin, habe ich ihn jetzt von zu Hause mitgebracht. Hier ist Helen Schneider und

0: Also ich bin ja sonst nicht so ein Freund von Coverversionen, aber ich finde diese Version der Gypsy Kings, die passt zu dem Eagles-Klassiker ganz gut. Hotel California. Also ihr seid ja sehr optimistisch, was die Fußballtipps Deutschland-Curaçao heute angeht. Was lese ich da? 6-0, 4-0, 5-1. Naja, vor allem, ich habe auch schon ein 1-2 tatsächlich gelesen vom Armin aus Unterfranken. Der ist sehr pessimistisch. Und der Sascha ist vorsichtig. 1-1, Landkreis Neuwied. Ist er noch nicht so ganz überzeugt davon, dass Deutschland da heute richtig gut startet. Aber es gibt ja glücklicherweise noch was anderes außer Fußball. Hallo Karin.
1: Hallo Schwarzradio. Nachdem ich gerade die Helen Schneider höre, ist mir gleich Kate Bush eingefallen. Wuthering Heights würde ich mir gerne wünschen. Hier ist die Karin aus Bayern. Danke, ciao.

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1: Wettermelderin Manuela aus Bad Pyrmont meldet bedeckte 16 Grad, wünscht allen einen schönen Nachmittag. Günther aus Steinberg am See, das liegt in Bayern, wolkige 17 Grad, dazu geschrieben hat er noch, meist bewölkt, gefühlt nur 14 Grad wegen den Windböen, zu traurig für einen Juni-Sonntag, das stimmt allerdings. Und Benjamin Sulz am Neckar, Ortsteil Holzhausen, 22,5 Grad, sonnig, aber immer wieder starke Windböen. Heute gibt's mal Sonne, vor allem im Südwesten, mal dichte Wolken und besonders im Norden und Osten Schauer und einzelne Gewitter. Dort ist es auch windig. 15 bis 27 Grad.
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2: Ich bin Gregor Jose Moser. Es ist soweit. Bei der Fußball-WM in Nordamerika greift heute auch die deutsche Nationalmannschaft ins Turniergeschehen ein. Auftaktgegner ist der Inselstaat Curaçao. Fabian Schaffer berichtet.
3: Für die DFB-Elf soll nach den vergangenen beiden Weltmeisterschaften wieder der Erfolg zurückkehren. Sowohl 2018 in Russland als auch 2022 in Katar war bereits nach der Vorrunde Schluss. Bei der Mammut-WM jetzt scheint dieses Szenario allerdings unwahrscheinlich. Neben Neuling Curaçao geht's in der Vorrunde gegen die Elfenbeinküste und Ecuador. Anstoß heute in Houston ist um 19 Uhr unserer Zeit.
2: Unsere Nachbarn in der Schweiz entscheiden heute in einer Volksabstimmung darüber, ob ihre Bevölkerungszahl begrenzt werden soll auf maximal 10 Millionen Menschen bis 2050. Laut einer ersten Hochrechnung spricht sich allerdings eine deutliche Mehrheit gegen die Initiative der rechten SVP aus, wie das Schweizer Radio und Fernsehen SRF meldet. Wenn es auf die 10 Millionen zugeht, hätten nach Willen der SVP erst Asyl- und Familiennachzug eingeschränkt werden sollen und in letzter Konsequenz auch die Freizügigkeit für EU-Bürger. Wer den Stromanbieter wechselt, entscheidet sich immer öfter für Ökostromtarife. Gut 80% aller Stromverträge, die im laufenden Jahr über die Plattform Verivox abgeschlossen worden sind, waren Tarife mit 100% erneuerbaren Energien. Ein neuer Höchstwert, wie eine Auswertung der Funke Medien zeigt. Neben Umwelt- und Klimaschutz sind auch oft die günstigen Preise ein Grund. Marmelade darf ab heute auch Marmelade heißen. Deutschland setzt damit eine Richtlinie der EU um. Bisher durften nur Produkte aus Zitrusfrüchten als Marmelade bezeichnet werden, alles andere war Konfitüre. Und bei Honig müssen künftig alle Ursprungsländer angegeben werden.
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Immer wieder gern genommen, John Fogerty und CCR, Creedence Clearwater Revival, Bad Moon Rising. Der Sonntagnachmittag hier beim Schwarzwaldradio, und ich habe es ja vorhin schon versprochen, in dieser Stunde gibt es eine kleine Ecke mit französischer Musik. Ich habe ein paar schöne Songs ausgesucht für euch, die gibt es dann in so einem Dreierpack, aber dazu kommen wir gleich erst. Jetzt erstmal ein Musikwunsch von der Steffi aus Oberkirch, das ist hier ganz in der Nähe, und die hat sich einen tollen Song von Jerry Rafferty gewünscht, Welthit, Baker Street.

Toller Song von Christy Burke, The Getaway. Sonntagnachmittag, Schwarzwaldradio. Und für die Stammhörer, die am Sonntag immer am Nachmittag gehört haben, die vermissen natürlich nicht nur den Rainer, sondern auch sein

zum Beispiel Songs aus unserem Nachbarland, aus Frankreich oder eine kleine Country-Ecke. Die gibt's dann ein bisschen später. Ich habe mal jetzt drei Lieder ausgesucht aus unserem Nachbarland. Zum einen aus den 60ern Jacques Dutronc, ein französischer Chansonnier aus dem 9. Arrondissement in Paris. Und er wurde sogar mit dem César ausgezeichnet als Schauspieler. Hat da, glaube ich, Vincent van Gogh gespielt in einer Filmografie. War bis 2024 mit François Hardy verheiratet. Dann aus den 70ern Michel Polnareff mit La Mouche. Viel Spaß.

Ja, zuerst ein Song über die Kakteen und jetzt einer über die Fliege. Michel Polnareff aus den 70ern mit La Mouche. Jetzt gibt's noch was aus den 80ern, ebenfalls aus Frankreich, also so ein Dreierpack. Und da kommen wir zu Axel Bauer, französischer Gitarrist und Komponist aus Paris. Über 3 Millionen Tonträger hat er in seiner Karriere verkauft. Sein größter Hit verhalf ihm auch zum Durchbruch. Gab's ein tolles Video dazu und das war das erste französischsprachige Musikvideo überhaupt, das auf MTV damals ausgestrahlt wurde. Und der Song dazu hieß Cargo.

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0: Big Mistake, Power Pop aus Atlanta, Georgia von The Producers, kam 1985 auf den Markt und wird so gut wie nie im Radio gespielt. Sehr, sehr schade. Aber beim Schwarzwaldradio funktioniert das halt. Der Sonntagnachmittag, wen haben wir denn in der Leitung?
1: Liebe Schwarzwaldradio, für die Rückreise aus dem wunderschönen Altmühltal würden wir uns gern Happy House von Susie and the Banshees wünschen. Vielen Dank an meinen Bruder Markus für die Empfehlung eures Senders. Wirklich fantastischer Mix. Macht weiter so, macht viel Spaß. Und viele Grüße von Katja, Eduard und Tobias aus Leipzig.

0: Musik aus Down Under, In Excess, Michael Hutchence und seine Band mit Need You Tonight. Dann schalten wir mal kurz nach Bayern.
1: Hallo Benni, hier ist der Stefan aus Augsburg und heute spielt ja Deutschland gegen Curaçao und da würde ich mir glatt ein Lied wünschen, nämlich von Right Said Fred, Stand Up for the Champions.

Der Sonntagnachmittag beim Schwarzwaldradio mit Kool and the Gang, Get Down on It. Es kommen immer noch von euch Ergebnistipps über WhatsApp für das heutige Spiel Deutschland Curaçao. Und ja, das ist zum großen Teil relativ eindeutig, sehr optimistisch. 7-0 für Deutschland zum Beispiel, schreibt Mario aus Koblenz, Selma 3-1. Aus Plötzberg-Oberpfalz kommt die Selma und hier Rinaldo aus Kiel 5-0. Da so ein bisschen aus der Reihe tanzt dann der Gerd aus Wiesmoor in Ostfriesland. In Ostfriesland ist man nicht so ganz optimistisch, ja. Liegt vielleicht an der Nähe zu Holland, ne, weil es ja viele holländische Spieler sind, die bei Curaçao spielen, holländischer Trainer. Also Gerd meint 1-0 für Curaçao. Da wollen wir mal gucken, ob das dann tatsächlich so läuft. Jetzt spiele ich erstmal schnell Musik. Es war ein Wunsch von Karl-Heinz aus Buchholz in der Nordheide. This, the. So heißen die wirklich. Aus London kommen die Jungs. This is the day.

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7: Wettermelderin, die

0: Dies aus Düsseldorf meldet 18 Grad und bedeckt. Josef schreibt, guten Tag, etwas windig, aber viel Sonne, heißt in Haslach, Baden-Württemberg 22 Grad und sonnig. Und Simone aus Hamburg meldet sehr windige 16 Grad und wechselnd bewölkt. Heute gibt es mal Sonne, vor allem im Südwesten, mal dichte Wolken und besonders im Norden und Osten Schauer und einzelne Gewitter. Dort ist es auch windig, 15 bis 27 Grad.
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2: Ich bin Gregor Jusse Moser. Nur noch wenige Stunden, dann steigt die deutsche Nationalmannschaft endlich in die Fußball-WM ein. Es geht um 19 Uhr gegen WM-Neuling Curaçao. Mehr von Thomas Bremser.
3: Um 12 Uhr mittags wird das Spiel hier in Houston angepfiffen, in einem Footballstadion. Der frühe Anpfiff sei gut für das Team, sagt Julian Nagelsmann, besser als bis zum Abend im Hotel abzuhängen. Die Stimmung in der Stadt friedlich, viele deutsche Fans sind hier, aber auch Anhänger aus Curaçao. Das deutsche Team kann personell aus dem Vollen schöpfen, heißt auch, Manuel Neuer gibt sein Comeback nach seinem eigentlichen Rücktritt vor rund 2 Jahren.
2: In der Schweiz wird es vorerst keine Obergrenze für die Bevölkerungszahl geben. In einer Volksabstimmung hat eine Mehrheit von rund 55% diesem Vorstoß der rechtskonservativen SVP eine Absage erteilt, wie aktuelle Hochrechnungen zeigen. Die SVP wollte die Bevölkerungszahl bis 2050 auf 10 Millionen begrenzen. Es wäre dann auch für Deutsche schwieriger geworden, in der Schweiz zu leben und zu arbeiten. Rund 15.000 Blutkonserven werden täglich in Deutschland gebraucht, vor allem für die Behandlung von Krebspatienten und Unfallopfern. Zum heutigen Weltblutspendetag ruft das Deutsche Rote Kreuz vor allem junge Menschen zur Spende auf. Aktive Spender werden immer älter und es kommen weniger junge Leute nach. Besonders knapp sind Blutkonserven während der Sommerurlaubssaison. Der neue FDP-Chef Kubicki hat eine Kooperation mit der AfD erneut kategorisch ausgeschlossen. Niemand bei klarem Verstand in der Freien Demokratischen Partei denkt über irgendeine Form der Zusammenarbeit mit der AfD nach oder hat das jemals getan, sagte der 74-Jährige auf einem Landesparteitag in Schleswig-Holstein.
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Die meisten kennen ihn sicherlich nur von der Tom Robinson Band. 2468 Motorway war ein großer Hit, aber der Junge hat ein paar tolle Solo-Sachen auch gemacht. Tom Robinson, Still Loving You, so ein schöner Song aus dem Jahr 1986. Der Sonntagnachmittag beim Schwarzwaldradio und wir sind natürlich zum einen beim Fußball, Ergebnisse. Marion aus Remscheid 3-2 für Deutschland, Claudia aus Bochum, Langendreher 3-1. Da ist es schon ein bisschen vorsichtiger mit dem Ergebnis. Und wir sind nach wie vor natürlich bei Musikwünschen. Und da habe ich folgende Nachricht gekriegt. Hallo, Hallihallo sogar. Hier sind Rieke und Frank aus dem schönen Sauerland. Wir grüßen das Schwarzwald-Radio-Team ganz lieb. Bis gestern kannten wir euch gar nicht. Ich hatte euch zwar in der Liste gesehen, aber nie eingeschaltet. Irgendwie hatte ich fälschlicherweise Schwarzwald Radio mit Volksmusik in Verbindung gebracht. Na, Asche über mein Haupt. Kann passieren. Schön, dass ihr jetzt auf jeden Fall dabei seid und ich hoffe, ihr auch dabei bleibt. Und einen Musikwunsch habt ihr ja auch geäußert, den möchte ich euch natürlich jetzt auch spielen. Also, liebe Grüße, gute Fahrt und hier ist Lionel Richie.

0: Einfach eine klasse Nummer, oder? Love Affair, Everlasting Love. Der Sonntagnachmittag beim Schwarzwaldradio. Hallo, Harry.
1: Hallo, Benny. Wie wäre es denn mit die Purple? Wenn eine

0: Mega-Hit von John Wade, Missing You. So, dann gucken wir mal, wer jetzt auf meiner Wunschliste ist. Hallo, Janice.
1: Hallo, Benny. Hast du noch Platz in deiner Sendung? Dann wäre ja von Neil Diamond, Sweet Caroline, ganz toll. Das wird auch häufig in den Stadien gespielt und mitgesungen. Liebe Grüße und ein schönes Wochenende.
0: Ja, liebe Grüße und natürlich Grüße in den Teutoburger Wald. Und da hast du völlig recht, das wird ganz oft in den Stadien gespielt, weil es eine tolle Nummer ist.

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0: Ja, da hat er mal ganz am Schluss kurz Patrice Rushen mit Forget Me Nuts eingebaut. War auch eine schöne Nummer. George Michael und Fast Love aus den 90ern. Auch in Lingen im Emsland hört man Schwarzwaldradio. Hallo Marc.
1: Moin Moin Benny, der Marc hier. Wäre total klasse, wenn du mir von Brigitte Bardot Bonnie and Clyde spielen würdest. Vielen Dank und beste Grüße aus dem Emsland. Schönen Sonntag. Tschüss.

Ist auch ein riesen Fußballfan, der alte Schotte, Rod Stewart, und Every Beat of My Heart. Und zumindest hat seine Mannschaft jetzt mal 1-0 gegen Haiti gewonnen. Das müssen wir heute erstmal schaffen gegen Curaçao. Aber eure Tipps sehen da ganz vielversprechend aus. Cornelia meint 3-0, Manfred aus Gera 4-0 gar, also das geht alles so ein bisschen in die Richtung Sieg für unsere Mannschaft nach anfänglichen Schwierigkeiten, meint Wolfgang. Und Thomas glaubt gleich 5-0. Naja, dann machen wir mal weiter mit Wünschen. Servus Benni, der Stefan aus Leipzig in der Leitung steht hier. Wie wär's denn mal mit ein bisschen Paul McCartney und The Wings? Silly Love Songs, hast du da vielleicht noch irgendwo Platz dafür? Das wäre klasse, den Platz, den schaufeln wir jetzt praktisch frei.

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9: Wettermelderin Petra aus Wilsdruff in Sachsen meldet 16 Grad, wechselnd bewölkt. Sehr windig, ab und zu ein Regenguss. Ähnliches melden Claudia und Klaus aus Berlin. 15 Grad, wechselnd bewölkt, zwischendurch immer wieder starke Schauer. Und der Robert aus Oberg in Niedersachsen meldet 16 Grad, wolkig und windig. Also Wind ist das Stichwort. Heute gibt's mal Sonne, vor allem im Südwesten, mal dichte Wolken und besonders im Norden und Osten Schauer und einzelne Gewitter. Dort ist es auch windig, habe ich gerade gesagt. 15 bis 27 Grad, die Höchsttemperaturen. Morgen ist es dann im Süden gebietsweise sonnig, sonst gibt's teils Sonne, teils Wolken, ein paar Schauer, bevorzugt im Nordosten Richtung Nordosten ist es weiterhin windig. Das bessert sich also nicht. 15 bis 26 Grad.
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10: Ich bin Gregor Jusse Moser. Die Vorfreude steigt, denn das Warten hat bald ein Ende. Heute Abend startet Deutschland in die Fußball-Weltmeisterschaft. Gegner in Houston ist der karibische Inselstaat Curaçao. Bundestrainer Julian Nagelsmann sieht sein Team für die WM gewappnet.
11: Sie haben sehr gut trainiert, viele Spiele in Folge gewonnen, machen einen sehr guten Eindruck aus, was die Stimmung angeht innerhalb des Teams. Und das ist dann aus Trainersicht immer das Entscheidende, ob man nervös ist oder nicht so nervös. Und Stand jetzt bin ich noch sehr ruhig. Freue mich auch extrem darauf, dass es losgeht.
10: Anstoß ist um 19 Uhr unserer Zeit. Die Schweizer wollen keine Bevölkerungsobergrenze. Das ist das Ergebnis einer Volksabstimmung. Hochrechnungen zufolge hat sich eine Mehrheit von rund 55% gegen eine Initiative der rechtskonservativen Schweizerischen Volkspartei SVP ausgesprochen. Bei einer Annahme wäre es auch für EU-Bürger schwieriger geworden, in die Schweiz zu ziehen. US-Präsident Trump wird heute 80. Bundespräsident Steinmeier hat ihm nun gratuliert und dabei an dessen Wurzeln erinnert.

0: Trumps Großvater war aus der Pfalz in die USA ausgewandert. Solche Geschichten bereicherten beide Länder, so Steinmeier. Er wünsche Trump Weisheit, Zuversicht und die positive Kraft, die aus der Verfassung der USA erwachse. Bundesdigitalminister Wildberger von der CDU steht in der Kritik, weil er laut einer Zeitrecherche Reden und Gastbeiträge mithilfe von KI geschrieben haben soll. Das Ministerium hat das der deutschen Presseagentur bestätigt und verteidigt den KI-Einsatz. Wildberger nutze KI unterstützend aus Überzeugung, weil Deutschland den Umgang mit KI schnell lernen müsse.
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0: Aus den 70ern, Dr. John, Right Place, Wrong Time. Also ihr seid auf jeden Fall am richtigen Platz und auch bei der richtigen Zeit, in der richtigen Zeit, zur richtigen Zeit, dabei hier beim Schwarzwaldradio am Sonntagnachmittag. In dieser Stunde habe ich eine kleine Country-Ecke eingebaut, so ein bisschen als Vorfreude auf die Sendung heute Abend von Patrick. Und es gibt natürlich nach wie vor den einen oder anderen Wunsch, zum Beispiel von Jens aus Berlin.
1: Hallo liebe Schwarzwaldradio-Team und allen Hören, wünsche ich einen schönen Sonntag und ich wünsche mir für meine Freundin Manuela in Teterow einen schönen Titel von den Bee Gees. Welchen kannst du dir aussuchen? Vielen Dank und einen schönen Tag noch. Genießt die Sonne, wenn ihr welche habt.
0: Ja, oder wenn sie weggeweht ist mittlerweile. Also ich hoffe, deine Freundin steht auch auf Tragedy von den Bee Gees. Das habe ich nämlich ausgesucht.

Die Eagles im Schwarzwaldradio mit Take It Easy. Und jetzt kommt der Werner, der hat geschrieben, hallo ins Studio. Ich weiß nicht warum, aber bei dem Song von John Wade, den habe ich vorhin gespielt, müsste ich gerade direkt an Thought You Were On My Side von Cock Robin denken. Vielleicht besteht ja die Chance, dass der Song noch läuft. Grüße aus Bischofsheim. Ich weiß nicht, lieber Werner, ob du immer noch in der Küche stehst und Essen machst. Ich denke, das ist längst fertig. Also guten Appetit und hier kommen natürlich Cock Robin.

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einer der ganz großen Country-Stars, Don Williams aus Texas. Der Country-Sänger und Songwriter wird ja auch The Gentle Giant genannt. 17 Nummer 1 Hit hat er in den amerikanischen Country-Charts gehabt. Das war I Recall a Gypsy Woman aus dem Jahr 1973. Jetzt gibt's dann was aus den 80ern, 1985. Zwischen 85 und 95 schlossen sich vier der größten Ikonen des Outlaw-Country zu einer Band zusammen. Johnny Cash, Willie Nelson, Waylon Jennings und Kris Kristofferson. Drei Alben haben sie veröffentlicht und dieser Song hier war Platz 1 in den Country-Charts. Und danach gibt's noch was aus den 90ern. Gary Morris und Texas Bound.

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Na, so wie eure Tipps aussehen, wird Deutschlands Nationalmannschaft hoffentlich nicht mit Tränen in den Augen über den Platz tanzen. Dancing with Tears in My Eyes, Ultra Vox, also Susanne tippt 2-1 Deutschland, Robert tippt 2-1 Deutschland. Ja, das sieht alles sehr optimistisch aus.

Optimistisch aus und wir hoffen mal, dass es dann so bleibt. Folgende WhatsApp habe ich bekommen. Hallöchen, liebes Schwarzwaldradio. Ich, Mandy und mein Herzblatt Frank sind gerade wieder auf dem Rückweg nach Hause, nach Jena. Wir hatten ein traumhaft schönes Wochenende in Berlin mit Konzertbesuch von Helene Fischer. Ich würde mich freuen, wenn ihr It Must Have Been Love von Roxette spielen würdet. Das tue ich.

0: Big Runga heißt diese Dame, aus Neuseeland kommt sie, und nicht nur da war dieser Song 1998 ein Erfolg. Sway von Neuseeland auf dem kürzesten Weg praktisch nach Dortmund.
1: Hallo, ich bin der Hakan aus Dortmund. Ich höre seit 2 Tagen auch euer Radio neu entdeckt. Ich bin Pflegefachkraft und habe das bei meinen Patienten entdeckt und hätte auch gerne ein Lied wünschen. Das wäre von James Brown, This is a Man's World. Da würde ich mich echt drüber freuen.

0: Das Electric Light Orchestra mit Living Thing und wir schalten jetzt mal schnell in ein fahrendes Auto.
1: Hallo, hier ist Jalinda.
2: Hallo, Franzi hier.
1: Wir wünschen uns für unseren gemeinsamen Roadtrip, wo wir wirklich immer regelmäßig das Schwarzwaldradio hören, The Chain von Fleetwood Mac oder
2: Dreamer von Ozzy Osbourne.
1: Danke, schönen Sonntag.

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3: Wettermelder Jürgen aus Ergolding, Entschuldigung, liegt in Bayern, meldet 21 Grad, sonnig und ein bisschen windig. Maren aus Bonn meldet 18 Grad, wechselnd bewölkt. Zu kalt für die Jahreszeit, sagte früher mal der Wetterbericht, hat sie dazu geschrieben. Das stimmt. Katrin aus Schwarzenbeek, Schleswig-Holstein, da hat es nur 15 Grad, ist bedeckt. Windig mit Regenabschnitten. Heute gibt es mal Sonne, vor allem im Südwesten, mal dichte Wolken und besonders im Norden und Osten Schauer und einzelne Gewitter. Dort ist es auch windig. 15 bis 27 Grad sind die Höchsttemperaturen. Morgen ist es im Süden gebietsweise sonnig, sonst gibt es teils Sonne, teils Wolken, ein paar Schauer bevorzugt im Nordosten. Richtung Nordosten ist es weiterhin leider auch windig. 15 bis 26 Grad.
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4: Ich bin Gregor Jusse Moser. Die Fußball-WM geht jetzt auch für Deutschland los. Das DFB-Team bestreitet ab 19 Uhr sein erstes Spiel in der Gruppe E gegen Curaçao. Das Team aus der Karibik ist krasser Außenseiter, dennoch warnt Bundestrainer Julian Nagelsmann.
5: Das ist so ein bisschen so eine DFB-Pokal- oder Pokalsituation. David Goliath, die Geschichten gibt es im Fußball immer wieder, weil insgesamt wenig Tore fallen und auch Teams, die jetzt das erste Mal eine WM spielen, trotzdem gefährlich sein können, können ja frei von der Seele weg spielen und recht unbeschwert in dieses Turnier gehen, ohne viel Druck. Und das macht den Gegner immer gefährlich.
4: Außerdem spielen ab 22 Uhr die Niederlande gegen Japan, um 1 Uhr die Elfenbeinküste gegen Ecuador und in der Früh um 4 trifft Schweden auf Tunesien. In der Schweiz wird es vorerst keine Obergrenze für die Bevölkerungszahl geben. In einer Volksabstimmung hat eine Mehrheit von rund 55% diesem Vorstoß der rechtskonservativen SVP

0: SVP eine Absage erteilt, wie aktuelle Hochrechnungen zeigen. Die SVP wollte die Bevölkerungszahl bis 2050 auf 10 Millionen begrenzen. Es wäre dann auch für Deutsche schwieriger geworden, in der Schweiz zu leben und zu arbeiten. Marmelade darf jetzt auch immer Marmelade heißen. Deutschland setzt nämlich eine Richtlinie der EU um. Bisher durften nur Produkte aus Zitrusfrüchten als Marmelade bezeichnet werden. Alles andere war Konfitüre. Rekordweltmeister Lewis Hamilton hat seinen ersten Formel-1-Sieg seit fast 2 Jahren gefeiert. Der 41 Jahre alte Brite setzte sich beim Großen Preis von Katalonien durch, vor George Russell und Lando Norris. Für Hamilton war es zugleich sein erster Grand Prix-Sieg im Ferrari überhaupt. Damit beendete er die Erfolgsserie seines früheren Rennstalls Mercedes.
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0: Tja, ein bisschen was Älteres von David Bowie aus dem Jahr 1972. Suffragette City. Ja, das ist immer noch der Nachmittag beim Schwarzwaldradio. Wir sind noch bis 19 Uhr zusammen, also praktisch bis zum Anpfiff der Partie Deutschland gegen Curaçao. In Houston spielen die, glaube ich, ne? Ja. Und mal gucken, was hat denn der Christian da für eine Meinung dazu, zum Ergebnis, meine ich.
1: Hallo zusammen, hier ist Christian. Und ich wünsche mir für heute als Einstimmung auf das Spiel Deutschland-Curaçao, wo Deutschland ordentlich den Hintern versohlt bekommen wird.

0: Tja, ich weiß nicht, ob das gleichnamige Flugzeug bei der Namensgebung eine Rolle gespielt hat. Airbus, I follow you. So, jetzt hören wir uns mal ganz kurz an, was Stefan zu sagen hat.
1: Hallo Benny, hier ist der Stefan aus Bad Essen, also gar nicht so weit weg von deiner ursprünglichen Heimat, in der Nähe der Grenze zwischen Nordrhein-Westfalen und Niedersachsen. Ich wünsche mir einen Instrumentaltitel von den Commodores, Machine Gun, dürfte dir bestimmt ein Begriff sein. Ich bin ein Fan von Instrumentalmusik und ich würde mich tierisch freuen, den zu hören. Angenehme Sendung noch, schönen Sonntagabend und bis bald.

Ja, ein bisschen Musik aus Holland kann eigentlich auch nicht schaden vor dem Spiel Shocking Blue Venus, nachdem die Mannschaft eigentlich fast ganz aus holländischen Spielern besteht, von Curaçao. Da gibt es auch ein paar Fans von Curaçao hier unter den Hörern. Ich sehe hier zum Beispiel, Conny tippt 1-2. Aha, okay, gut, mit Dirk Advocaat haben sie auch einen guten Trainer und die Spieler sind alle durch eine gute Ausbildung gegangen, haben nämlich teilweise in großen holländischen Vereinen in den Jugendmannschaften gespielt. Lassen wir uns mal überraschen, was dabei rauskommt. Jetzt ein Wunsch von der Tina. Die hat geschrieben, hallo Benny, wie immer tolle Musik und ich hätte da auch einen Wunsch. Tears for Fears. Women in Chains. Ihr seid die Besten. Viele liebe Grüße aus dem Allgäu von Tina. Liebe Grüße zurück, Tina.

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0: Musik aus dem Jahr 1976, Bebop Deluxe Ships in the Night. So eine knappe halbe Stunde haben wir noch, dann ist ja auch schon gleich Fußball. Und bei uns gibt's dann ein bisschen Country-Musik, also auch nicht schlecht als Alternative. Und mal gucken, was der Volker noch hat.
1: Ach schade, wir haben wieder den ganzen Nachmittag gehört, hier mit unserer Brettspielgruppe, herrlich. Und alle, auch die euch nicht kannten, ganz, ganz, ganz große Fans geworden. Ja, für unsere Jungs, wir hätten gerne Legalize It von Peter Tosh. Das wäre natürlich eine Hammerscheibe noch. Und dann ist ja auch gleich ein bisschen so Grillen angesagt und so. Das wäre schön. Schwarzwaldradio top. Läuft auch im Hintergrund, wie ihr hört. Danke euch. Ja, für meine Brettspielgruppe hier schön legalisiert, Peter Tosh, würde mich sehr freuen. Danke euch.

Cooler Song von Steely Dan, Reeling in the Year. So, das war es jetzt schon fast. Naja, gut, einen Wunsch kann ich jetzt gerade noch erfüllen. Vielleicht können wir das nachher dann singen, wenn das Spiel zu Ende ist. We are the Champions. Vielleicht aber auch nicht. Wer weiß es. Also, der letzte Tipp, den ich hier gekriegt habe, war von Marion aus Kloppenburg. Sie tippt 3-1. Hat der Sigi aus Geldersheim übrigens auch getippt. Ja, da gehe ich mit. Das könnte eventuell hinhauen. Na gut, dann singen wir jetzt mal gemeinsam.

So, wir rufen uns langsam aber sicher in den Feierabend. Das war noch ein Wunsch vom Alexander aus Magdeburg. Glenn Miller in the Mood. Ja, ich hoffe, ihr seid in guter Stimmung. Na? Also was immer ihr auch tut, entweder hört ihr jetzt noch Schwarzwaldradio, da gibt es den Country Club, oder ihr guckt ein bisschen Fußball. Das wäre natürlich auch nicht schlecht, wenn es da ein schönes Spiel gibt. Ich drücke die Daumen und wir können uns wieder hören am kommenden Mittwoch zu Bennys besten Balladen. Habt da eine

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10: Wettermelder Stefan aus München schreibt, da ist es 21 Grad und sonnig. Dann hätten wir noch die Carola aus Berlin, da ist es nicht so schön, 16 Grad und Regen. Und die Silvia schreibt, hallo Benni, hier ist es schön sonnig, jedoch auch sehr windig. Bin hier gerade auf Urlaub in Füssen. Wünsche euch allen noch einen schönen Abend. Das wünschen wir dir auch, liebe Silvia. Morgen ist es im Süden gebietsweise sonnig, sonst gibt es teils Sonne, teils Wolken. Ein paar Schauer bevorzugt im Nordosten, Richtung Nordosten ist es weiterhin windig. Höchsttemperaturen zwischen 15 und 26 Grad.
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11: Ich bin Gregor Jusse Moser. Auf geht's in die WM für die deutsche Fußballnationalmannschaft. In diesen Minuten beginnt in Houston das erste Gruppenspiel gegen Außenseiter Curaçao. Moritz Einzel aus der Sportredaktion. Mit welcher Aufstellung schickt Bundestrainer Julian Nagelsmann unsere Jungs denn ins Turnier?
12: Manuel Neuer steht im Tor, er ist rechtzeitig fit geworden und feiert sein DFB-Comeback nach 2 Jahren.
13: Ich bin im Hier und Jetzt und freue mich auf die Weltmeisterschaft, freue mich auf alles, was jetzt kommt und wir sind alle voller Energie.
12: Das hat Neuer eben bei Magenta TV gesagt. Ansonsten setzt Nagelsmann auf die Innenverteidiger Tah und Schlotterbeck, Kapitän Kimmich spielt Rechtsverteidiger, Brown links hinten, die Doppel-6 bilden Metscher und Pavlovic, im offensiven Mittelfeld Sané, Musiala und Wirtz und als nominelle Spitze geht Havertz gegen Kürassi. Auf Torejagd.
11: In der Schweiz wird es voraussichtlich keine Obergrenze für die Bevölkerungszahl geben. Laut vorläufigen Teilergebnissen haben rund 54% gegen die Initiative Keine 10 Millionen Schweiz der rechten Partei SVP gestimmt. Die SVP wollte damit die Migration begrenzen. Auch für EU-Bürger wäre es perspektivisch schwieriger geworden, in die Schweiz zu ziehen. Die EU startet morgen Beitrittsverhandlungen mit der Ukraine und Moldau. Am Rande eines Außenministertreffens in Luxemburg beginnt der erste Verhandlungsabschnitt. 2 Jahre lang hatte Ungarns Ex-Präsident Orbán den Start blockiert. Die Partei des russlandnahen Politikers war im April abgewählt worden. Bundesdigitalminister Wildberger von der CDU steht in der Kritik, weil er laut einer Zeitrecherche Reden und Gastbeiträge mithilfe von KI geschrieben haben soll. Das Ministerium hat das der deutschen Presseagentur bestätigt und verteidigt den KI-Einsatz. Wildberger nutze KI unterstützend aus Überzeugung, weil Deutschland den Umgang mit KI schnell lernen müsse.
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Walk a Straight Line, Matt Geiger, 22-jähriger Australier, der gerade in Nashville durchstartet. Bin gespannt, was da noch kommt. Herzlich willkommen im Country Club hier bei Schwarzwaldradio. Heute ist der 14. Juni und Schwarzwaldradio-Hörer Dieter in Berlin hat mitgezählt. Es ist der 300. Country Club, den ich hier bei Schwarzwaldradio verantworte. Danke fürs Mitzählen und Dieter hat auch einen Musikwunsch mitgeschickt. Mental Revenge von Waylon Jennings.

Waylon Jennings, Mental Revenge. Geschrieben hat diesen Song Mel Tillis. Es gibt einen neuen Song von Reba McEntire. Sie ist im März gerade 71 Jahre alt geworden. Und der neue Song heißt Hurt Like That. Ein echter Tearjerker, ein Tränenzieher.

Reba McEntire im Schwarzwaldradio Country Club. Hurt Like That. Heute ist der 14. Juni. Heute ist der Geburtstag von Burl Ives, Sänger und Schauspieler. Manche können sich vielleicht noch an ihn erinnern. Seinen größten Erfolg hat er 1961 mit A Little Bitty Tear, geschrieben von Hank Cochran, bekannt gemacht von Burl Ives.

A Little Bitty Tear, Burl Ives. Heute ist sein Geburtstag. Er ist am 14. Juni 1909 auf die Welt gekommen. Am vergangenen Sonntag war der Geburtstag von Dean Martin. Da habe ich einen alten Cowboy-Song gespielt. My Rival, My Pony and Me. Und das war für mich Anlass genug, mal wieder ein paar Cowboy-Songs durchzuhören. Cowboy-Songs sind ja nicht die Songs, die Cowboys möglicherweise abends nach Feierabend am Lagerfeuer gesungen haben. Nein, das sind Songs, in denen die Cowboy-Romantik, die Western-Romantik beschworen wird. Und da gab es 1946 einen Western, Moon Over Montana. Und der gleichnamige Song ist von Jimmy Wakely. Und ich versuche es mal neutral zu sagen, den Film muss man nicht gesehen haben, aber den Song muss man kennen. Moon Over Montana.

Jimmy Wakely, Moon Over Montana aus dem gleichnamigen Western von 1946. Wenn man sich mit Cowboy-Songs beschäftigt, stößt man unweigerlich auf Eddie Arnolds Riesenhit Cattle Call. Dieser Song hat eine sehr interessante Geschichte. Das Motiv, das Hauptmotiv, geht zurück auf den polnisch-amerikanischen Tanzmusiker Bruno Rudzinski, der 1928 den Pawel-Walz mit seiner Konzertina auf Schallplatte aufgenommen hat. Die Aufnahme liegt mir leider nicht vor, aber der Pawel-Walz, der Paul-Walzer, geht so.

Der Paul Walzer, der Pavel Walz von Bruno Rudzinski. Daraus hat der Musiker Tex Owens 1934 diese berühmte, an Kojotengeheule erinnernde Vokalise gemacht.

Dann schrieb Tex Owens noch ein paar hübsche Strophen dazu und fertig war der mit Cattle Call überschriebene, das heißt Viehtriebruf überschriebene Song, mit dem dann Eddie Arnold 10 Jahre später riesigen Erfolg hatte.

0: sein. Nein, es gibt auch humorvolle Geschichten, die in so Cowboy-Songs erzählt werden. 1949 war der Song I Didn't Know the Gun Was Loaded sehr populär, wurde gleich von mehreren Interpretinnen aufgenommen, unter anderem von den Andrews Sisters. Ich habe die Aufnahme von Patsy Montana ausgesucht. Die Geschichte ist ganz einfach. Eine attraktive Frau treibt sich im Wilden Westen herum, wird von den Männern begehrt. Wenn ihr das zu viel wird, dann zieht sie ihre Waffe und drückt ab. Als Entschuldigung gibt sie dann immer an: Ich wusste nicht, dass das Ding geladen ist. I didn't know the gun was loaded. Das geht so lange gut, bis sie mal den Sheriff erwischt. Dann steht sie vor Gericht und dann bringt sie wieder ihre übliche Entschuldigung vor. Die Jury sagt, ja, okay, lässt die Dame frei. Draußen wartet die eifersüchtige Frau des Sheriffs, schießt die Dorfschönheit über den Haufen und sagt, sorry, I didn't know the gun was loaded.
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zusammen mit Jesse Wells, dem Folk- und Protestsänger, aufgenommen. Der Song passt gut in dieses Jahr. In diesem Jahr wird 250 Jahre United States of America gefeiert. Da passt der Song bestimmt gut dazu. Ich finde, er klingt ein bisschen sehr stark nach Thank God I'm a Country Boy von John Denver. Aber ist ja nur meine persönliche Meinung. Song for America heißt ein neuer Song von Tim McGraw. Vermutlich auch im Hinblick auf die 250-Jahr-Feiern in diesem Jahr geschrieben und produziert worden. Vielleicht hat Tim McGraw ja auch die Hoffnung, dass dieser Song irgendwo in einem der Stadien während der Fußball-Weltmeisterschaft gespielt wird. Würde gut passen. Man kann gut mitklatschen, man kann gut mitgrölen. Perfekte Stadionmusik, würde ich sagen. Hier ist Tim McGraw, Song for America.

Tim McGraw, Song for America. Die eben erwähnte Fußball-Weltmeisterschaft findet ja nicht nur in den USA statt, sondern die Nachbarländer Mexiko und Kanada sind ebenso Gastgeber dieser Fußball-Weltmeisterschaft. Und um das ein bisschen glatt zu ziehen, auf dieselbe Ebene zu ziehen, gibt's jetzt Country-Music aus Mexiko mit der Band Ocho Segundos, Amiga und dann

Good Lord mit der kanadischen Band Salbarb und davor hörten wir Ocho Segundos aus Mexiko mit Amiga. Zur Entspannung gibt's jetzt eine neue Aufnahme von Rock, Salt and Nails mit den Ten and Sober Gentlemen aus North Carolina zusammen mit Mason Y. Viel Vergnügen. On the banks of the

Loretta Lynn im Schwarzwaldradio Country Club. Don't come home a drinking with loving on your mind. Gewünscht von Schwarzwaldradio-Hörerin Sabine in Husum. Die Vandaliers aus Texas sind auf großer Europatournee. Drei Termine in Deutschland sind geplant. Am 1. Juli sind sie im Hafenklang in Hamburg zu erleben. Am 2. Juli gastieren die Vandaliers beim Rudolstadt-Festival in Rudolstadt. Und am 11. Juli sind die Vandaliers live beim Static Roots Festival in Oberhausen. Hier sind die Vandaliers mit dem neuen Song Girl on the Run.

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9: Ich bin Gregor Jose Moser. Bei der Fußball-WM in Nordamerika rollt jetzt auch für Deutschland der Ball. Das DFB-Team spielt gerade in Houston sein erstes Gruppenspiel gegen Curaçao. Zur Halbzeit führt Deutschland mit 3:1. Im anderen Spiel der Gruppe E stehen sich heute Nacht ab 1 Uhr die Elfenbeinküste und Ecuador gegenüber. Schon um 22 Uhr beginnt in Gruppe F das Spiel Niederlande gegen Japan. Und morgen früh um 4 Uhr ist Anstoß bei Schweden gegen Tunesien. Die Schweizer haben einen Vorstoß von Rechtskonservativen zur Begrenzung der Migration klar abgelehnt. Bei einer Volksabstimmung sprachen sich nach vorläufigen Teilergebnissen rund 54% dagegen aus, eine Bevölkerungsobergrenze einzuführen. Christiane Ulrich berichtet aus Genf.
10: Am Ende ist das Ergebnis doch recht deutlich. Die Schweizer wollen die Migration nicht mit einem künstlichen Bevölkerungsdeckel begrenzen. Was aber klar ist, das Thema bleibt. Viele Menschen sind, wie in Deutschland und anderen Ländern, besorgt über die Zahl der Ausländer im Land.
9: Bund und Länder stehen offenbar kurz davor, sich auf eine grundlegende Finanzreform zu einigen. Dabei geht es im Kern um die Frage, wie die Kosten aufgeteilt werden, zum Beispiel für Sozialleistungen oder Wohngeld. Wie das Handelsblatt berichtet, akzeptiert der Bund jetzt Folgendes: Wenn Gesetze, die in Berlin beschlossen werden, zu zusätzlichen Kosten für Städte und Gemeinden führen, kommt dafür der Bund auf, wenn sie neue Ausgaben verursachen. In der Formel 1 hat Rekordweltmeister Lewis Hamilton seinen ersten Sieg seit fast 2 Jahren gefeiert. Der Brite setzte sich beim Großen Preis von Katalonien durch. Es ist sein erster Grand Prix-Sieg im Ferrari. Mercedes-Pilot George Russell wurde Zweiter. Auf Rang 3 fuhr Weltmeister Lando Norris im McLaren.
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4: Ich bin Gregor Jusse Moser. Nach dem ersten WM-Gruppenspiel der deutschen Fußballnationalmannschaft gegen Curaçao spielen heute Nacht die anderen beiden deutschen Gruppengegner gegeneinander. Die Elfenbeinküste trifft um 1 Uhr auf Ecuador. Schon um 22 Uhr beginnt die Partie Niederlande gegen Japan und wer ganz lange aufbleiben oder sehr früh aufstehen will, ab 4 Uhr spielt auch noch Schweden gegen Tunesien. Zum 80. Geburtstag hat Bundespräsident Steinmeier US-Präsident Trump gratuliert und dabei für die transatlantische Partnerschaft geworben. In seinem Schreiben erinnerte Steinmeier an die deutschen Wurzeln von Trumps Familie. Dessen Großvater war einst aus der Pfalz in die USA ausgewandert. David Riemer berichtet.
5: Familiengeschichten wie die der Trumps prägen die Partnerschaft zwischen Deutschland und den USA und verbinden beide Länder über Generationen hinweg, so Steinmeier. Trump selbst will seinen Geburtstag spektakulär feiern. Direkt vor dem Weißen Haus sollen martialische Käfigkämpfe stattfinden. Anders als etwa beim Wrestling sind die Kämpfe nicht gestellt. Es wird oft blutig, Knochen brechen oder Kämpfer werden von ihren Gegnern bewusstlos geprügelt.
4: US-Präsident Trump hat den Gegenangriff Israels im Libanon verurteilt. Der Angriff bei Beirut hätte nicht stattfinden dürfen, insbesondere an einem besonderen Tag, an dem wir einem Friedensabkommen mit dem Iran so nahe sind, schrieb Trump wörtlich auf seiner Plattform. Der Iran hatte nach den israelischen Angriffen bei Beirut die mögliche Einigung auf ein Rahmenabkommen mit den USA in Frage gestellt. An deutschen Krankenhäusern gibt es morgen Proteste gegen Kürzungen im Gesundheitswesen. Die Gewerkschaft Verdi hat bundesweit Servicebeschäftigte an mehr als 120 Krankenhäusern und Pflegeeinrichtungen zu Aktionen aufgerufen. Gefordert werden gute Bedingungen und Bezahlung für Bereiche wie Reinigung, Patiententransport oder auch dem Sicherheitsdienst.
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5: Ich bin Hendrik Daum. Fußballparty in den USA. Die deutsche Nationalmannschaft hat in ihrem ersten WM-Gruppenspiel Außenseiter Curaçao deklassiert. In Houston gab es einen 7:1 Kantersieg. Die deutschen Torschützen waren Mecha, Schlotterbeck, Musiala, Brown, Undaf und zweimal Havertz. Das zweite Gruppenspiel bestreitet Deutschland am kommenden Samstag gegen die Elfenbeinküste. Die Schweizer haben einen Vorstoß von Rechtskonservativen zur Begrenzung der Migration klar abgelehnt. Bei einer Volksabstimmung sprachen sich nach vorläufigen Teilergebnissen rund 54% dagegen aus, eine Bevölkerungsobergrenze einzuführen. Christiane Oellrich berichtet.
6: Am Ende ist das Ergebnis doch recht deutlich. Die Schweizer wollen die Migration nicht mit einem künstlichen Bevölkerungsdeckel begrenzen. Was aber klar ist, das Thema bleibt. Viele Menschen sind, wie in Deutschland und anderen Ländern, besorgt über die Zahl der Ausländer im Land.
5: Bund und Länder stehen offenbar kurz davor, sich auf eine grundlegende Finanzreform zu einigen. Dabei geht es im Kern um die Frage, wie die Kosten aufgeteilt werden, zum Beispiel für Sozialleistungen oder Wohngeld. Wie das Handelsblatt berichtet, akzeptiert der Bund jetzt Folgendes. Wenn Gesetze, die in Berlin beschlossen werden, zu zusätzlichen Kosten für Städte und Gemeinden führen, dann kommt dafür der Bund auf, wenn sie neue Ausgaben verursachen. Die EU startet morgen Beitrittsverhandlungen mit der Ukraine und Moldau. Am Rande eines Außenministertreffens in Luxemburg beginnt der erste Verhandlungsabschnitt. Dabei geht es um Themen wie Justiz und Sicherheit. 2 Jahre lang hatte Ungarns Ex-Präsident Orbán den Staat blockiert. Die Partei des russlandnahen Politikers war im April aber abgewählt worden.
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8: Heute ist Leslie Mandoki zum zweiten Mal bei uns zu Gast. Wir erinnern uns. Berühmt wurde er als Sänger und Tänzer von Genghis Khan. Seither ist viel passiert. Unter anderem arbeitete er mit Phil Collins oder

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1: Da sind wir wieder. Ich bin Jerome Brunel, außerdem mit dabei Andreas Zimmer. Grüß dich, Andi. Hi.
2: Dusch, ich bin da, jawohl.
1: Bist du unter die Boxer gegangen oder was ist los
2: mit dir? Ja, ein bisschen Selbstverteidigung.
1: Okay, dann haben wir mit dabei Markus Henkel. Grüß dich, Max.
3: Hi, ich bin noch ganz fasziniert hier von Andi, wie Rocky die Treppe hochrennt.
1: Ja, ja. Absolut.
2: Und ja, das ging vor 30 Jahren besser.
1: Und wir haben letzte Woche ja schon gesagt, dass wir Leslie Mandoki nochmal einladen. Und schwuppsiwupps, da ist er. Grüß dich, Leslie. Hi.
4: Ich grüße euch alle miteinander.
1: Schön, dass du dabei bist. Hi. Und wieder dabei bist. Und wir haben ja vor allem über deine Vergangenheit gesprochen. Und ich weiß, Musiker sprechen auch gerne oder viel lieber über das, was sie aktuell tun oder über ihre Zukunft, was sie gerade planen. Ganz ehrliche Frage an dich erstmal. Du hast ja eigentlich schon alles erreicht, was man erreichen kann. Du bist in einem Alter, wo andere sagen, so, jetzt ist aber auch mal genug, jetzt genieße ich meinen Lebensabend, setze mich an den Starnberger See und schaue den Schiffen nach. Du arbeitest immer weiter. Warum?
4: Ich fühle mich wie 30. Also ich habe irgendwie vom Schicksal geschenkt gekriegt, also eine Kondition, die nicht tot zu kriegen ist. Das hat ein bisschen auch damit zu tun, dass die Musik dich der Ehre voller Bibliothek haben machen zu dürfen, vor allem mit den Besetzung, die mit der Mandoki Soulmates arbeiten dürfen und die Art und Weise, wie es in unserem Studio das entstehen kann, wenn wir mal Lust haben auf ein analoges Album, eben hat ein analoges Album zu machen. So, das ist dann so viel Ansporn und so viel Zuspruch und eigentlich unsere Stimme als Musiker ist immer nur so laut, wie eigentlich die Liebe von unserem Publikum zu unserer Musik es uns gestattet. Und es ist ein unfassbarer Privileg, dass die Menschen unsere Musik in ihr Leben lassen, also das mitten in den Herzen mitnehmen und das inspiriert und ich glaube, dass ich sehe, wenn ich irgendeine Einstellung hätte, dann würde ich das nicht weitermachen, aber das habe ich nicht und somit habe ich die Verpflichtung, demütigst unser Publikum zu dienen. Mich belastet das unendlich, dass in Ukraine Tausende von Jungs täglich sterben. Also das bin ich nicht sonderlich bereit, also das auszublenden. Und ich bin auch nicht bereit, also die Fehlentwicklung dieser Gesellschaft komplett zu ignorieren, sondern darüber schreibe ich Lieder. Beispiel soziale Medien. Devil's Psychopedia ist zum Beispiel ein Song von mir auf dem aktuellen Album, der sich genau damit beschäftigt. Was ist denn da los, also eigentlich? Oder viele andere aktuelle Songs von uns, aber auch der Vorgängeralbum Living in the Gap oder alleine, dass wir ein Béla Bartók-Stück Hunger in Pictures aufgenommen haben, in dem vorletzten Album. Und das sind das alles bewegende Momente, weil gibt es was Schöneres im Musikerleben, also in dem Fall konkret zu werden. Also wenn du das alles so machen darfst, dann stellt sich die Frage gar nicht, ob du weitermachst. Und das gibt's auch einen anderen Aspekt. Bei uns im Studio viele junge Mitarbeiter, also Jungs, die dann heiraten, Familie gründen und die hängen dann auch an dieses Studio. Und da kann man nicht einfach sagen, okay, ich habe keinen Bock mehr. Dann hat man diese Verantwortung und das habe ich immer sehr, sehr ernst genommen, weil man ist da nicht nur Bandleader und Komponist und Musikmacher und Produzent, sondern auch Arbeitgeber.
3: Vielleicht ist das ein super Moment, um mal darauf hinzuweisen, dass du ein Migrant bist, der zum Arbeitgeber geworden ist und der was so Erfolgreiches aufgebaut hat. Und das in einer Zeit auch mal zu betonen, wo viele irgendwie sich so daran stoßen und stören. Nein, du bist ein wunderbares Beispiel dafür, dass das nämlich auch ganz anders geht. Und als Arbeitgeber muss man sich ja nicht blöd kommen lassen in Deutschland.

0: Land, auch wenn man eine Migrationsvergangenheit hat. Im Gegenteil, das ist eben genau diese Bereicherung, die eine Gesellschaft wie unsere braucht.
1: Absolut. Du hast gerade die Mandoki Soulmates angesprochen. Wie wird man denn so ein Soulmates? Also hätte ich eine Chance, ich singe seit ich klein bin im Chor, ich spiele die Ukulele, hätte ich denn da eine Chance bei dir, einer dieser Soulmates zu werden? Vermute mal eher nicht. Wenn ich schon mit deinem Gesichtsausdruck anschaue...
2: Das ist schon, erstes Mal, es gab eine Gründungstruppe und seitdem hat sich auch keiner abgemeldet und keiner ist ausgestiegen. Aber leider Gottes, dadurch, dass es diesen ikonischen Legenden, die Biologie hat ein bisschen zugeschlagen und wenn wir jemanden verloren haben, weil zu Miles Davis oder zu Jimi Hendrix in den Himmel wechselte, dann haben wir natürlich die Position immer wieder ersetzen müssen. Und da mein inzwischen leider auch verstorbener Freund von mir, Quincy Jones, war sehr, sehr hilfreich, weil er hat immer zum Beispiel gesagt, okay, da klingelt mein Handy, der leise gestellt war, dann eigentlich am Ende der Leichenschmaus von Jack Bruce und sagte, und dann gucke ich drauf und da war Quincy Jones und sagte, du bist jetzt in London bei der Leichenschmaus von Jack Bruce, oder? Und er sagt, ja, da war Eric Clapton da und dann sagte er, da fliege ich ja gar nicht heim nach München, sondern komme gleich rüber nach New York, ich werde deinen zukünftigen Bassisten Richard Bona vorstellen. Also so läuft das. Also Jeremy, sorry, aber du hast nicht so ein Empfehlungsschreiben.
3: Das hast du jetzt nett gesagt. Wollte sagen, das hast du sehr nett gesagt. Du hättest auch einfach sagen können, Jerome, ich nehme dich nur mit langen Haaren, dann wäre schon raus gewesen.
1: Absolut. Dann spiele ich halt mit meiner Ukulele allein im Schlafzimmer. So. Und du, Leslie, bist schuld daran. 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

0: Hier ist das Schwarzwaldradio und zu Gast ist Leslie Mandoki. Und wir haben ja gerade über dein aktuelles Projekt gesprochen. Du hast ja wirklich, wirklich viele Weltstars in diesem Projekt drin. Ist es da nicht furchtbar schwierig, die alle so unter einem Hut zu behalten? Ich kann mir vorstellen, die haben so alle ihre eigene Meinung und du musst da irgendwie auch vermitteln. Ist das schwierig manchmal?
1: Schwierig ist nur der Logistiker, aber das macht der Lukas bei uns. Und das ist also, er hat diese Blut, Schweiß und Tränen, also Job, also die Kalender von allen diesen Legendenbildern, Ikonen irgendwie so zu synchronisieren. Aber da alle mit sehr guter Wille unterwegs sind, also das ist dann, das gelingt auch, aber da sind wir irgendwie Blut,

0: Da, weil wir haben ganz am Anfang gesagt, so also wir schalten alle aus, die sowas beschwerlicher machen können. Also Anwälte, Manager, Agenten, Record Company, also Verlag oder sowas. Das ist also, wir sind immer sehr, sehr direkt miteinander in der Kommunikation. Und da gibt es so bei mir einen Spruch, also das steht auch auf der Studiotür: Check your ego before you enter this door. Und dadurch, dass es eine Band von Bandleader, also diese Ikonen-Bands, also von Manfred Mann, Emerson, Lake & Palmer, Deep Purple, Jet Total, Cream, Toto, so alle Brazilianiers, so aufzählst. Also, und natürlich der große Jazzrocker, und Eddie Mohler bis die Brecker Brothers am Anfang, jetzt nur noch Randy Brecker. Und dann, die bringen natürlich auch eine. Zum Beispiel Randy Brecker mit seinen 16 Grammys hat dann Till Brönner reingebracht, weil Till Brönner war halt sein Student. Und dadurch wuchs das Ganze. Also, und wenn du drei Gitarristen hast, Eddie Mohler, Steve Lukather und Mike Stern. Und das wächst dann alles miteinander. Und das ist schon so, dass natürlich durch diese legendebildende, ikonenhaftige Erfahrungsschatz, diese Empirik, was die Jungs mitbringen, hast du kein Ego-Problem. Also, weil die kommen zusammen, meine Songs zu spielen. Und gerade Bandleader, dadurch, dass alle Bandleader sind, sie wissen ganz genau, wie zerstörerisch, also wie destruktiv Egos sein können. Und deshalb, wir machen das jetzt weit über 35 Jahre und ganz ehrlich gesagt, es gab nie ein Ego-Problem, weil möglicherweise dann in den eigenen Bands schon, aber nicht bei uns, weil hier sind nur die Bandleader zusammen und die haben so einen Respekt füreinander und der respektvolle Umgang miteinander, das ist einfach fabelhaft. Also das ist, da sind wir alle demütigst im Dienste von Musik. Also das ist alles wunderbar so.
1: Man muss ja den Begriff Soulmates vielleicht mal übersetzen. Ich würde es als Seelenverwandte übersetzen.
0: Also das ist ein bisschen sogar mehr, weil Seelenverwandte sind wir, ja, absolut. Und das sagen alle immer, ja, wir sind echte Soulmates und das sind Freunde. Auch die Kinder kennen sich und also da gibt es also immer sehr persönliche Kreuz- und Quer-Beziehungen und ein Miteinander, das ist sehr, sehr wichtig, also in diesem Kontext, sogar super wichtig. Und neben diesem Soulmates-Aspekt, was du angesprochen hast, gibt es noch zwei weitere. Eine der inhaltliche, also wie schreiben wir Musik und wie schreiben wir Texte, und andererseits der formelle, und dass wir alle totale Freaks sind, was Perfektion betrifft, also handwerkliche Perfektion, also das Dedicated to Perfection, also bis zuletzt auszureizen. Aber das sind halt, wenn du mit Persönlichkeiten, wenn mit ihnen anders und von total zu tun hast, also das ist, da gibt es also nicht irgendetwas auf der Aufnahmegerät, also für Analogbänder, dann Digitalbänder, jetzt ist schon längst Hardis, aber mittlerweile bei den letzten Album sind wir zurückgekehrt, also auf diese wunderbare analoge Welt. Warum? Weil wir gesagt haben, wir haben eigentlich viele Frauen gefragt, also wie hättet ihr am liebsten einen Liebesbrief, also per SMS, digital oder mit der Fülle handgeschrieben, und haben alle gesagt, haben mit der Fülle handgeschrieben. Und analoge Aufnahme Technik hat eine ganz andere Bewandtnis, nämlich, die Soundqualität ist auch besser, aber das ist jetzt selbstverständlich als eine gegebene Tatsache, messbar Tatsache. Aber das hat in zwei, drei Aspekte ist anders als digitale Aufnahme. Und diese Limitierung ist eine Inspiration, weil du hast nicht 18 Spuren für Gitarrensolo und das Stück ist das später zusammen, sondern du hast ein Spur für das Gitarrensolo und das muss dann sitzen. Also ein wahnsinnige Inspiration in der Geschichte, weil du wieder zusammen bist im Studio, also das und zusammen Pause machst und dann eben an der Kaffeemaschine, also das, diese Spüren, der Schweiß zusammen, das zusammen musizieren, das macht auch mit aus, dass das Soulmates so lebendig ist.
1: Du hast, die Soulmates sind eine Supergroup, wie man sagte, ein Zusammenschluss von Legenden, wenn du so möchtest, und man hat es gerade bei Max gesehen, wir sehen uns ja, du hast die drei legendären Gitarristen aufgezählt und Max musste so ein bisschen bisschen mit den Tränen der Rührung kämpfen, habe ich gesehen, ja.
2: Also wenn man einen davon im Studio hat, ist schon was Besonderes. Aber wenn man drei davon irgendwie ins Studio kriegt, das ist, ja.
3: Absolut. Wenn ich nachher meinem Sohn erzähle, du, ich habe jetzt gerade mit jemandem gesprochen, der mit Phil Collins gearbeitet hat. Der wird völlig außer sich sein. Er spielt auch Schlagzeug und Trompete und Posaune und liebt Phil Collins. Und ich muss ehrlich gestehen, ich liebe Phil Collins auch einfach von seiner Art her, jetzt nicht von seiner Musik und Schlagzeug und alles, sondern von der Art.

0: Hat, wie der ist, weil wenn er im Fernsehen auftritt, ich lache mich immer kaputt mit ihm. Ne? Ist er privat auch so?
1: Also er ist sehr locker und sehr witzig. Also wir haben auch wirklich sehr viel gelacht. Also das ist und über die Welt auch diskutiert. Wir haben viele Gemeinsamkeiten und das muss ich ehrlich sagen, ist mit ihm

umgadelt mit einer unglaublicher, unfassbarer intellektueller, musikalischer, künstlerischer Begabung. Aber da gibt es auch also die Persönlichkeiten wie Chaka Khan oder Bobby Kimmel bei uns. Also zwei, die Autodidakten sind, also von Ursprung her. Und eine begnadete Talent. Also zum Beispiel Bobby ist einer der ganz wenigen nicht studierter Musiker und setzt sich ans Klavier und dann spielt, welches Stück ist es von Mozart? Ich kenne das nicht. Und das, er hört halt gerne Mozart und er spielt halt irgendwie so wie Mozart. Also das hat sich so selbst so beigebracht. Also das, oder Chaka Khan, da habe ich ein Erlebnis gehabt, dass, als ich erst mal mit ihr aufgenommen habe, sie hat also eine sehr, sehr komplexe Madhuki Soulmates Song dann gesungen und es war First Take, also das ist das erste Mal und das saß. Und das ist auch der veröffentlichte Version. Sie hat es nur zweimal angehört, der Demo, neben mir sitzend, also am Mischpult, dann rausgegangen, einfach gesungen. Und dann hat sie gesagt, also letztlich möchte ich ganz gerne die Background-Vocals so zu meiner Liedstimme singen. Und dann normalerweise als Produzent machst du da so einen angenehmen Mix, dass jemand dann sich so gut hören kann, was zu der eigenen Stimme dazu singt. Chaka sagte mir, also letztlich, pass auf, linke Seite nur ein Hi-Hat und rechte Seite, was ich gesungen habe, und ich singe in der Mitte. Und sieben verschiedene Spuren, ein nach dem anderen draufgestapelt. Und dann habe ich erst die Harmonien aufgemacht. Und es war ein Wahnsinn.

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1: Was unsere Zuhörerinnen und Zuhörer vielleicht noch spaßiger ist, wie kommt Chaka Khan in der Band rein? Also, oder warum ist Robbie Williams nicht in der Band? Also, beide sind so wirklich legendäre Stories. Also mit Chaka Khan war das so, dass das Studio ist also thront über der Starnberger See mit so wunderbarer See- und Bergblick und hier herrliche Restaurant unten, also näher von wo mein Haus ist. Und da waren wir immer jeden Tag so runtergegangen, so zum Mittagessen, nur Nachmittag auch um 5 ungefähr, weil ja, also so der Tagesrhythmus, also weil wir 14 Stunden arbeiten, war das halt so. Und dann hatten wir alle so diese Bierdeckel auf dem Tisch. Also es ist ein bayerisches Lokal und so. Und dann jeder hat so eine Edding, also wie deutscher Edding, und, aber ich bin ja der Einzige. Und die restlichen haben eine Sharpies, also das ist so die englische oder amerikanische Variante davon. Und haben angefangen zu wissen, dass wir in der Boygruppe sind. Und da brauchen wir eigentlich ein Mädchen. Und dann haben wir gesagt, okay, machen wir Spaß. Also jeder schreibt so, dass der Nachbar nichts sieht. Also ein Wunschname drauf und dann zähle ich ein und 3, 4 und dann decken wir es auf und dann waren 7-mal Chaka Khan auf dieser Bierdeckel gestanden. Und dann sind wir zurück ins Studio und dann habe ich Chaka angerufen und ich habe sie dann geweckt, weil wir mittags in Los Angeles. Also, und dann habe ich gesagt, Chaka, sie ist jetzt Bobby Kimball und Aldi Mole und wir alle anderen und wir haben einfach 7 mal 7 wollten dich als Soul Sister haben. Und dann habe ich gesagt, okay, dann komme ich morgen. Und dann ist sie von Los Angeles da. Aber vielleicht noch eher irgendwie spannend, also ist wie Robbie Williams nicht Soulmates wurde. Also es war eine Zeit, als Record Company Bosser noch also die Halbgötter waren, weil die natürlich also eine sehr bestimmende Funktion hatten in unserem Leben, was heute. Und das war eine Zeit, als Robbie Williams, man kann es kaum glauben, aber jeder kann ja nachgoogeln, also von Take That entfernt wurde und das erste Album von ihm floppte. Und ruft mich der RCA-Boss an, also Record Company-Boss, und wo wir auch unter Vertrag waren, und sagt, der lässt sich das so, das ist der junge Bursche von Take That draus und so. Das erste Album hat nicht funktioniert ja, und so, und aber ist ein guter Sänger und es würde euch als ein junger Mann gut tun und also ihm würde es so gut tun, dass man ein bisschen so in diese Ikonen und der Legenden oder der, also, und dann, was macht man da so in so einer Situation als Musikproduzent, sage ich, das ist der Record Company Boss, also der Boss von RCA, haben gesagt, schick mal halt eine Kassette, Demokassette. Jetzt sitze ich nächsten Tag im Studio am Mischpult und höre ich verschiedene Takes an mit Jack Bruce, also der Legende von Cream, mit Eric Clapton und Sunshine of Your Love und was auch. Und Jack sitzt neben mir und dann kommt mein Sekretärin rein und bringt so einen kleinen Briefumschlag mit der Kassette. Und drauf steht, X Take That Robbie Williams. Und Jack sagte, was ist das für ein Quark? Und dann sagt er, ich habe gestern, also der folgende Telefonat, also mit der Record Company Boss, sag mal, ist Take That, also das ist so, was meine Kinder hören, die Jungs, die so tänzeln und so, ne? Und dann habe ich gesagt, ja, aber so gute Sänger sein, lass uns doch der Demo hören. Leslie, reicht nicht, dass du auch schon mal so Scheiß gemacht hast mit Tanzen. und nimmt die Kassette mir aus dem Hand und zerbricht in 2 Stücke und schmeißt unter der Mischput gleich in der Abfall. So, und das habe ich dann Jahr später Robbie Williams die Geschichte erzählt. Also haben wir viel gelacht. Also so ist Robbie Williams nicht Mitglied geworden.
0: Du hast uns Musik mitgebracht. Lass hören, was es diesmal ist.
1: Also letztes Mal, als ich bei euch sein dürfte, habe ich gesagt, es gibt 2 große Musiker, die für mich also absolute Vorbilder sind. Eine hat mir letztes Mal gespielt, also vom Passion Play Album von Gerard von Ian Anderson. Und jetzt das nächste, das ist ein anderer großer Flüsterer von mir, Frank Zappa. Und es gibt ein Album, das erste Album, die ich in Ungarn mal auch in der Hand haben dürfte. Als ich, das war das erste Album, wo ich eine erste Generation Mono-Tape-Kopie hatte. Bei Gerard Passion Play war ich der 7. Generation Mono-Tape-Kopie. Und da war ich schon der König. Und dieser One Size Fits All, es ist meine billig, also schon der Cover war ein One Size Fits All Album, ist eine herausragende Album. Und ich hört jetzt Can't Afford No Shoes, weil Frank Zappa ist nicht nur ein unglaublicher Musiker und ein unfassbarer Arrangeur und Produzent und Gitarrist und Sänger. So durch seine musikalische Genialität ist etwas untergegangen, seine poetische Qualität. Also und das wahrscheinlich einer der morbidste, zynischste, dunkelste, ironischste Humor, das es überhaupt gibt, ist von Frank Zappa. Deshalb von der One Size Fits All Album Can't Afford No Shoes.

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0: 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Und ich hatte mir eigentlich überlegt, dass ich eine Kassette aufnehme, wie ich singe und meine Ukulele spiele. Aber ich glaube, das lasse ich jetzt doch mal. Die wird sowieso nur zerbrochen. So ist es halt. Ich werde keine große musikalische Karriere mehr machen. Aber ich freue mich, dass Leslie Mandoki heute bei uns zu Gast ist. Und ich habe lange Zeit, ehrlich gesagt, von dir früher nichts gehört. Und dann habe ich irgendwann mal spiegel.de angeschaut. Und dann gab es einen großen Artikel über dich. Einen ganz, ganz großen Artikel. Auch zum Thema Musik, aber in eine ganz andere Richtung, als ich das erwartet habe. Nämlich, da ging es um Volkswagen. Es ist ja so, wenn wir Auto fahren, dann macht dieses Auto ja gerade Elektroautos nicht mehr so wahnsinnig viele Geräusche, aber im Innenraum natürlich schon, weil irgendwelche Dinge ihre Aufmerksamkeit wollen. Also es gibt Töne und da steckst du dahinter. Wie kam es um Gottes Willen denn dazu?
1: Mich rief Vico an, also für euch ist Professor Dr. Martin Winterkorn und sagt, Leslie, kannst du mal bitte mal übermorgen nach

Ingolstadt kommen, da komme ich noch von Wolfsburg. Bitaki, also für euch ist Professor Dr. Ulrich Hakenberg, genialer Autobauer, Entwicklungschef von allen Marken bei Volkswagen, also Bentley, Bugatti, Audi, Porsche, VW und so weiter. Und wir wollen dir mal unsere aktuelle A8 von Audi, der Innenleben zeigen. Und das ist in der Sitzkiste. Der Sitzkiste ist ein Automobil, der kein Automobil ist, nur der Innenleben ist in der Kiste drin. Also du steigst in der Kiste und also hast du das eigentlich genauso wie ein Auto später, nur das ist kein Auto. Also ich komme in diese total abgesperrte, also ich sage es jetzt mal etwas ironisch übertrieben, mit Waffen geschützte Entwicklungszentrum und da ist eben halt Haki und Vico und mir wird es gezeigt, also das wie das und meine Meinung wurde gefragt, als Hauskünstler sozusagen, als Hausmusiker. Und es ging es um Qualitätsanmutung und Haptik und so. Und dann habe ich also mein Kritik ein bisschen geäußert, wie ich das also sehe und daraus entstand, dass wir beschlossen haben, dass wir für die Audi eine Willkommen-Inszenierung, also ein Sound kreieren, wo wenn man so den Auto der Knopf drückt, also startet, dann kommt da so ein Sound-Inszenierung. Wie wir es besprochen haben und bevor ich losfuhr, also sah ich dort ein Auto in dieser völlig abgesperrte Geschützte. Das war eine Ford Lotus, aber stand weder Lotus noch Ford drauf, sondern stand auf Tesla. Und fragte ich, also, was ist das für ein Kram? Also, das ist der Ford Lotus, steht auf Tesla. Ich als Ostblock-Mensch, also, Tesla ist ja der große Entwickler oder Wissenschaftler aus der Tschechei, also, und ein Erfinder. Und dann sagte einer, naja, da irgendein verrückter Südafrikaner in Kalifornien bildet sich ein, dass man mit so Elektroautos, das wäre nie was, also. Dann habe ich gesagt, kann ich das bitte haben? Ja, natürlich, nehmen wir, das ist sogar ein Blödsinn. Gut. Also ich nahm dieser erste Tesla, der noch keine eigene Karosserie hatte. Das war ein Ford Lotus. Und ich nahm das halt mit und stellte ich also auf nach Hause der Fahrt. Ich ließ meine A8 dort. Das ist ein verrücktes Auto. Also der braucht Sounds. Also 2 Tage später wollte ich meine A8 wieder abholen und fuhr ich zurück und dann habe ich mir telefonisch gemeldet, habe gesagt, du, ich glaube, das wird was. Also diese Elektromobilität, das hat irgendwie, also die Gesellschaft, die Entwicklung, ich denke, das ist der nächste. Also wir haben flapsig auf Englisch, also next shit, also next big thing. Und die braucht da Sounds. Und dann hieß es, naja, no, also Leslie muss jetzt noch nicht so spinnen wie dieser Südafrikaner da in Kalifornien. Also von Elon Musk war die Rede. Und auf jeden Fall, das ist halt das eigene Unternehmertum, also mein eigenes Team, also hier Studio. Und dann habe ich angefangen daran zu arbeiten, weil ich gesagt, also Elektromobilität wird Sounds brauchen, weil sonst werden die Menschen überfahren, also weil wir sind ein multisensorisches Wesen als Menschen, wir spüren das, wir müssen das auch hören und das müssen wir am Ende auf dem Pedal drücken, da müssen wir jetzt ein bisschen spüren, dass es das Auto jetzt hochdreht sozusagen, weil eben wir sind alle multisensorische Geschöpfe und wenn wir auf den Knopf drücken und startet, dann müssen wir irgendeine Response haben, dass es auch tatsächlich gestartet ist, also wir müssen, und dann bei allen Widerspruch, die ich bekommen habe, das ist irgendwann mal war das soweit und die Welt hat mich eingeholt und dann war ich ready to go, also war ich total am Start und weil ich wusste schon, wie das zu sein hat und dann haben wir angefangen, uns mit Stereoanlagen im Auto, also mit Car-Audios und mit Head-Up-Units zu beschäftigen und das wurde eine schöne kleine Nebenbeschäftigung oder Hobby, musikalisch das so zu gestalten, dass das Auto dann gut klingt und da sind wir auch stolz drauf, also dass jetzt weltweit also die Klänge davon uns tatsächlich.

0: Schwarzwaldradio hier und Leslie Mandoki immer noch zu Gast. Und ich erinnere mich noch an eine Zeit, als ich angefangen habe, Hörfunk zu machen. Da war gerade so der Umschwung von den LPs und Singles auf die CDs. Und auf den CDs stand dann entweder drauf AAD oder ADD oder auch DDD. Das hieß analog aufgenommen, dann digital verarbeitet und natürlich auf der CD ist es digital. Heute ist natürlich alles nur noch DDD, alles ist digital. Früher, als zum Beispiel die Beatles Musik aufgenommen haben, war alles analog. Du hast auch beides miterlebt, Leslie, die analoge Zeit, aber auch die digitale Zeit, denn du bist Produzent, du sitzt am Mischpult. Inwieweit hat denn das eigentlich die Musik verändert, aus deiner Sicht?
1: Es hat signifikant die Musik verändert, allerdings die Vertriebsform, wie wir Musik zu unseren Konsumenten oder Musikliebhaber weiterreichen, das hat noch viel mehr die Musik verändert. Also das ist ein mehrfacher Paradigmenwechsel, der sich in den letzten Jahren vorgezogen hat. Aber ich bin ja für den Anfang der Wertschöpfungskette zuständig, also die Content auf Neudeutsch, also für die Inhalte. Also und ich habe immer versucht, deshalb bin ich auch dankbar für deine Ausführungen, also weil das ist in der Tat, war immer unsere Mühe war, unser Anspruch, ein Licht am Ende des Tunnels zu sein. Und auch in der Formsprache ebenso wie der inhaltliche Aspekte, das also wirklich also absolut Maximale aus der Sache herauszuholen. Jetzt ist es so, dass als ich in der Studioszene hineinkam, 1975, also das war nur analoge Aufnahme möglich, weil gab es ja nichts anderes. Also der große technologische Sprung war, als wir in der Lage waren, technologisch also zwei 24 Spur, 2 Zoll Maschinen zu synchronisieren und dabei jeweils eine Spur auch verloren. Und der sogenannte 48 Spur Produktion losgingen, was natürlich erstmal nur 46 Spur Produktion waren. Und wir anfingen also Slave Tapes zu machen und damit also eigentlich dieser unnötige Stapeln von Spuren losgegangen ist. Und das war die erste Versautheit, weil plötzlich nicht mehr diszipliniert, durchdacht, Musik entworfen. Bis dahin haben wir so gearbeitet wie Klassiker. Also das, was niedergeschrieben wurde, dann was gespielt wurde, dann wurde halt gespielt. Und jetzt plötzlich das sogenannte Slave Tapes, was heißt das für unsere Zuhörerinnen und Zuhörer? Also hast du ein Masterband also, und dann kannst du aber so einen Mix da machen, Schlagzeug auf 2 Stereospuren und dadurch hast du wieder etwas mehr Spuren frei gehabt für einen Chor und so weiter. Und dann hast du einen Chor-Slave gehabt und dann schlussendlich, das hast du dann immer auf

0: der Master 24 Spur analog. Und das war von der Klangqualität her sensationell. Aber da fing das sozusagen an, dass einige ganz großartige Künstler, Yes zum Beispiel von der Pogrock-Szene oder Genesis, haben diese technischen Möglichkeiten dazu genutzt, dass etwas, damals bei Genesis war noch Peter Gabriel, also etwas üppige klangästhetische Gestaltung zu haben. Was war sinnhaft und es war schön und reizvoll und interessant. Aber dann kam plötzlich der 32-Spur-Digitalmaschine von Mitsubishi. Wir waren so beseelt von dieser Wahnsinn, dass mittlerweile kein Geräusche. Wir haben also der Dolby SR, das war der beste Bandrauschunterdrückung, dass wir eigentlich damals, als wir anfingen mit der 32-Spuren-PDs zu arbeiten, und wir haben Hunderttausende von D-Mark ausgegeben für die neue Maschinen, waren wir so begeistert, Rauschen ist vorbei. Also das gibt es nie wieder Rauschen. Dass wir eigentlich vergingen 2, 3 Jahre, bis wir verstanden haben, dass wir was verloren haben, nämlich die analoge Bandkompression haben wir verloren. Und dann kam aber der mittlerweile dann mechanisch wesentlich bessere, mit deutscher Engineering-Kunst wurde dann nach Japan adoptiert und da kam es der 48-Spur Maschine von Sony, der die Welt komplett wieder auf den Kopf gestellt hat. Und wir haben natürlich das alles mehr mitgemacht. Also die erste Drummaschine habe ich aus Kalifornien mitgebracht und so. Also wir waren immer sogenannte First Adapter, also die sofort also das eingesetzt haben, was der Entwicklung hergegeben hat, das waren wir einfach sofort eingesetzt. Und so haben wir dann sehr lange mit der 48-Spur-Maschine sehr gute Erfahrungen gemacht, aber mir fehlte immer noch der Bandkompression. Also dann haben wir der alte, wunderbare Röhrenkompressor wieder aus dem Keller geholt und wieder, also wenn ihr heute unser Studio anschaut, da haben alle Röhrengeräte auch eine Fairchild, nur die Kammesser gedreht zu mir, sagte, unser Fairchild will eine für 30.000 Euro kaufen. Das war in der Kantine bei uns mittags in der Studio und dann sagte unser junger Toningenieur, nahm sein Handy, ja, aber das kostet 180.000 Euro und ich habe das für 50 D-Mark gekauft. Also so entwickeln sich die Dinge und heute leben wir halt in einer digitalen Welt, aber eben solche Kompressoren, die ein kleines Haus schon kosten, verleihen auch der digitale Welt ein bestimmter analoger Flair in der Klangästhetik. Und das letzte Album haben wir dann aus dem besagten Grund einfach bei B9 ein handgeschriebener, mit Füller geschriebener Liebesbrief von unserem Publikum schreiben wollten, AAA gemacht, also weil wir wollten auch für uns beweisen, wir sind in der Lage, wieder miteinander einen Kreis zu bilden, zu üben vor der Aufnahme, Noten zu schreiben mit der Hand, mit Bleistift und dann wieder der Glühbirne auszutauschen in der roten Lampe, wo der Recording draufsteht. Also es war eine wunderbare Zeit, wo wir alle gleichzeitig im Studio sein müssen.
1: Ja, ich meine, ich komme ja aus dem Hörfunkbereich und auch im Hörfunkbereich wurde ja digitalisiert. Aber ich muss ehrlich gestehen, ich weine der Zeit nicht nach, an der ich an der Bandmaschine saß und die Bänder tatsächlich zerschnitten habe und wieder zusammengeklebt habe. Das vermisse ich nicht. Also da hat sich einiges, finde ich, zum Positiven gewendet. Ich möchte mich nochmal bei Leslie Mandoki sehr herzlich bedanken, dass er so viel Zeit uns mitgebracht hat und sich Zeit genommen hat, sich mit uns zu unterhalten und uns seine Erfahrungen mitzuteilen. Vielen Dank, dass du da warst und für dich wünsche ich mir vor allem eins, dass du gesund und munter bleibst in der Zukunft, damit du noch möglichst lange arbeiten kannst an den Dingen, die dir wirklich Spaß machen.
2: Ja, und noch mehr Soulmates, bitte.
0: Also jetzt, ich möchte mich verabschieden mit der Gedanke, weil Matchbox Racing jetzt von Andy eingebracht worden ist. Ich hatte das Song fertig gehabt, weil das ist meine Lebensgeschichte drin in dieser Song. Weil jetzt aus den Gründen hört ihr das einfach rein, weil der Text ist ein real. So habe ich das erlebt, als ich noch in der kommunistischen Zeit also ein Paket bekommen habe mit 3 Matchbox-Autos. Und das hatte ich fertig und ich kam aus London wieder in unser eigenes Studio und sagte meine Tochter Julia, Vater, das ist so ein Song, das hat mich so berührt, aber die Musik finde ich überhaupt nicht passend. Und ich habe das komplett neu geschrieben. Also was ihr dann hört in diesem, das ist ein Text von mir und eine Komposition von meiner Tochter.
2: Oh, okay.
1: Okay, da müssen wir dann erst recht reinhören. Danke, dass du da warst. Danke auch an Andy und an Max. Ich bin der Jerome und bis zur nächsten Woche. Tschüss.
3: Danke euch. Tschüss. 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

0: Ich bin Hendrik Daum. Es war eine Fußballparty in den USA. Die deutsche Nationalmannschaft hat in ihrem ersten WM-Gruppenspiel Außenseiter Curaçao deklassiert. In Houston gab es einen 7:1 Kantersieg. Die deutschen Torschützen waren Mecha, Schlotterbeck, Musiala, Brown, Undaf und zweimal Havertz. Das zweite Gruppenspiel bestreitet Deutschland am kommenden Samstag dann gegen die Elfenbeinküste. Bundespräsident Steinmeier hat US-Präsident Trump zu seinem heutigen 80. Geburtstag gratuliert und dabei für die transatlantische Partnerschaft geworben. In seinem Schreiben erinnerte Steinmeier an die deutschen Wurzeln von Trumps Familie. Dessen Großvater war ja einst aus der Pfalz in die USA ausgewandert. David Riemer berichtet.
1: Familiengeschichten wie die der Trumps prägen die Partnerschaft zwischen Deutschland und den USA und verbinden beide Länder über Generationen hinweg, so Steinmeier. Er rief dazu auf, den transatlantischen Austausch weiter zu fördern. Trump selbst will seinen Geburtstag spektakulär feiern. Direkt vor dem Weißen Haus sollen martialische Käfigkämpfe stattfinden. Dabei kommen Techniken unter anderem aus dem Boxen, Ringen, Karate und Kickboxen zum Einsatz.
0: Bund und Länder stehen offenbar kurz davor, sich auf eine grundlegende Finanzreform zu einigen. Dabei geht es im Kern um die Frage, wie die Kosten aufgeteilt werden, zum Beispiel für Sozialleistungen oder Wohngeld. Wie das Handelsblatt berichtet, akzeptiert der Bund jetzt Folgendes. Wenn Gesetze, die in Berlin beschlossen werden, zu zusätzlichen Kosten für Städte und Gemeinden führen, dann kommt dafür der Bund auf, wenn sie neue Ausgaben verursachen. Die EU startet morgen Beitrittsverhandlungen mit der Ukraine und Moldau. Am Rande eines Außenministertreffens in Luxemburg beginnt der erste Verhandlungsabschnitt. Dabei geht es um Themen wie Justiz und Sicherheit. 2 Jahre lang hatte Ungarns Ex-Präsident Orbán den Staat blockiert. Die Partei des russlandnahen Politikers war im April aber abgewählt worden.
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1: 14. Juni 1994. Joe Cocker steigt mit Summer in the City in die Charts ein. Es ist 1966. Mark und John Sebastian halten es kaum noch aus. Die Sonne drückt unaufhaltsam die warme Luft nach unten. Wenn man nach draußen geht, ist man sofort schweißgebadet. Der Asphalt in der Stadt reflektiert die Wärme noch zusätzlich. Die Stadt ist eine Heizung. Die Autos helfen dabei auch nicht wirklich. Es ist unerträglich warm. Nur nachts kann man sich raustrauen und halbwegs normal leben. Und genau darüber schreiben sie einen Song. Über den Sommer in der Stadt und darüber, dass man es nur nachts aushält. Und mit The Lovin' Spoonful landen sie so einen Hit. Knapp 30 Jahre später sind die Sommer in der Stadt immer noch unerträglich heiß. Und deswegen covert Joe Cocker diesen Song und landet damit auch ganz oben in den Charts.

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1: Wir haben einen super Tag hier im Schwarzwald gehabt. Wir haben mit der tollen Hängebrücke angefangen, da mit den tollen Wasserfällen auch drunter. Ein einmaliges Erlebnis. Ja, und danach waren wir auf einer Sommerrodelbahn, Finley. Wo war das?
2: In Totnau.
1: Ich glaube, die geht 3 Kilometer runter den Berg.
2: Und in der Seilbahn hoch war auch cool.
1: Ja, toll.
2: Perfekter Ausblick.
1: Zum Abkühlen sind wir an den Schluchsee gefahren und machen uns jetzt langsam wieder auf den Weg nach Freiburg.
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2: Ich bin Hendrik Daum. Es war ein WM-Traumstart. Jetzt also kann die Euphoriewelle aus den USA zu uns herüberschwappen. Mit einem 7:1-Torfestival gegen Curaçao haben die deutschen Kicker für den erhofften Budenzauber in Houston gesorgt. Torschützen für Deutschland waren Felix Metscher, Nico Schlotterbeck, Jamal Musiala, Nathaniel Brown und Dennis Undaf. Kai Havertz, der traf zweimal. Der bei seinem Länderspiel-Comeback nahezu arbeitslose Rekordtorhüter Manuel Neuer bei Magenta TV.
3: Die Spielfreude war da. Jeder, der eingewechselt wurde, hat Energie reingebracht. Ich glaube, man sieht die Geschlossenheit in der Mannschaft. Das war jetzt nicht Brasilien im Halbfinale, das war Curaçao im ersten Spiel. Aber man muss immer einen guten Start haben und den haben wir heute gehabt. Und deshalb sind wir erstmal froh.
2: Das zweite Gruppenspiel bestreitet die deutsche Elf am kommenden Samstag. Gegner in Toronto ist dann die Elfenbeinküste. Die USA und der Iran haben sich nach Angaben des Vermittlers Pakistan jetzt auf ein Abkommen geeinigt.

0: nicht. Nach intensiven Gesprächen freuen wir uns, bekannt geben zu können, dass das Friedensabkommen zwischen den Vereinigten Staaten von Amerika und der Islamischen Republik Iran erzielt wurde. Das schrieb soeben Pakistans Premier Sharif auf der Plattform X. Die offizielle Unterzeichnungszeremonie soll demnach am Freitag in der Schweiz stattfinden. Bund und Länder stehen offenbar kurz davor, sich auf eine grundlegende Finanzreform zu einigen. Dabei geht es im Kern um die Frage, wie die Kosten aufgeteilt werden, zum Beispiel für Sozialleistungen oder Wohngeld. Wie das Handelsblatt berichtet, akzeptiert der Bund jetzt Folgendes. Wenn Gesetze, die in Berlin beschlossen werden, zu zusätzlichen Kosten für Städte und Gemeinden führen, dann kommt dafür der Bund auf, wenn sie neue Ausgaben verursachen. Marmelade darf ab jetzt wieder Marmelade heißen. Deutschland setzt damit eine Richtlinie der EU um. Bisher durften nur Produkte aus Zitrusfrüchten als Marmelade bezeichnet werden. Alles andere war Konfitüre. Und bei Honig müssen künftig alle Ursprungsländer angegeben werden.
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1: Wir haben gesucht, Urlaub mit Hund im Schwarzwald. Kann ich nur empfehlen. Ist da oben irgendwie ein Naturschutzpark, den wir besuchen. Baden-Baden, Straßburg. Freudenstadt waren wir auch. Hat uns auch gut gefallen. Also wir haben hier bis jetzt richtig gut gegessen. Im Urlaub schmeckt

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1: Ich bin Hendrik Daum. Es war ein WM-Traumstart. Jetzt also kann die Euphoriewelle aus den USA zu uns herüberschwappen. Mit einem 7:1-Torfestival gegen Curaçao haben die deutschen Kicker für den erhofften Budenzauber in Houston gesorgt. Torschützen für Deutschland waren Felix Metscher, Nico Schlotterbeck, Jamal Musiala, Nathaniel Brown und Dennis Undaff. Kai Havertz, der traf zweimal. Der bei seinem Länderspiel-Comeback nahezu arbeitslose Rekordtorhüter Manuel Neuer bei Magenta TV.
2: Die Spielfreude war da. Jeder, der eingewechselt wurde, hat Energie reingebracht. Ich glaube, man sieht die Geschlossenheit in der Mannschaft. Das war jetzt nicht Brasilien im Halbfinale, das war Curaçao im ersten Spiel. Aber man muss immer einen guten Start haben und den haben wir heute gehabt. Und deshalb sind wir erstmal froh.
1: Das zweite Gruppenspiel bestreitet die deutsche Elf am kommenden Samstag. Gegner in Toronto ist dann die Elfenbeinküste. Nach langem Hin und Her haben sich die USA und der Iran jetzt auf ein Friedensabkommen geeinigt. Das haben der Vermittler Pakistan und US-Präsident Trump vor kurzem auf X und True Social mitgeteilt. Die USA und der Iran, heißt es, hätten die sofortige und dauerhafte Einstellung der militärischen Operationen an allen Fronten erklärt. US-Präsident Trump erklärte weiter, er habe das Ende der US-Seeblockade in der Straße von Hormuz angeordnet und auch der Iran werde, so Trump, umgehend die Straße von Hormuz öffnen. Die offizielle Unterzeichnung der Vereinbarung ist für den kommenden Freitag in der Schweiz geplant. Und Formel 1, Lewis Hamilton hat den großen Preis von Katalonien gewonnen. Der Ferrari-Pilot setzte sich überraschend vor George Russell im Mercedes und Weltmeister Lando Norris im McLaren durch. WM-Spitzenreiter Kimi Antonelli schied kurz vor dem Ziel wegen eines technischen Defekts aus.
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1: Hallo aus Deutschlands schönster Genießerecke und größtem Mittelgebirge, dem Schwarzwald. Mein Name Zara Roth. Ich lebe da, wo andere Urlaub machen, und nehme euch mit auf meine Touren. Visit Black Forest ist der Podcast für alle, die neugierig sind auf den Schwarzwald. Die schon meinen, ihn zu kennen. Und für alle Wanderfans, Gourmets und Wellness-Aficionados. Das hier ist eure Reiseinspiration in 20 Minuten. Heute mit einer Wellness-Spa-Folge, die es in sich hat.
2: Das kam aus dem Boden raus mit einer Temperatur von 40, 41 Grad. Und man hat da einfach mal so ein Bottich aufgebaut. Und dann hat man das einfach laufen lassen. Ne?
3: Wir haben einmal minus 60 Grad eine Kammer und einmal minus 110 Grad. Also wirklich kalt.
1: In Bad Krozingen bekommen wir eine exklusive Führung durch die Vita Klassiker Therme samt Private Spas. Zum Thermal-Mineralwasser kippen wir ein bisschen feinsten regionalen Wein und besuchen das neueste 4-Sterne-Spa und Hotel im Ort, das Nuri-Hotel. Los geht's! Krotzige? Nein, das ist kein Fall, wo man Gesundheit sagt. Das ist alemannisch für Bad Krozingen im schönen Landkreis Breisgau-Hochschwarzwald. Nochmal eine Ecke südwestlicher gelegen als Freiburg, und das ist ja schon im Südwesten. Basel ist auch nur 45 Kilometer weg und Frankreich auch nicht weit. Seit über 9000 Jahren leben hier Menschen. Aber erst im Jahr 1911 wurde bei Bohrungen nach Öl zufällig das Thermalmineralwasser entdeckt. Das erzählt Markus Matz. Er ist stellvertretender Geschäftsführer der Kur- und Bäder GmbH.

0: Bohrfirma damals ist dann wieder abgezogen, weil die wollten ja Öl. Und dann hat man das einfach laufen lassen. Ne? Und so die,
1: da kam da so eine Fontäne aus dem Boden.
0: Ja, genau. Und da war einfach so eine Holzwanne, eine große. Ne? Und so die Historie oder die Legende sagt, dass es da halt, das war hier im Kurp, also damals auf dem Feld, auf dem freien Feld, ja, dass da halt nächstens die Bad Krozinger dann mal hingegangen sind, geguckt haben, was ist da? Und dann sind sie auch in das Wasser rein und haben gemerkt, wow, warm, sowieso warm, aber das ist irgendwie, tut es noch was Gutes. Mhm. Aufgrund der Mineralien, der Kohlensäure, was dann später rausgefunden wurde. Also hat man gemerkt, wow, das ist ja ein richtiger Schatz, den wir da entdeckt haben. Und die Entwicklung ging dann relativ rasant aufgrund der Zusammensetzung des Thermalwassers, aufgrund der Heilwirkung des Bad Krozinger Mineralthermalwassers. Für Gelenke, für Muskeln, für Herz-Kreislauf. Also man spürt da auch die Heilwirkung. Das Hauptmerkmal ist die natürliche Kohlensäure, die sich auf den Körper sehr positiv auswirkt. Die regt den Blutkreislauf an, also die ganze Orthopädie wird da gut versorgt. Und da sind wir eines der höchsten, mit der höchsten Konzentration in Europa.
2: Fest integriert in die Therme ist die Saunalandschaft mit 9 Saunen. Wer ein Saunaticket hat, kann auch in die Therme. Markus Matz ist besonders stolz darauf, dass hier überdurchschnittlich viele Aufgüsse angeboten werden.
0: Das ist auch sowas, was in den letzten Jahren einfach auch gestiegen ist, die Anzahl der Aufgüsse. Dann gibt es auch unterschiedliche Arten von Aufgüssen. Fast jede 10 Minuten in einer anderen Sauna, also wirklich sehr, sehr engmaschig. Dann haben wir eine Salzkristallsauna, auch dort ist wieder das Saunaklima völlig anders. Ja, wir haben eine Panoramasauna, das ist so mein Lieblingsplatz, weil wenn man schwitzt und seinen Gedanken laufen lassen kann und dann noch in die Ferne schauen kann, das liebe ich einfach. Ja.
1: Wo guckt man denn da drauf?
0: Auf den Rehberg, auf den Schladder, auf den Bad Krozinger Rehberg. Ja.
1: Sehr schön.
0: Aber man kann in die Ferne schauen, und das tut einfach gut. Ja.
2: Mit dem Saunaticket kommt man auch in die Therme.
0: In dieser ganzen Thermen-Saunalandschaft kann ich mir auch spontan Wellnessmassagen buchen. Das sind dann so 30, 40-minütige Wellnessmassagen. Das kann man spontan buchen, wenn da noch Kapazitäten frei sind. Kann auch ein Hammam buchen in der Therme, relativ spontan, wenn es frei ist. Und die Wellnessanwendung, die Private Spas, wie Bali, japanisches Bad, indisches Bad, das geht, das muss man vorher buchen. Das geht nicht spontan, weil die sind relativ ausgebucht.
2: Mit Markus Matz geht's in Richtung Private Spas. Vorbei an Ruheräumen, Kaminzimmer und...
3: Oh, Hängematten im Ruhebereich. Endlich hat mal jemand eine gute Idee gehabt. Warum gibt's das nicht in jeder Therme?
0: Sie hören das schon, hier entspanne ich, hier ist Ruhe.
3: Ja, eigentlich neigt man dazu, auch gleich leise zu reden.
2: Das Außenschwimmbecken zum Bahnenschwimmen wird bei jedem Wetter und in jeder Jahreszeit genutzt.
0: Wird nur durch Thermalwasser geheizt,
1: ja,
0: sonst nicht, und durch Sonne. Und deshalb ist kühl, aber wir hatten es geplant, dass wir das von, sagen wir, von März bis November öffnen. War so geplant, weil wir nicht zuheizen. Und dann kamen die Gäste und haben gesagt, ja, im Winter, lasst es. Und zu sehen, wir haben noch nicht mal 10 und es sind 4 Leute drin.
3: Ja, es wird einem ja warm beim Schwimmen. Ne?
0: Ja. Also das wird sowas von genutzt, da sind wir richtig froh. Die Gäste sind mega froh, dass sie schwimmen können. Ja.
3: Auch im Winter.
2: Einmal um die Welt reisen können Besucher im Private Spa. Es gibt einen Raum Sylt, einen Bali, ein Indien, Japan, Türkei, Marokko.
1: Jetzt ist schon Thermenluft hier.
0: Ja.
1: Sehr schön.
0: Also wir befinden uns jetzt auch im Neubau, in unserem Wandelgang.
3: Also ein schöner Glasrundumgang. Und jetzt geht's ins Premium Spa.
0: Ja. Unser Premium Spa.
3: Also was man normalerweise nicht sieht, es sei denn, man nimmt sehr viel Geld in die Hand und bucht sich das.
0: Ab hier ist der komplette Gastbereich.
3: Okay.
0: Ich habe eigene Toilette.
3: Jawohl.
0: Das ist für unsere Mitarbeiter der Vorbereitungsraum. Es gibt immer auch kleine Snacks, was zu trinken. Hier habe ich den Umkleidebereich und dann den
3: Also die Wände sind grün, grüne Fliesen, so bambusverkleidete freistehende Badewannen, ganz viel, diese Schirmchen, die man aus Bali kennt. Das ist echt eine schöne Stimmung. Und dann ist es so ein, man ist hier im ersten Stock auf Eck, das heißt, hier scheint super viel die Sonne rein. Dann sind hier Massageliegen. Also ist das für zwei Leute buchbar oder mehr?
0: Also auch allein, aber es wird in der Regel für zwei gebucht. Und gerade im Bali-Bereich sind es Synchronmassagen. Also von den Therapeuten massiert.
1: Super.

0: anschließend nimmt man noch Bart in der Wanne.
1: Ja, nur echt mit Klangschale.
0: In unserem Floating-Bereich.
1: Oh, was?
0: So eine Bart.
1: Oh mein Gott, das ist die riesigste Badewanne, die ich in meinem Leben gesehen habe. Die ist ja Wahnsinn.
0: Das ist da schon ein Becken.
1: Passt ja eine ganze Familie rein. Ja.
0: Also hier ist Salzwasser. Sie schweben reizfrei. Mhm. Sie legen sich rein und haben keine Reize mehr.
1: Und ein Sternenhimmel an der Decke, dunkelblau gestrichene Decke.
0: Das leuchtet dann auch.
1: Oh toll.
0: Und dann liege ich da drin und habe die völlige Entspannung.
1: Oh schön.
0: Der nächste, der nächste Bereich, hier ist zu, ist unser Sylt-Spa.
1: Oh, ist das goldig. Hier sind solche riesengroßen Liegekissen in Form von einem Hummer. Und mit einer riesen Sauna. Ganz tolle und ein riesen Whirlpool in der Mitte, man hört.
0: Sylt-Spa, Sauna. Also das ist eine Private Sauna.
1: Private Sylt. Sansibar-Kissen, natürlich.
0: Und hier werde ich auch verwöhnt 4 Stunden lang. Ich kann mit bis zu 6 Personen hier reinkommen. Ja, und dann kann ich alles nutzen, krieg Getränke, krieg kleine Snacks, kann mich in den wunderschönen Ruhebereichen hier aufhalten.
1: Eine Liege Hollywood-Schaukel, eine ganz runde.
0: Ich würde sehr gern von Damen einfach so Junggesellenabschiede oder einfach Frauen, die sagen, oh, komm, wir machen jetzt mal was zusammen. Und das ist natürlich ein einmaliges Erlebnis. Ja.
1: Und es ist wirklich nicht überdekoriert, was man öfter mal kennt, dass Leute denken, machen das jetzt richtig stilecht und dann ist es tatsächlich kitschig. Das ist immer ein schmaler Grat.
2: Neben Weinwanderungen ist Bad Krozingen auch bekannt für sein Lichterfest im Sommer.
0: Da haben wir 15.000 Lichter, Kerzen, Lampions im Park. Da treffen sich die Menschen, da freuen sich alle, da kommen Familien wieder zusammen, die, was weiß ich, wenn sie in Bad Krozingen aufgewachsen sind, jetzt woanders sind, die kommen dann extra zum Lichterfest wieder nach Hause.
2: 2026 feiert Bad Krozingen 115 Jahre Heilbad mit großem Programm.
0: Das Bader Murphy Gang kommt zum Beispiel, die haben auch extra für die 115 Jahre, weil die begleiten uns auch schon lange.
3: Ich grüße alle, die mich kennen in der ganzen Stadt und jedem, der das Abitur bestanden hat.
0: Kommen die gerne nach Bad Krozingen und die freuen sich riesig, dass sie zu dem Jubiläum bei uns spielen dürfen. Freiburger Barockorchester, die Kerstin Ott und so weiter, also die ganzen Open-Air-Pop-Konzerte oder die Konzerte stellen wir da auch ein bisschen drunter.
1: Bunte Mischung an Musik, an musikalischen Stilen.
0: So bunt wie wir sind, liebe Frau Roth. Also, dass jeder was findet, ja.
2: Auf dem Weg ins Hotel Nuri kommen wir an einem japanischen Garten vorbei, der sogar im tiefsten Winter ziemlichen Eindruck macht.
0: Von japanischen Gärtnern entworfen. Wir haben ja eine Partnerschaft mit Taketa in Japan. Und da haben wir japanische Gärtner geholt aus Taketa. Der Sato mit 85 Jahren hat hier den Plan gemacht und 1:1 umgesetzt. Und haben die Landschaft, original, die Landschaft von Taketa nachgebildet. Und alle Pflanzen, alle Steine wurden nach dem japanischen Gärtner Sato ausgerichtet und platziert. Also hier ist nichts dem Zufall überlassen, sondern es ist alles durchdacht, diese Kiefer da. Hat der Sato gesagt, nein, wir müssen so drehen, nein, so drehen, nein, wir müssen da rumlaufen. Nein, er hat mit den Pflanzen gesprochen, nein, wir müssen sie so drehen. Und unsere Gärtner sind manchmal verzweifelt, aber sie haben dann verstanden, diese japanische Kultur. Ja.
1: Also er hat die Bäume gefragt, in welche Richtung sie ausgerichtet werden.
0: Ja, ja.
1: Wow, schaut euch den japanischen Garten an. In jeder Jahreszeit, jetzt sogar jetzt im Winter, also richtig hübsch anzuschauen.
2: In der schicken, aber schlichten Lobby des Nuri Hotels erwartet mich Kira Oltmanns. Sie ist für das Personal im Haus zuständig und heute für mich.
1: Ist das skandinavisches Design, diese Möbel alle? Oder? Das ist tatsächlich. Ist das Hügge? Ist das dieses Hügge, wovon immer alle reden?
4: Ich glaube, Hügge ist ja ein Gefühl, ne? Oder? Wenn ich das richtig
1: sehe. Ja, Hügge ist so ein Gefühl.
4: Genau.
1: Ich hier Hügge.
4: Ja, das finde ich schön.
1: Finde ich hier gleich gemütlich.
4: Das ist doch genau das Richtige. So soll es doch sein, ja.
2: Nach einer kleinen Hausführung hat sie im Spa-Bereich des 4-Sterne-Hauses eine Kryo-Behandlung organisiert. Aber erstmal geht's ins Penthouse.
4: Dann schauen wir uns das mal an. Hier gehen wir mal hoch. Jetzt kommen wir in die Rooftop-Etage.
1: Ah ja, hat der Herr Matz schon vorgeschwärmt von der Rooftop-Bar, wo man schön auf den japanischen Garten guckt.
4: Genau, der ist ja jetzt neu angebaut worden. Erst letztes Jahr eröffnet, als ich hier angefangen habe, hatten wir dann noch einen Parkplatz, also eine Schotterfläche. Und jetzt wir konnten das live miterleben, wie schnell dieser japanische Garten da quasi hochgezogen wurde, mit ganz, ganz, ganz viel Liebe und Feingefühl zum Detail. Also

0: noch mit dem japanischen Bauherrn, der quasi selbst noch auf den Berg spaziert ist und jeden Stein sich selbst angeguckt hat. Und
1: geguckt
0: hat.
1: Haben Sie das auch?
0: Ja, unsere Personalkantine geht genau in die Richtung. Wir freuen uns jeden Tag darüber tatsächlich. Vorher hatten wir nicht so einen schönen Ausblick.
2: Toll.
0: Genau, wir gehen jetzt direkt einmal in die Penthouse Suite.

0: Das Wellness-Hotel. Also, das war's erstmal, gell? Tschüssle.
1: Wenige Hotels haben so eine Kryokammer, wie wir sie hier bei uns im Haus haben. Und die kommt mittlerweile richtig gut an. Also, die Kryokammer kennt man aus der Medizin eher, also diese Kältetherapie. Und bei uns ist es wirklich so, dass der ganze Körper mit reingeht. Also, dass man keine lokale Kryo-Kälteanwendung hat, wie jetzt am Bein oder am Arm, sondern tatsächlich ganz Körper reingeht in die Kryokammer. Und es sind zwei Kammer. System bei uns. Wir haben einmal minus 60 Grad eine Kammer und einmal minus 110 Grad. Ich sage immer, es muss man ausprobieren, bevor man darüber urteilen kann, weil es ist tatsächlich ganz anders als ein klassisches Eisbaden. Die Kammern haben keine Luftfeuchtigkeit. Das bedeutet, die Haut reagiert ganz anders auch auf diese Kälte.
2: Ich kriege sonst immer, beim Eisbaden bekomme ich ja diese großen, flächigen, roten Flecken
1: auf der Haut. Ja, die kann man auch bekommen, aber man kriegt zumindest nicht diese Schnappatmung, die viele ja beim Eisbaden bekommen, wo sie sagen, ich kann nicht mehr, ne, erstmal zieht sich alles zusammen. Das heißt, die Kryo tatsächlich, man kann ganz normal weiteratmen. Das ist eine andere Kälte, die Haut schon auch mitnimmt, natürlich. Mhm. Die Haut ist unser größtes Organ, was natürlich da bei minus 110 Grad circa 3 Minuten, 3,5 Minuten beansprucht wird. Und da merkt man das natürlich schon auch. Aber hat einen Wahnsinnseffekt im Nachgang.
2: Was bringt es?
1: Es hat verschiedene Effekte. Also es gibt natürlich auf der einen Seite einmal diesen medizinischen. Es ist also Kälte wirkt ja wirklich wahnsinnig entzündungshemmend. Viele Menschen haben hier schon Schmerzen quasi wegbekommen, die sie vorher bei der Physiotherapie so noch nicht behandelt bekommen haben. Ach. Also nach 2-3 Therapien hier bei uns in der Kryo beziehungsweise Anwendung ging das weg. Andere machen das eben für die Regeneration der Muskulatur. Aber es hat eben diesen ganzheitlichen Gesundheitsfaktor, vor allem auch in die kosmetische Linie. Also wer die Kryo, diese Kälte, der man dort ausgesetzt
2: brennt
1: ist.
2: Friert die Fettzellen weg.
1: Ja, auch. Definitiv. Man verbrennt anschließend nach dieser Behandlung wahnsinnig viel Kalorien, weil der Körper ja sich komplett einmal zusammenzieht und danach wahnsinnig viel Energie auch wieder aufwenden muss, um wieder zur normalen Körpertemperatur zu kommen. Und das regt wahnsinnig den Fettstoffwechsel.
2: Ich dachte gerade, dass ich einen Scherz mache.
1: Aber nein, das stimmt tatsächlich. Also das ist wirklich prima, was da alles passieren kann in diesen 3,5 Minuten. Also gleichzeitig die Hautelastizität steigt, die Kollagenproduktion wird
2: Das heißt, man kommt auch 10 Jahre jünger raus.
1: Man kommt quasi 10 Jahre jünger, vielleicht sogar 12. Wenn man es regelmäßig macht, muss man dazu sagen. Genau. Also einmal tut schon gut, man merkt es im Körper. Jeder merkt das unterschiedlich für sich. Manche sind wahnsinnig euphorisch danach und haben das Gefühl, sie können Bäume ausreißen, weil einfach so das Adrenalin und die Emotionen natürlich ganz groß sind. Andere haben einfach einen wahnsinnig kühlen Kopf danach und sind super entspannt. Und
2: im wahrsten Sinne.
1: Genau, richtig, herrlich. Und es ist für jeden unterschiedlich. Deswegen empfehle ich das wirklich jedem einfach mal auszuprobieren.
2: Wow, ja. Okay, ich bin gespannt.
1: Schaden tut es niemandem, würde ich sagen.
2: Zehnerkarte für 300 Euro?
1: Eine Behandlung kostet sonst 40. Und wenn man vorher vielleicht noch beim Yoga war oder danach noch ins Yoga geht hier bei uns
2: dann
1: im Haus
2: dann,
1: oder noch eine Runde essen geht, da hat man einfach die komplette Experience mitgenommen,
2: Und das ist jetzt was Longevity, weil ihr seid ja solche Experten. Hier steht auch was von Reverse Aging und Longevity. Was ist der Unterschied?
1: Von Reverse Aging, im Endeffekt ist ja Longevity ist ja so Langlebigkeit, ne? Reverse Aging, ich glaube, da geht es ja wahrscheinlich darum, so ein bisschen die Zeit anzuhalten, beziehungsweise sich einfach was Gutes zu tun für den Körper, für den Geist. Ich denke, da ist immer eine Mischkombination, dass man sich einfach, dass man seinem Körper wertschätzend gegenüber ist.
2: Ist es sozusagen die politisch korrektere Version von Anti-Aging, weil Anti-Aging so negativ klingt, weil es ja Anti mit drin hat?
1: Fände ich gut, ja, tatsächlich. Fände ich sehr gut,
2: Reverse. Klingt dann eleganter als Anti-Aging.
1: Richtig.
2: Ich meine aber das Gleiche.
1: Ja, ich denke, es hat was quasi damit zu tun, einfach für sich selbst was Gutes zu tun, auf sich zu achten. Das ist immer dieser größte Faktor.
0: Dann rein in die Kältekammer. Ja, wenn's Schee macht, in Unterwäsche mit Handschuhen, Socken und Stirnband darf ich mir mein Lieblingslied zum Mittanzen aussuchen.
2: Und jetzt noch meine abschließende Frage. Wie viele Leute wünschen sich den Titelsong von Frozen?
3: Bis jetzt noch niemand, aber ganz viele Eier auf

0: The Tiger ist so mein Fazit bis
1: Ach
0: jetzt.
1: So.
0: Ja, ja, das ist der Dauerbrenner.
1: Das ist ein Workout-Song.
0: Ich mache auch gerne Ice Ice Baby an. Das kommt auch immer gut.
2: Ice Ice Baby, sehr gut.
0: Wir gehen natürlich auf jeden Wunsch ein. Wir sind da ganz flexibel bei den Musikwünschen.
1: Muss ich noch kurz drüber nachdenken. Habe ich aber auch noch Zeit beim Umziehen.
0: Ist auch eine wichtige Entscheidung.
1: Das ist eine wichtige Entscheidung, ne?
0: Ist eine Entscheidung, ja.
1: Alles klar.
3: Nee, ich finde also Let It Go, finde ich toll, vom Film Frozen.
4: Jetzt muss noch der Anamnesebogen ausgefüllt werden.
1: Akute Atemwegs, nein. Klaustrophobie geht. Schilddrüsenunterfunktion, nein. Alkohol- und Drogeneinfluss, nein. Nein. Ja, Kontraindikation, genau. Ich habe alles durchgelesen.
0: Cold never bothered me anyway. So, jetzt gehen wir rüber in die große Kammer. So, 2 Minuten noch. Sehr gut, wunderbar. Einfach weitermachen. Gerne auch marschieren im Kreis. Sehr schön.
5: Wie lange habe ich durchgehalten?
0: 2,5 Minuten.
5: Oh. Oder? Also nächstes Mal habe ich 3,5 Minuten durch.
6: Ja, man muss auch das Maximum überhaupt, was man da rein darf, das ist ja gar nicht notwendig, immer 3 Minuten. Also das ist auch voll super, 2,5.
4: Fazit, ich spüre meine Ellenbogen, zum ersten Mal im Leben vielleicht, und meinen Hüftspeck. Seltsam. Und ich habe noch bessere Laune als vorher. Ob ich 12 Jahre jünger aussehe, ist mir egal. Ich fühle mich 12 Jahre jünger. Kleiner Service-Hinweis: Mit der Schwarzwaldcard 365 bekommt ihr eine Tageskarte für den Eintritt in die Vita-Klassiker-Therme und das Saunaparadies. Mit der Konos-Gästekarte habt ihr ein Freifahrtticket quer durch 9 Verkehrsverbünde und das gilt auch hier. Ende des Service-Hinweises. Die Küche hat ein offenes Konzept. Besonders zu empfehlen sind die Küchenpartys, Wine and Friends genannt, immer am letzten Mittwoch im Monat. Auch die Krimi-Dinner und die Silvesterparty mit Kinderbetreuung sind was Besonderes. Vielleicht lernt ihr dann auch mal die beiden Küchenchefs kennen, ein Elsässer und ein Berliner. Die sollen nicht nur super kochen können, sondern auch äußerst unterhaltsame Zeitgenossen sein. Fazit. In Bad Krozingen lässt sich locker ein Wochenende bis eine Woche verbringen. Wie Markus Matz sagt, es ist ein perfekter Ausgangspunkt für Trips ins Elsass, in die Schweiz und Wanderungen im Schwarzwald, versteht sich. Das Nuri Hotel ist Luxus ohne Shishi. Auch die grausten Wintertage können einem bei so viel heller Gemütlichkeit nichts anhaben. Aber egal, wo ihr absteigt, schaut nach den Events vom Nuri Hotel und den Spa-Angeboten und probiert unbedingt mal die Kryokammer aus, ist der Hammer. Das war's für dieses Mal. Wenn euch der Podcast gefällt, dann sagt es weiter bitte. Und bis zum nächsten Mal im Schwarzwald. Eure Zara.
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1: Ich bin Hendrik Daum. Schützenfest zum WM-Auftakt für die deutsche Fußballnationalmannschaft. Die DFB-Auswahl hat in Houston ihr erstes Gruppenspiel gegen WM-Neuling Curaçao mit 7:1 gewonnen. Torschützen für Deutschland waren Felix Metscher, Nico Schlotterbeck, Jamal Musiala, Nathaniel Brown, Dennis Undaff und Kai Havertz, der gleich zweimal traf. Ein hochzufriedener Bundestrainer.
2: Das Miteinander, was sie haben, auch auf dem Platz, aber auch außerhalb des Platzes, ist schon außergewöhnlich. Und davon müssen sie zehren. Und da sind auch mal schwierige Momente sicher dabei, die man dann aber leichter wegstecken kann, wenn man einfach zusammensteht. Und das machen sie schon gut. Und natürlich ein Auftaktsieg ist immer wichtig. Ein Start in ein Rennen ist immer sehr wichtig. Und von dem her sind wir froh, dass wir das geschafft haben.
1: Julian Nagelsmann bei Magenta TV. Das zweite Gruppenspiel bestreitet die deutsche Elf am kommenden Samstag. Gegner in Toronto ist dann die Elfenbeinküste. Die Niederlande haben einen Auftaktsieg gegen Japan verspielt. Trotz einer zweimaligen Führung musste sich das Oranje-Team mit einem 2:2 zufrieden geben. Nach langem Hin und Her haben sich die USA und der Iran jetzt auf ein Friedensabkommen geeinigt. Das haben der Vermittler Pakistan und US-Präsident Trump vor kurzem auf X und True Social mitgeteilt. Die USA und der Iran, heißt es, hätten die sofortige und dauerhafte Einstellung der militärischen Operationen an allen Fronten erklärt. US-Präsident Trump erklärte weiter, er habe das Ende der US-Seeblockade in der Straße von Hormuz angeordnet und auch der Iran werde, so Trump, umgehend die Straße von Hormuz öffnen. Die offizielle Unterzeichnung der Vereinbarung ist für den kommenden Freitag in der Schweiz geplant. Marmelade darf ab jetzt wieder Marmelade heißen. Deutschland setzt damit eine Richtlinie der EU um. Bisher durften nur Produkte aus Zitrusfrüchten als Marmelade bezeichnet werden. Alles andere war Konfitüre. Und bei Honig müssen künftig alle Ursprungsländer angegeben werden. Und Formel 1, Lewis Hamilton hat den großen Preis von Katalonien gewonnen. Der Ferrari-Pilot setzte sich überraschend vor George Russell im Mercedes und Weltmeister Lando Norris im McLaren durch. WM-Spitzenreiter Kimi Antonelli schied kurz vor dem Ziel wegen eines technischen Defekts aus.
0: Und jetzt